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1: Im Studio Sebastian Rosenauer, es ist 3 Uhr. Google könnte heute vom Europäischen Gerichtshof zu einer Milliardenstrafe verurteilt werden. Es geht um Wettbewerbsverstöße in Bezug auf Googles Handybetriebssystem Android. Hier soll Google seine Marktmacht ausgenutzt haben, um seine eigenen Produkte noch besser zu verkaufen. Gegen ein früheres Urteil hat der EU-Kommission hat Google berufen. Jetzt entscheiden Europas Höchstrichter. Aus Brüssel, Tim Kobal.
2: Die EU-Kommission hat die Kartellrechtsstrafe bereits 2018 verhängt. Die damalige EU-Wettbewerbskommissarin Margrethe Vestager. Unsere Entscheidung stoppt Google zu kontrollieren, welche Suchmaschinen und Browser auf Google Android vorinstalliert werden können. Google legt damals Berufung ein. Jetzt sind die EuGH-Höchstrichter am Zug. Ein guter Hinweis darauf, wie die höchstrichterliche Entscheidung ausfallen dürfte, bieten in der Regel die Schlussanträge der Generalanwaltschaft. Im vergangenen Jahr lautet deren Empfehlung, die Milliardenstrafe voll zu bestätigen. Sollte der EuGH in Luxemburg heute dieser Empfehlung nachkommen, dann wäre Google mit einem Jahresumsatz von mehr als 370 Milliarden Euro wohl leicht in der Lage, die 4 Milliarden Euro Strafe aus der Portokasse zu zahlen.
1: Andreas Huss, Obmann der österreichischen Gesundheitskasse ÖGK, lobt die vorgelegte Gesundheitsreform der Regierung. Diese sei zwar kein großer Wurf, es gebe aber Verbesserungen für die Menschen.
3: Das Problem der österreichischen Gesundheitsversorgung ist, dass wir lange Wartezeiten haben. Wait or pay, sagt die OECD dazu. Also entweder sie bezahlen oder sie bekommen eben nicht sofort einen Termin.
4: Zu der kommen.
3: Und aus dem Grund ist es mir schon wichtig zu sagen, mit dieser Gesundheitsreform ist adressiert, dass die Menschen am Ende des Tages weniger Wartezeiten haben, dass die Ärztinnen und Ärzte mehr Zeit für die Patienten haben und dass die Qualität der Versorgung verbessert wird. Und diese Ziele sind wichtig.
1: Sagt Huss am Abend in der ZIP 2 bei Martin Thür. Er ist der Dienstnehmervertreter im Verwaltungsrat der österreichischen Gesundheitskasse und ab jetzt wieder ein halbes Jahr ihr Obmann.
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1: Halbzeit jetzt im 16. Finale zwischen den USA und Bosnien und Herzegowina. Die USA führen mit 1:0 durch ein Tor von Falorin Balogun. Kurz vor der Pause, Balogun hatte in der 30. Minute schon einmal getroffen, das Tor ist aber wegen einer Abseitsstellung aberkannt worden. Die USA sind in der ersten Hälfte die spielbestimmende Mannschaft, deutlich mehr Pässe, deutlich mehr Ballbesitz und eben auch ein Tor mehr. USA gegen Bosnien und Herzegowina, 1:0 zur Pause. Und damit weiter zum Wetter und zu Carmen Schüssling.
6: Das Wetter hat sich umgestellt, die Hitze zieht sich in den Mittelmeerraum zurück. Hier in Österreich hat es heute meist unter 30 Grad. In den Alpen sind es um die 24 Grad am Nachmittag und die meiste Zeit scheint die Sonne. Restwolken oder letzte Regentropfen aus der Nacht heraus klingen bald ab. Es kommt lebhafter Nordwestwind auf. Der Freitag wird dann wechselhafter. Mal scheint die Sonne, dann tauchen Wolken mit Schauern auf und mehr Sonne gibt es dann wieder am Samstag.
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1: Im Studio Sebastian Rosenauer. Es ist 4 Uhr. Beim Prozess um die Lebensversicherung von Ex-FPÖ-Chef Heinz-Christian Strache könnte es heute ein Urteil geben. Die Lebensversicherung hat die Wiener FPÖ für Strache abgeschlossen, um seine Familie für den Fall seines Todes abzusichern. Im Erlebensfall hätte das Geld an die Partei gehen sollen. Strache soll aber versucht haben, selber Gelder aus der Versicherung zu kassieren, berichtet Petra Pichler.
2: Gestern wurden im Prozess noch mehrere Zeugen befragt, darunter der amtierende FPÖ-Wien-Chef Dominik Knepp. Der verwies auf einen von der FPÖ beauftragten Experten, der festgestellt habe, dass die Partei und nicht Ex-FPÖ-Chef Heinz-Christian Strache Begünstigte der Versicherung sei. Die Staatsanwaltschaft ortet Untreue bei Strache und wirft ihm vor, er habe 2014 die Versicherungssumme im Erlebensfall auf sich umschreiben lassen, ohne Parteibeschlüsse. Strache hat im Prozess die Vorwürfe als völlig falsch zurückgewiesen. Die 940.000 Euro hohe Lebensversicherung sei eine Pensionsvorsorge der Partei für ihn gewesen. Heute will das Gericht noch Strache zu den Zeugenaussagen befragen. Auch eine letzte Zeugin ist geladen. Läuft alles nach Plan, soll danach das Urteil gesprochen werden.
1: Das Smartphone im Urlaub kann bei Notfällen helfen und auch vor hohen Zusatzkosten schützen. Worauf Reisende aber achten sollten, hat sich Anke Mandl genauer angeschaut.
3: Wer in der EU unterwegs ist, kann das Smartphone dank der Roaming-Regelung meist zu den gleichen Bedingungen nutzen wie in Österreich. Außerhalb der EU kann das schnell teuer werden. Zwar gibt es ein Kostenlimit. Ab 60 Euro Datenverbrauch kommt automatisch eine Warn-SMS. Weitere Kosten entstehen erst nach Zustimmung. Trotz dieser Absicherung empfiehlt das Forum Mobilkommunikation, die Tarife vor der Reise zu prüfen und bei Bedarf ein passendes Roaming-Paket zu buchen. Wichtig ist die europaweite der Notrufnummer 112. Sie funktioniert kostenlos, auch ohne Guthaben. Die Nummer am besten vor der Reise einspeichern. Außerdem empfiehlt sich, Bildschirmsperre, SIM-PIN und Ortungsfunktion zu aktivieren. So sind persönliche Daten besser geschützt und ein verlorenes Gerät lässt sich leichter sperren oder wiederfinden.
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1: Es läuft die Nachspielzeit im Sechzehntelfinale zwischen den USA und Bosnien und Herzegowina. Die USA führen mit 2:0 durch Tore von Balogun und Tillmann. Balogun hat in der 64. Minute nach einem Foul die rote Karte bekommen. Die USA seither nur mehr zu 11. Es geht aber nur mehr knapp 3 Minuten. Und damit weiter zum Wetter und zu Carmen Schüssling.
5: In den nächsten Stunden werden die Schauer immer seltener, zumindest teilweise klart es auf und die Temperaturen sinken selbst im Osten meist unter 20 Grad. Es kann also gelüftet werden. Und tagsüber erwartet uns dann windiges, aber recht sonniges Sommerwetter mit 21 bis 27 Grad am Nachmittag. Im Osten und Süden werden es vereinzelt nochmal knapp an die 30 Grad. Der Freitag bringt wieder mehr Wolken und ein paar Schauer und das Wochenende bleibt dann sommerlich warm mit Sonne und Nordwestwind.
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1: Am Mikrofon Martin Balder. Der Europäische Gerichtshof in Luxemburg entscheidet am Vormittag über eine Rekordmilliardenstrafe gegen den Internetkonzern Google. Die EU-Kommission hat Google schon vor 8 Jahren zu einer Strafe von mehr als 4 Milliarden Euro verurteilt, wegen Missbrauchs seiner marktbeherrschenden Stellung durch das Betriebssystem Android. Der Konzern hat dagegen berufen, nun entscheiden Europas Höchstrichter. Aus Brüssel, Tim Kupal.
2: Die EU-Kommission hat die Kartellrechtsstrafe bereits 2018 verhängt. Die damalige EU-Wettbewerbskommissarin Margrethe Vestager. Unsere Entscheidung stoppt Google zu kontrollieren, welche Suchmaschinen und Browser auf Google Android vorinstalliert werden können. Google legt damals Berufung ein. Jetzt sind die EuGH-Höchstrichter am Zug. Ein guter Hinweis darauf, wie die höchstrichterliche Entscheidung ausfallen dürfte, bieten in der Regel die Schlussanträge der Generalanwaltschaft. Im vergangenen Jahr lautet deren Empfehlung, die Milliardenstrafe voll zu bestätigen. Sollte der EuGH in Luxemburg heute dieser Empfehlung nachkommen, dann wäre Google mit einem Jahresumsatz von mehr als 370 Milliarden Euro wohl leicht in der Lage, die 4 Milliarden Euro Strafe aus der Portokasse zu zahlen.
1: Die USA und der Iran haben laut den Vermittlerstaaten Katar und Pakistan bei indirekten Friedensgesprächen Fortschritte erzielt. Die indirekten Verhandlungen beider Seiten mit Unterhändlern seien positiv verlaufen, weitere Unterredungen seien geplant, so das katarische Außenministerium. Der nächste Termin soll demnach nach dem Begräbnis des getöteten iranischen Staatsoberhaupts Ali Khamenei angesetzt werden, das in einer Woche stattfinden soll. Die ukrainische Hauptstadt Kiew ist nur wenige Stunden nach der Warnung von Präsident Volodymyr Zelensky vor einem bevorstehenden russischen Großangriff schwer unter Beschuss genommen worden. In Kiew waren Explosionen zu hören. Laut Bürgermeister Vitali Klitschko ist die ganze Stadt Ziel ballistischer Raketen und Drohnen. Mindestens 2 Menschen seien getötet und mehr als ein Dutzend weitere verletzt worden. Bei der Fußball-WM hat Belgien den Aufstieg ins Achtelfinale geschafft. Nach einem 0:2 Rückstand gegen Senegal treten die Belgier das Spiel in der Verlängerung noch auf 3:2. Ebenfalls weiter sind die USA mit einem 2:0 gegen Bosnien sowie England mit 2:1 gegen die Demokratische Republik Kongo. Das waren die Nachrichten mit Martin Balder.
3: Das Oberösterreich-Wetter wird heute sonnig und angenehm warm. Jetzt gleich Sonnenaufgang, kitschig mit Sonne und Wolken. Bisschen Nebel gibt's heute auch noch. Dazu aktuell Aufstehen in Papnerkirchen bei 13 Grad. Kremsmünster und Windischgarsten melden 15 Grad. Der Donnerstag wird heute recht sonnig mit einigen Wolken. Kurz kann's auch einmal regnen. Und dazu gibt's angenehme 21 bis 27 Grad. Und morgen Freitag wechselhaft immer wieder Sonne, dazwischen auch ein bisschen Regen und bis zu 26 Grad. Es ist 3:05. Guten Morgen. Kurzer Blick auf die Straßen. Da ist noch alles ruhig. Gute Fahrt.
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3: Guten Morgen und hinein in diesen besonderen Tag, an dem Österreich in der Fußball-WM spielt. Es wird ein guter Tag. Vollgespickt mit der besten Musik. Die ist schon munter. STS, Alphaville und der Starter gehört jetzt ganz den Schweden. Aber gimme, gimme, gimme. Guten Morgen.

guten Morgen. Am Donnerstag, Sie haben es gerade gehört, wilder Musikwechsel. Der Computer, der will heute doch noch nicht ganz. Wir probieren es jetzt noch einmal mit Alphaville, Big in Japan, hoffentlich bis zum Ende gehört. Und Sie merken es jetzt schon. Mann, es ist erst 6:05 und dieser Donnerstag ist heute schon sehr spannend. Also, gutes Aufstehen mit Radio Oberösterreich. Es wird ein guter Tag und hoffentlich spielt die Musik jetzt auch. Schaut gut aus.

0: Ganz genau, so nicht. Guten Morgen, schönes Aufstehen mit Radio Oberösterreich. 13 Minuten nach 5 und heute gibt es so viele Trainerinnen und Trainer im Land. Bastian aus Freistadt, wie ist die Strategie für heute Abend?
1: Also ich glaube, Österreich hat sehr gute Chancen gegen Spanien zu gewinnen, wenn sie sich hinten hereinstellen und dann auf Konter lauern. Oder vielleicht sogar ins Elfmeterschießen kommen und die Nerven bei den Spaniern versagen, können wir durchaus gewinnen. Oder wir machen halt auch viele Tore und die Spanier haben einen schlechten Tag.
0: Hauptsache wir Fans behalten die Nerven. In 16 Stunden war schon Anpfiff. Guten Morgen am Donnerstag.

0: Guten Morgen, 19 Minuten nach 5 ist es.
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Musik, die fast um diese Uhrzeit ein bisschen gemein ist. Es so ein bisschen sagt, nochmal reinkuscheln. Aber wir kriegen uns alle jetzt gemeinsam munter. Es ist 5.23 Uhr. Wir legen jetzt ein bisschen was Dramatischeres auf von der Cutting Crew. I just died in your arms. Schönes Aufstehen, schönes Munterwerden um diese Uhrzeit mit Radio Oberösterreich. Schön, dass Sie schon wach sind.

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1: 17:30 im Studio Daniela Dahlke. Guten Morgen. In Burgkirchen im Bezirk Braunau ist ein Auto gestern Nachmittag mit einem Regionalexpress der Mattigtalbahn kollidiert. Laut Polizei dürfte der Lenker den Zug an dem unbeschrankten Bahnübergang übersehen haben. Fahrer und Beifahrer hatten Glück. Das Auto ist zwar schwer beschädigt, die beiden wurden aber nur leicht verletzt. Enten und Schwäne sollte man im Sommer besser nicht füttern. Das Biodiversitätszentrum in Oberösterreich warnt, das Füttern erhöht das Risiko für Zerkarien, Parasiten, die beim Menschen juckende Hautausschläge auslösen können. Vereinzelt wurden Zerkarien in den vergangenen Wochen schon an den Badeseen bemerkt. Eine Rekordmenge an Sonnenstrom ist im ersten Halbjahr in Oberösterreich produziert worden. Laut der Netz Oberösterreich waren es fast 1,2 Milliarden Kilowattstunden. Ein Mitgrund für diesen Spitzenwert sei der ständige Ausbau der Photovoltaik. Selbst bei wechselnden Wetterbedingungen werden so sehr hohe Strommengen erzeugt. Das waren die Nachrichten. Wir sind beim Wetter, Kathi.
2: Da gibt's heute einiges an Sonne, dazwischen auch Wolken und Regen bleibt zwar heute die Ausnahme, aber dazwischen kann es zumindest kurz einmal ein bisschen regnen, die Temperaturen angenehm, heute 21 bis 27 Grad und morgen Freitag wieder wechselhaft und 26 Grad. 5.31 Uhr, kurzer Blick auf die Straßen, da schaut's sehr gut aus, Sie haben freie Fahrt, eine gute Fahrt.
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0: Guten Morgen, es ist 20 Minuten vor 6.
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0: Müssen wir wirklich alles wissen? Darüber denkt heute Ernst Aigner nach. Er ist Kabarettist und Religionslehrer in Freistadt.
2: Es gibt Menschen, die darunter leiden, dass wir immer dümmer werden. Verglichen mit dem Wissen, das man sich aneignen könnte. Denn es wird ja jeden Tag, jede Sekunde immer mehr, was die Wissenschaft so alles herausfindet. Angesichts der Fülle an Forschungsergebnissen, die täglich publiziert werden, kann auch der Fleißigste sich nur in einem kleinen Fachgebiet für einige Zeit Experte nennen. Sie kennen vielleicht den Spruch, Experten sind Menschen, die von immer weniger immer mehr wissen. Der beste Experte weiß alles von nichts. Der Prototyp des Menschen, der krampfhaft alles wissen will, ist Dr. Faust. Ich sehe, dass wir nichts wissen können, das will mir schier das Herz verbrennen, lässt Goethe ihn sagen, derselbe hochgebildete Goethe, der gemeint hat, das schönste Glück des denkenden Menschen ist, das Erforschliche erforscht zu haben und das Unerforschliche ruhig zu verehren. Naja, mit Goethe kann man schwer mithalten. Da halte ich mich doch lieber an ein Gedicht, von dem ich nicht genau weiß, von wem es stammt. Man muss ja auch nicht alles wissen. Und das auf wunderbare Weise ausdrückt, dass das Leben letztlich kein Rätsel ist, sondern ein Geheimnis. Ich bin, ich weiß nicht wer. Ich komm, ich weiß nicht woher. Ich geh, ich weiß nicht wohin. Mich wundert, dass ich so fröhlich bin.
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1: Am Mikrofon Martin Balder. Im Fall der Sabotage an der Nord Stream Pipeline in der Ostsee vor 4 Jahren wird nun die erste Anklage erhoben. Sie richtet sich gegen einen ehemaligen Offizier der ukrainischen Armee. Er soll bei der Sprengung der Pipeline, die Deutschland jahrelang mit russischem Erdgas versorgt hat, das Kommando gehabt haben. Aus Berlin, Andreas Pfeiffer.
2: Die Bundesanwaltschaft will Serhii K. als Drahtzieher des Anschlags auf hoher See anklagen. Dem ehemaligen Offizier einer Spezialeinheit der ukrainischen Streitkräfte wird vorgeworfen, gemeinsam mit 6 Mittätern die Sprengung der Ostsee-Pipeline Nord Stream 1 durchgeführt zu haben. Dazu der Terrorismusexperte Holger Schmidt.
3: Der Mann soll der Chef des Kommandos gewesen sein, das mit einem Segelboot auf die Ostsee gefahren ist. Dort sollen dann Taucher unter seinem Kommando runter zu den Pipelines getaucht sein und die Sprengsätze angebracht haben.
2: Eine Sabotageaktion also, mutmaßlich im Auftrag eines noch nicht näher genannten fremden Staates. Das Oberlandesgericht Hamburg muss nun entscheiden, ob die Anklage zugelassen und wann ein Prozess eröffnet wird.
1: Der Europäische Gerichtshof entscheidet heute über eine Rekordgeldbuße für den US-Internetkonzern Google. Die EU-Kommission hatte 2018 eine Strafzahlung von mehr als 4 Milliarden Euro verhängt, weil Google sein Betriebssystem Android dazu verwende, seine marktbeherrschende Stellung auszunutzen. Google hatte die Strafe beeinsprucht, heute sind die Höchstrichter am Wort. In Venezuela ist die Zahl der Todesopfer des verheerenden Doppelbebens vor einer Woche auf fast 2.300 gestiegen. Nach wie vor gelten Zehntausende Menschen als vermisst. Die Rettungsarbeiten gehen unterdessen weiter. Zuletzt konnte ein 43-jähriger Überlebender lokalisiert werden, der unter den Trümmern eines 7-stöckigen Gebäudes eingeschlossen ist. Bei der Fußball-WM stehen die nächsten Achtelfinalisten fest. Belgien wirft Senegal nach einer dramatischen Aufholjagd aus dem Bewerb. Und auch der Gastgeber USA ist durch einen Sieg gegen Bosnien weiter. Aus den USA, Martin Lang.
4: In der Schlussphase hatte aus weltstammendem Mamic für die Bosnier 2 Torchancen, aber sonst ist das US-Team über weite Strecken spiel- und lauffreudiger, führt 1:0 nach 20 Minuten durch Bellogan, der später rot sieht, und auch mit einem Mann weniger gelingt das 2:0 durch Tillman kurz vor Schluss. US-Teamchef Mauricio Pochettino ist stolz.
5: So proud. It's amazing.
4: Großartig, und auch so wollen wir spielen. Fußball ist Unterhaltung und in diesem Land mit diesen Fans ist alles möglich.
5: This country, with that amazing fans, everything.
4: Die USA treffen im Achtelfinale auf die Belgier, die nach 0-2 Rückstand gegen Senegal innerhalb von 3 Minuten kurz vor Schluss ausgleichen und in der Verlängerung in der 125. Minute durch einen Elfmeter von Tielemans noch 3:2 gewinnen.
1: Das waren die Nachrichten mit Martin Balder.
6: Ein neues Lebensgefühl ist es fast, nach einer kühlen Nacht heute.
7: Sie starten Ihren Donnerstag jetzt in Altenfelden bei 13 Grad, 16 Grad in Bad Wimsbach, Neidhating, und auch im Rest von Oberösterreich ist es heute noch angenehm kühl. 21 bis 27 Grad werden es auch maximal. Dazu jetzt noch viele Wolken, vereinzelt auch Nebel. Generell wird es heute aber wieder recht sonnig. Dazwischen kann es auch kurz einmal regnen und auch morgen Freitag wechselhaft Sonne, Wolken, Regen und bis zu 26 Grad.
6: 6.03 Uhr. Was tut sich auf den Straßen in Oberösterreich?
7: Auch auf den Straßen alles angenehm. Aktuell ist schon einiges los, aber keine Staus. Gute Fahrt.
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6: Ist schon wirklich ganz was anderes, wenn man so die Terrassentür aufmacht und da kommt nicht ein Schwall Wüstenluft rein, sondern da kommt was Frisches rein. Gut. Und es ist zum Durchlüften, Querlüften, die ganze Hitze rausbringen heute.
7: Super.
6: Starten wir gut rein in den Donnerstag mit der besten Musik, gemeinsam mit Man at Work. Guten Morgen, Oberösterreich.
7: Morgen.

0: raus aus dem Pyjama, rein ins Österreich-Trikot. Schönen guten Morgen, Oberösterreich. Es ist 11:06. Heute geht's nochmal. Wir spielen gegen Spanien bei der Fußball-WM. Wahrscheinlich unser letztes Match, aber wir wollen natürlich alles reinwerfen. Es ist auch klar, wenn mehr Leute gemeinsam schauen, da ist die Stimmung noch einmal ganz andere. Viele Wirte sperren extra auf fürs Fußballspiel heute Abend.
1: Im Gasthaus Stockinger in Ansfelden zum Beispiel. Das war ja schon boomvoll bei den letzten Spielen der Österreicher. Heute natürlich schon wieder alles gerüstet. Simona Pindeus, du bist schon dort. Guten Morgen.
2: Guten Morgen. Wir stehen aktuell zu zweit da. Man hört nur ein paar Vögel zwitschern. Am Abend wird das Bild ganz anders ausschauen. Neben mir Florian Wimmer, er ist der Hotelmanager. Und bei euch geht es jetzt dann gleich los, oder?
3: Ich werde mir jetzt dann die Hausmeister schnappen und wir werden jetzt die 4 Monitore aufstellen. Die Antennenkabeln werden verlegt, dass wir überall besten Empfang haben und natürlich alles gleichzeitig abläuft und da keine Verzögerungen sind.
2: Den Hauptbildschirm habe ich schon gesehen. Der ist diagonal ungefähr so groß wie ein Erwachsener. Und was macht denn ihr sonst noch, damit, wenn es heiß hergeht, doch für ein bisschen Abkühlung gesorgt wird?
3: Wenn die Temperaturen heiß sind oder auch die Stimmung heiß wird, haben wir einen Wassernebel, also einen klimatisierten Gasgarten. Das sind ganz kleine Wassersprühe, die man nicht spürt. Also man wird da nicht nass damit. Man kennt es oft vom Urlaub und das sorgt für die nötige Abkühlung.
2: Und wie darf ich mir das vorstellen? Wie ist denn die Situation für das Servicepersonal bei Spielen wie heute Abend?
3: Sehr herausfordernd. Wir haben ja das Argentinien-Spiel auch schon gehabt im Public Viewing, darum haben

0: lassen, ja.
1: Und wie wir gehört haben, egal ob vor Wut oder vor lauter Jubelschreie, die Gemüter werden auf jeden Fall durch den Sprühnebel dann wieder ein bisschen runtergekühlt.
2: Drama oder Überraschung, wir werden sehen. 21 Uhr ist Anpfiff und in Wales, da wollen so viele schauen, oder?
3: Ja, da muss jetzt das Public Viewing sogar umsiedeln vom Minoritenplatz auf den Ring, weil so viele kommen werden.
2: Da ist mehr Platz am Ring für alle Fans. Eintritt dort gratis. Ich glaube, das ist eins der größten Public Viewings. Da ist richtig Stadionatmosphäre.

Schönen guten Morgen an diesem herrlich kühlen Donnerstag in der Früh. Das ist der 2. Juli. Guten Morgen. Gianna, Gianna, Gianna um 20 nach 6. Hier ist Radio Oberösterreich.

0: Einen schönen guten Morgen mit Bryan Adams. Rein in diesen Donnerstag.
1: 4 Minuten noch. Es ist 6:30. Da gibt es bei uns das große Infopaket mit dem Frühjournal um 6:30. Wetterverkehr, wir bringen Sie da ganz gut rein in diesen Tag. Es ist der 2. Juli. Guten Morgen.

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3: 6:30, der Überblick. Messdaten zeigen, der Juni hat zahlreiche Rekorde gebrochen. Zerkarien breiten sich wieder in den Badeseen aus. Das Wetter sonnig und warm, im Studio Daniela Dahlke. Guten Morgen. Jetzt ist es amtlich, was viele am eigenen Leib gespürt haben. Es war eine Rekordhitze. Auch wenn die Sommer früher auch heiß waren, so heiß wie in den vergangenen Wochen, war es zumindest im Juni noch nie. Dominik Volp, du hast dir die Messdaten genauer angeschaut.
4: Ja, also man kann wirklich ohne schlechtem Gewissen von einem Rekordjuni sprechen. Bei jeder einzelnen der 32 Wetterstationen in Oberösterreich ist ein neuer Juni-Höchstwert gemessen worden. Das heißt, es war im Schnitt noch kein Juni seit Beginn der Aufzeichnungen jemals wärmer als der heurige. Bei knapp der Hälfte der Stationen war es sogar so heiß wie allgemein noch nie.
3: Und wo war es am Ende dann in Oberösterreich am heißesten?
4: Ja, das war wahrscheinlich wenig überraschend in Linz. Da ist letztes Wochenende ein neuer Allzeitrekord für die Stadt aufgestellt worden mit 39,3 Grad. Das ist auch vor allem deshalb außergewöhnlich, weil die höchsten Temperaturen im Jahr normalerweise erst im Juli oder im August erreicht werden. Ob das auch heuer wieder so sein wird und damit dann gleich noch ein paar neue Rekorde aufgestellt werden, das bleibt abzuwarten.
3: Linz meldet im Juni ja auch 5 sogenannte Wüstentage. Das sind Tage, an denen es 35 Grad und mehr hat. Danke, Dominik. Die große Hitze ist zwar vorbei, hat aber in der Natur ihre Spuren hinterlassen. Für manche Baumarten haben die hohen Temperaturen vorzeitig eine Art Herbst eingeläutet. Erlen etwa haben schon Laub abgeworfen. Das ist ein Schutzmechanismus, sagt Landesforstdirektor Gottfried Diewold. Kurze Gewitterregen seien für viele Bäume einfach zu wenig gewesen.
5: So Niederschlagsmengen, wie es eben zusammenkommen beim Gewitterregen, das hilft der Landwirtschaft im Grünland, am Acker. Im Wald ist das ein bisschen komplizierter. Da bleibt sehr viel einfach dran im Kronendach hängen. Und wenn dann das Gewitter vorbei ist, kommt die Sonne wieder und sehr viel verdunstet dann wieder, ohne dass am Waldboden angekommen ist. Und der Wald braucht halt Niederschlagsmengen 20, 30, 40, 50 Millimeter. Und die ist am besten am ganzen Tag verteilt. Dann geht das Ganze in den Waldboden rein und wird so für den Wald verfügbar.
3: Bleibt es in den nächsten 2 bis 3 Wochen so trocken wie bisher, könnte sich auch der Borkenkäfer massiv ausbreiten. Er profitiert von geschwächten Bäumen. Ein anderer Schädling, nämlich ein Parasit, breitet sich aktuell in den Badeseen wieder aus, die Zerkarien. Sie lösen nach dem Schwimmen Hautausschlag aus. Das liegt auch daran, dass sich viele an den Badeseen nicht an das Verbot halten, Schwäne und Enten füttern, wie Bettina Graf berichtet.
6: Nicht nur, dass Enten, Schwäne und Gänse unter das Jagd- und Naturschutzgesetz fallen. Das heißt, sie dürfen, wenn dann nur von Jagdausübungsberechtigten gefüttert werden.
7: Und das andere ist, dass das Brot ein ungeeignetes Lebensmittel für die Vögel ist, weil da sind Salz, Hefe, Zucker, weiß nicht was alles drinnen. Das ist nicht artgerecht.
6: So Stefan Weigel vom Biodiversitätszentrum Oberösterreich. Und wer hätte gedacht, dass man sich Zerkarien quasi anfüttern kann?
7: Das heißt, wenn ich die Enten anlocke, ist die Wahrscheinlichkeit groß, dass dort auch Zerkarien im Wasser schwimmen dann.
6: Zerkarien sind Larven von Saugwürmern, die in warmen Badeseen vorkommen und eigentlich Wasservögel befallen.
7: Ja, das ist die Badedermatitis, die da ausgelöst wird. Das sind so Pusteln mit Juckreiz und da ist der Mensch ein Fehlwirt in einem ganz lustigen, komplizierten Zyklus.
6: Der juckende Hautausschlag ist sicher weniger lustig. Der Experte empfiehlt, Finger weg vom Brot am Badesee, es sei denn, man isst es selbst. Sonst wird das mit den Enten noch böse enden.
3: Im aufwendigen Kartellverfahren gegen die Brauunion drängt das Gericht jetzt auf eine Einigung. Die Richterin fordert den Linzer Brauereikonzern und die Bundeswettbewerbsbehörde auf, die Sommerpause für Vergleichsgespräche zu nutzen, bevor im Herbst dann die letzten Zeugen einvernommen werden. Der Brauunion wird vorgeworfen, mit ihrer Vormachtstellung Getränkehändler unter Druck gesetzt zu haben. Das war das ORF-Radio Oberösterreich Frühjournal. Beim Wetter, Kathi, wird es heute wieder warm.
8: Jetzt noch viele Wolken, aber auch schon viel Sonne. Heute wird es ein durchaus sonniger Tag, bis zu 27 Grad. Am Nachmittag wird es windiger und Richtung Berge kann es zumindest mal kurz regnen. Viel kommt aber nicht. Morgen gibt es wechselhafte 26 Grad, aber wieder mehr Sonne als Regen.
9: Ein bisschen heißer von den Klimaanlagen vielleicht, oder?
8: Ja.
9: Aber die brauchen wir jetzt eh nicht, die können wir wieder abdrehen.
8: Alles aus.
9: 6.35 Uhr, was tut sich auf den Straßen in Oberösterreich?
8: Da ist heute schon viel los, bis zu 10 Minuten länger dauert es im Linzer Frühverkehr. Auf der A7 Richtung A1 zwischen der Hafenstraße und der Wiener Straße und der B3 stadteinwärts ab der Stareckerbrücke. Gute Fahrt.
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0: Guten Morgen, Oberösterreich. Echt jetzt? Wir schlagen Spanien heute?
1: Schwer zum Sagen, aber sie haben uns jetzt schon so oft überrascht, dass ich hoffe, dass wir weiterkommen. Ich würde es einer vergönnen.
2: Ja, alles ist drinnen. Wir gehen mit guten Muttersache an ja. Und werden es dann schaffen. Wenn man nicht zuversichtlich ist, geht das gar nicht.
0: Schön, dass es so Optimisten gibt, aber...
1: Die nehmen wir alle.
0: Super Gänsehautmoment ist es auf jeden Fall, bei einer Fußball-WM gegen Spanien zu spielen, österreichische Hymne, volles Megastadion in Los Angeles.
1: Das machen sie auch wirklich gut in Amerika, wenn sie dann einziehen und boah, diese Bilder,
0: die Show,
1: so
0: die Inszenierung ist natürlich ist schon auch großartig. Wie schauen denn da die Spanier auf uns Österreicher? Glauben die, dass wir so ein Tapas-Jausen-Gegner sind? Josef Manola, legendärer ORF-Korrespondent in Spanien, testet die Spanien-Fans ab.
3: Für den italienischen Star-Dirigenten Nicola Luisotti, der nicht für seine Azzurri Daumen drücken kann, steht der Sieger schon jetzt fest. Ich setze darauf, dass Spanien nicht nur dieses Spiel, sondern auch die WM gewinnen wird. Diese junge Mannschaft spielt sehr, sehr gut. Auch Leyle, die auf Urlaub in Madrid ist, traut Österreich einiges zu, nur eben nicht den Sieg. Österreich ist eine gute Mannschaft mit Alaba in der Verteidigung, aber ich glaube dennoch, dass Spanien gewinnen wird. Ganz ungetrübt ist die spanische Zuversicht nicht. Der Journalist Adolfo Portera erinnert daran, dass La Roja nicht mehr ganz den Glanz der letzten Europameisterschaft ausstrahlt. Spanien ist nicht so gut wie bei der letzten EM und Österreich ist besser als erwartet. Das heißt, es wird ein schwieriges Spiel werden.
0: Na gut, aber Spanien hat Lamine Yamal, die haben, ich weiß nicht was alles in der Mannschaft drinnen, so alle top ersetzbar auch.
1: Also, aber Wunder geschehen.
0: Ja, aber das muss wirklich ein Wunder sein heute am Abend. 21 Uhr Anpfiff, Österreich gegen Spanien oder Spanien gegen Österreich heißt es ja in Wahrheit. Wahrscheinlich werden wir mit den Auswärtsdressen spielen.

0: Guten Morgen Oberösterreich, um 8:08. Es ist so angenehm. Fenster auf und es kommt kühle Luft rein beim Fenster und nicht irgendein Wüstensturm. Wir haben die Miriam im Bezirk Linz-Land erwischt.
1: Wir sind in Kunstdorf unten, wo die ganzen Landwirte sind und die ganzen Felder natürlich. Und das tut halt auch gut, wenn man weiß, dass da jetzt ein bisschen auch bewässert wird und dann alles ein bisschen abkühlt, alles ein bisschen langsamer wird und die Menschen sich beruhigen auch ein bisschen. Und das ist angenehm, ja.
0: Ein bisschen beruhigen, ja, genau. Jetzt ist die Hitze jedenfalls draußen aus der Wohnung und aus dem Haus. Jetzt gibt es keine Ausreden mehr. Jetzt wird alles gemacht, was irgendwie liegen geblieben ist bei der Hitze, was auf Pause war. Sporteln zum Beispiel, ja. Jetzt heißt es wieder, raus, eine Runde Radl fahren.
2: Muss das sein.
0: Gatteln, da ist doch sicher auch noch was. Oder bügeln zum Beispiel.
2: Ja, oder den Riesenberg Badesachen zu Hause mal sortieren, durchwaschen.
0: Oh ja, Badezeug waschen. Das ist heute wirklich drin, ja.
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0: 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Es ist 7 Uhr.
1: Am Mikrofon Martin Walder. Die Ukraine ist nur wenige Stunden nach der Warnung von Präsident Volodymyr Zelensky vor einem bevorstehenden russischen Großangriff schwer unter Beschuss genommen worden. In der Hauptstadt Kiew wurden mindestens 9 Menschen getötet. Hartmut Fiedler berichtet.
2: Drohnen, Raketen, Sonderzahl, Angriffe der russischen Luftwaffe. In mehreren ukrainischen Städten galt über viele Stunden Luftalarm. Und für die Bevölkerung hieß das wieder hinunter in die Luftschutzkeller. Direkt betroffen war Kiew. Ein 6-stöckiges Wohnhaus wurde bei einem direkten Angriff in Brand geschossen. Es stürzte in sich zusammen, berichtete Bürgermeister Vitali Klitschko. Die russischen Angriffe waren heftiger als in den Tagen davor. Polen und Finnland setzten vorsorglich die eigenen Streitkräfte in Alarmzustand und schränkten den Zugang zu ihrem Luftraum ein.
1: 4 Jahre nach der Sprengung der Nord Stream Gaspipeline in der Ostsee ist in Deutschland die erste Anklage beantragt worden. Die Bundesanwaltschaft wirft einem ehemaligen Offizier einer ukrainischen Spezialeinheit vor, den Sabotageakt befehligt zu haben. Das Oberlandesgericht Hamburg muss nun entscheiden, ob die Anklage zugelassen wird. Andreas Huss, der Arbeitnehmerobmann der österreichischen Gesundheitskasse ÖGK, lobt die von der Regierung in Grundzügen vorgelegte Gesundheitsreform. Diese sei zwar kein großer Wurf, werde aber Verbesserungen für die Menschen bringen.
3: Das Problem der österreichischen Gesundheitsversorgung ist, dass wir lange Wartezeiten haben. Wait or pay, sagt die OECD dazu. Also entweder sie bezahlen oder sie bekommen eben nicht so sofort einen Termin.
4: Zu der kommen
3: und
4: wir.
3: Aus dem Grund ist es mir schon wichtig zu sagen, mit dieser Gesundheitsreform ist adressiert, dass die Menschen am Ende des Tages weniger Wartezeiten haben, dass die Ärztinnen und Ärzte mehr Zeit für die Patienten haben und dass die Qualität der Versorgung verbessert wird. Und diese Ziele sind wichtig.
1: Sagt Huss in der Zeit im Bild 2. Bei der Fußball-WM geht es für Österreich heute um alles oder nichts. Das Nationalteam muss im Kampf um den Aufstieg ins Achtelfinale gegen den Titelkandidaten Spanien antreten. Anpfiff in Los Angeles ist um 21 Uhr. Ein Anlass für einen ungewöhnlichen Appell von Bundespräsident Alexander Van der Bellen. Er bittet die Eltern von Schulkindern in einem Internetvideo.
5: Lassen Sie sie heute ein wenig länger aufbleiben. Ja, bis spät in die Nacht hinein Fernsehen ist nicht gut, ich weiß das. Aber drücken Sie diesmal ein Auge zu, damit die Kinder, die das wollen, unser Nationalteam live anfeuern können. Solche Erinnerungen nimmt man doch sein Leben lang mit. Und obendrein haben wir derzeit die letzten Tage vor den Ferien.
1: Sagt Bundespräsident Van der Bellen. Das waren die Nachrichten mit Martin Walder.
6: Das Oberösterreich-Wetter bringt Sonne, Wolken und unter 30 Grad. Ihr Wetterprogramm für den Donnerstag.
7: Die Wolken, die werden schon weniger, die Sonne mehr. Am Nachmittag gibt es bis zu 27 Grad heute. Dazu wird es windig. Richtung Berge kann es kurz auch einmal regnen. Viel Regen ist aber heute nicht dabei. Aktuell Vöcklabruck 15 Grad, Geimberg und Bregarten 16 Grad. Und morgen Sonne, Wolken, bisschen Regen und 26 Grad.
6: 7.03 Uhr. Ein Blick auf die Straßen in Oberösterreich.
7: 5 bis maximal 10 Minuten länger brauchen Sie aktuell auf den Linzer Stadteinfahrten, derzeit aber keine längeren Staus. Gute Fahrt!
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6: Der Fußball-Donnerstag, den wir Sie jetzt mal bringen mit der besten Musik bei uns, The Alan Parsons Project, Tina Turner oder Peter Cornelius. Das ist die beste Musik. Guten Morgen, Oberösterreich.
7: Guten Morgen.

0: Guten Morgen Oberösterreich. Es ist 7:11 am Donnerstag in der Früh. Da sind die Campingbusse voller Spaß schon unterwegs, oder? Heute ist großer Anreisetag. Das Woodstock der Blasmusik startet. Heute gibt es schon einige Konzerte.
1: Ja, das ist auch aber nicht nur ein Festival. Das Woodstock der Blasmusik, das ist eine ganz eigene Welt.
2: Also ich war schon auf ein paar Festivals, aber das ist echt das Geilste.
3: Die Lebensfreude da irgendwie, oder? Alle miteinander, das ist das Schöne.
4: Das ist einfach ein Wahnsinn, wie das explodiert ist, das Festival. Das ist wirklich eine Gaudi. Die ganzen Leute sind alle so lieb. Es ist einfach ein Traum.
0: 100.000 Menschen pro Tag.
1: Das ist unglaublich.
0: Love, Peace and Blasmusik. Alles ganz friedlich, einfach gut gelaunt. Das haben die letzten Jahre gezeigt. Und dieses Jahr wird es besonders fein, weil warum? Das Wetter passt halt wirklich wie bestellt, oder?
1: Ja, keine große Hitze, auch kein großer Regen in Sicht. Es wird ein ideales Festivalwetter. Und für alle, die jetzt anreisen, gibt es noch einen Profi-Tipp. Am besten nicht die A8 Abfahrtort im Innkreis nehmen, also die, was auf der Hand liegen würde. Dort ist nämlich eine Baustelle und darum ist es dort fix überlastet. Schon jetzt staut es ein bisschen. Aktuell sind es nur 5 Minuten, aber der Stau wird hier sicher länger. Also besser, Sie fahren von Linz kommend in Ried ab, vom Passau kommend bei Suben und dann einfach über die Bundesstraße zum Festivalgelände. Das ist heuer die bessere Idee. Und mit dem Zug gibt es ab dem Bahnhof Andorf sowieso Shuttlebusse.
0: Alles klar. Also auch im Zug werden Ihnen jetzt Menschen entgegenkommen mit Campingmatten, mit Zelt, mit Rucksack.
1: Mit Getränk.
0: Die fahren in die Ortschaft Ort im Innkreis. Die steht Kopf die nächsten 4 Tage. 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

0: Guten Morgen Oberösterreich, 9 Minuten nach, dann ist es 7:30.
1: Heute am Tag der Tage, es gibt keine WhatsApp-Gruppe, es gibt kein Posting, es gibt kein Gespräch am Kaffeeautomaten, wo es nicht um das Spiel geht, Österreich gegen Spanien. Wir leben in einem Land, in dem wir wirklich gut aufgestellt sind, weil wir haben 9 Millionen Teamchefs.
0: Alle wissen, wie es geht,
1: ja,
0: oder?
1: Wie wir Spanien packen.
0: Vor allem die jungen Teamchefs auch, wie die schon mitreden. Der Jakob aus Tragwein zum Beispiel, der hat die Aufstellung schon auf dem Zettel, der hat alles dabei.
2: Also ich glaube, dass so gewisse Spieler dabei sein sollten, wie der Konrad Leimer, wie der Gregoritsch, Arnautovic. Die sollen von Anfang an spielen. Und gut verteidigen ist wichtig. Alles geben, von Anfang an zweiter Ball. Es wird zwar schwierig werden, aber ich glaube, in der Verlängerung ist Österreich das 1-0.
0: Okay, Jakob, ich glaube, der Ralf Rangnick, der meldet sich am Abend vor dem Match noch wegen der Aufstellung. Unbedingt. Details noch durchbesprechen, ja, damit das dann passt. 21 Uhr Anpfiff. Vielleicht schaffen wir was. Vielleicht ist was drin gegen Spanien.

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1: 7:30 der Überblick, wie die Mehrwertsteuersenkung in den Supermärkten angekommen ist. Woodstock der Blasmusik lockt Zehntausende ins Innviertel. Das Wetter sonnig und warm, im Studio Daniela Dahlke. Guten Morgen. Der erste Einkaufstag mit gesenkter Mehrwertsteuer auf viele Produkte ist vorbei. Aber kommt die politisch umstrittene Maßnahme der Regierung an? Diese Frage beantwortet ein Blick in die Supermärkte. Caroline Bloberger.
2: Einzelne Produkte und Einkäufe fallen nicht ins Gewicht. Erst übers Jahr könnte man sagen, es läppert sich. Salatgurken etwa sind um 18 Cent billiger geworden, Eier um 15 Cent, Kartoffeln um 14 und Brot um im Schnitt 13 Cent, um einige Beispiele zu nennen. Wie die Steuersenkung weitergegeben wird, beobachtet die von der Arbeiterkammer Oberösterreich unterstützte Plattform preisrunter.at. Verglichen wurden knapp 7.000 Produkte. Das Ergebnis nach dem ersten Tag, rund 90% der rechnerischen Preissenkung kommen im Regal an. Manche Händler gehen sogar darüber hinaus und senken einzelne Produkte stärker als notwendig. Gleichzeitig gibt es laut Preis runter keine Hinweise darauf, dass Lebensmittel vor dem Stichtag noch verteuert worden wären, um die Steuersenkung auszugleichen.
1: Die enorme Hitze ist vorbei. Sie hat in der Natur aber ihre Spuren hinterlassen. In manchen Wäldern und Gärten schaut es aus wie im Herbst. Manche Bäume haben im Hitzestress Laub abgeworfen. Sie leiden unter der Trockenheit. Für manche Baumarten könnten die Klimaveränderungen zum Problem werden, wie Patrick Steinbock berichtet.
3: Die Erle ist eine Baumart, die bereits jetzt an trockenen Standorten Blätter abwirft wie im Herbst. Das sei ein Selbstschutzmechanismus, sagt Landesforstdirektor Gottfried Diewold.
4: Dass einfach ein Verbraucher, sprich die Blätter einfach abwerfen und so quasi in eine Sommerstarre wechseln sozusagen. Und so die Phase für den wenig Niederschlag einfach überdauern.
3: Sollten künftig Hitzewellen öfter vorkommen, werde dies zum Problem. Etwa auch für eine Baumart, die bislang eigentlich als klimafit gegolten hat, konkret die Buche, die mittlerweile oft schon im Juli und August die Blätter abwirft, sagt Diewold. Die Ursache: der geringe Niederschlag.
4: Die erste Reaktion ist das Abwerfen der Blätter. Dann sind es zum Teil wirklich ganze Kronenteile, die absterben, bis hin, dass einfach ein Baum mit 150, 200 Jahren einfach abstirbt.
3: Weniger Regen, höhere Temperaturen, darauf können sich andere Baumarten besser einstellen. Douglasie, Zeder oder etwa auch die Edelkastanie dürften somit die Bäume der Zukunft sein.
1: Auch die Messstationen belegen, dass es ein Juni der Rekorde war. An allen 32 Wetterstationen in Oberösterreich war es der wärmste Juni seit Beginn der Messungen. An fast jeder zweiten Station war es sogar überhaupt noch nie so heiß. In Linz kletterte das Thermometer auf den neuen Allzeitrekord von 39,3 Grad. Außerdem hat es bereits 5 sogenannte Wüstentage mit mehr als 35 Grad in Linz gegeben. So früh im Jahr und so viele wie noch nie. Tausende Blasmusikfans und Festivalgeher stehen in den Startlöchern. Das Woodstock der Blasmusik in Ort im Innkreis öffnet heute seine Tore. Wie Michael Buchmeier berichtet, rechnen die Veranstalter mit mehr als 100.000 Besucherinnen und Besuchern.
5: Kommen am Woodstock!
6: Ja, so klingt Vorfreude. Bis einschließlich Sonntag wird im Innviertel fast rund um die Uhr gefeiert und Musik gemacht. Mehr als 150 Helfer und Bühnenbauer haben dem knapp 60 Hektar großen Areal noch bis in die Nacht den letzten Schliff verpasst. Organisator Simon Erdl:
7: Wir hatten jetzt zwei intensive und anstrengende Aufbauwochen, teilweise unter fast nicht aushaltbarer Hitze. Und wir freuen uns, wenn jetzt um 8 Uhr dann die Türen aufgehen.
6: Einer der Höhepunkte wird wie in jedem Jahr das große Gesamtspiel am Samstag sein. Tausende musizieren dann gemeinsam. Fast die Hälfte der Festivalbesucher kommt laut den Veranstaltern übrigens aus Oberösterreich, vor Deutschen, aber auch Schweizern.
1: Zum Sport, Fußball. Ein neues Gerücht gibt es rund um Oberösterreichs Startrainer Oliver Glasner. Englische Medien berichten übereinstimmend, dass der Innviertler in der englischen Premier League bleiben und neuer Trainer bei Nottingham Forest wird. Es sind neuerliche Spekulationen. Glasner ist ja vor einigen Wochen auch schon als neuer Trainer des AC Milan gehandelt worden. Er selbst sagt nichts dazu. Das war das ORF Radio Oberösterreich Frühjournal. Beim Wetter ist es mit dem größeren Regen schon wieder vorbei, Kathi.
8: Maximal ein bisschen kurzer Regen in den Bergen. Ansonsten ist heute wenig Regen in Sicht. Es bleibt trocken. Die Wolken verziehen sich langsam. Die Sonne wird immer mehr am Nachmittag. Bis zu 27 Grad. Dazu wird es windig und morgen wieder etwas Regen und bis zu 26 Grad.
9: Es ist 7.36 Uhr am Donnerstag in der Früh und da ist schon Festivalstau in Orte.
8: Ja, viele Wildkreis wollen die Ersten sein. Um 8 sperrt sie auf, Sie haben es gerade gehört. Deshalb staut es jetzt schon auf der A8 Höhe Abfahrt Ort im Innkreis und dann auch auf der Bundesstraße. Aktueller Zeitverlust eine Viertelstunde. 5 bis 10 Minuten sind es jetzt auf den Linzer Stadteinfahrten und am Weg nach Steyr auf der B122 ab Gründberg auch hier 5 bis 10 Minuten. Gute Fahrt.
9: Aber ist egal, man braucht die besten Plätze am Campingplatz. Mhm.
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0: große Legende des Reggae, der Bob Marley, zum Aufstehen. Ganz gemütlich rein in den 2. Juli um 7:45. Wenn Sie sich jetzt nur einbremsen beim Bäcker in Ihrer Umgebung, dann wundern Sie sich nicht, wenn die dort ein bisschen mehr Stress haben oder ein bisschen genervter sind als sonst. Das ist wahrscheinlich die Mehrwertsteuer. Das ist eher Gesprächsthema, ja, mit dem Bäcker.
1: Seit gestern ist ja auf einige Lebensmittel die Mehrwertsteuer gesenkt, was auch zur Folge hat, dass zum Beispiel beim Brot jetzt recht komische Verkaufspreise rausgekommen sind. Das sind halt jetzt wirklich oft schwierige Rechnungen. Da muss man alle ein bisschen verinnerlichen.
0: Da ist wieder zum Cent zählen, oder? Zum Cent runterzählen. Friederike Baumgartner von der Bäckerei Baumgartner in Steinerkirchen an der Traun.
2: Wir haben jetzt halt immer verkäuferfreundliche Preise geschaut, dass wir zum Beispiel 4,50 gehabt haben beim Brot und das ist jetzt auf irgendwas hinten einen Centpreis. Da sagen auch die Leute, ey, hätte sie es nicht anders aufrunden können. Sag ich kann es nicht anders aufrunden, weil das ist ja der Steuersatz. Ich hätte jetzt eher Steirer werden müssen, dass ich das richten kann.
0: Na ja, klar.
1: Das klingt wie eine Textaufgabe bei den Schularbeiten früher.
0: Als Kundin oder Kunde geben sie das als Trinkgeld drauf, das runden sie auf, dass sie wieder bei den 50 Cent sind. Und dann kommt dazu, dass ja auch nicht jedes Gebäck von dieser Steuersenkung irgendwie profitiert. Nur die Gesunden oder die vermeintlich Gesunden und so weiter, Fettgehalt, keine Ahnung. Also was sicher ist, das Semmel selber schmeckt wie immer. Frisch, knusprig, einfach wunderbar.
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0: Morgen am Donnerstag um 7:07. Sie wissen, wir in Radio Oberösterreich, wir spielen die beste Musik und da ist der Austropop natürlich immer vorn dabei, das ist klar.
1: Und es gibt eine Grand Dame des Austropops und sie feiert, das klingt ein bisschen arg, aber es ist auch sehr cool, sie feiert ein Dreivierteljahrhundert.
0: Heute.
2: Hallo liebe Freunde, hier spricht Stefanie Werger. Heute bin ich unfassbare 75 Jahre alt geworden, ganz ohne Altersdepression. Auch wenn meine Knochen schon ein bisschen morsch worden sind. Mein Hirn ist noch topfit und wer weiß, vielleicht gibt's schon im Herbst ein nagelneues Liebeslied, das vielleicht sogar mich überleben wird. Ich wünsche euch noch einen schönen Tag voll Lebenslust und guter Musik. Baba, eure Steffi.
0: Oh, das ist ein schöner Geburtstagsgruß, das hört man gerne, oder? Wir wünschen alles Gute, Steffi Werger zum 75er heute und passend zum Match heute Abend bei der Fußball-WM Spanien, Österreich, gibt es ein Flamenco-Turistico von ihr. Guten Morgen, Oberösterreich.
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2: Schönen guten Morgen. An den europäischen Börsen waren gestern zu Handelsschluss großteils negative Vorzeichen zu finden. Beim Leitindex Eurostoxx 50 wurde der Handel mit einem Minus von rund 0,7% beendet. Für heute Morgen lassen die Indikatoren einen leicht positiven Börsenstart in Europa vermuten. In Amerika hat die Stimmung gestern ins Negative gedreht. Mit Spannung wird der Arbeitsmarktbericht für Juni erwartet. Er wird am heutigen Donnerstag veröffentlicht. Bergab geht es im Leitindex Dow Jones für den Einzelhandelskonzern Walmart. Die Aktien verlieren rund 4%. Auch für den Technologieindex Nasdaq geht es um 0,6% bergab. An der Börse in Japan sehen wir derzeit negative Vorzeichen. In Hongkong beträgt das Plus aktuell rund 1%. Abschließend die wichtigsten Veränderungen. Japanischer Nikkei-Index bei 7.15 Uhr minus 1,8%. Dow Jones bei Handelsschluss keine Veränderung.
1: Wir kommen zur Gewinnfrage. 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Wo hat das US-Unternehmen den Hauptsitz? 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
4: Am Mikrofon Martin Balder. Österreichs Fußballnationalteam ist von Santa Barbara nach Los Angeles übersiedelt, wo heute Abend der große Showdown gegen Europameister Spanien ansteht. Mit dem Team mitgereist ist unser WM-Reporter Daniel Kulowitz. Guten Morgen nach Los Angeles. Wie ist die Stimmung im Team?
5: Die Stimmung ist prächtig. Guten Morgen. Die Vorfreude ist riesig beim Team von Ralf Rangnick, dass man nun den nächsten Brocken vor der Brust hat.
6: Einen der Turnierfavoriten, eine der spielstärksten Mannschaften, die es im Moment auf der Welt gibt. Sie haben schon ewig kein Spiel mehr verloren. Die Mannschaft, die, glaube ich, die wenigsten Gegentore kassiert haben, nämlich gar keins. Damit ist alles gesagt.
5: Rangnick muss auf Philipp Wehne wegen einer Oberschenkelzerrung verzichten. Prass oder vermutlich Leimer werden ihn auf der Außenposition ersetzen. Aber der Teamchef lässt sich wie immer nicht in die Karte blicken, fordert aber folgenden Spielstil von seiner Mannschaft.
6: Mutig, sehr körperbetont, sehr aggressiv. 5 Tore haben sie bisher geschossen. Wir haben 6 geschossen, haben wir sogar ein Tor mehr geschossen als Spanien. Und wir brauchen ein Spiel, in dem wir tatsächlich über uns hinauswachsen.
5: Anpfiff 21 Uhr österreichischer Zeit in Los Angeles.
4: Der oberste Gerichtshof entscheidet heute über das erste Urteil gegen Signa-Gründer René Benko. Benko war im vergangenen Oktober in erster Instanz teilschuldig gesprochen und zu 2 Jahren Haft verurteilt worden. In einem zweiten Anklagepunkt wurde er freigesprochen. Der Schuldspruch wurde vom Angeklagten bekämpft, der Freispruch von der Staatsanwaltschaft. Mehr von Beata Tomasowitsch.
7: René Benko soll seiner Mutter 300.000 Euro geschenkt und so seinen Gläubigern vorenthalten haben. Dafür wurde Benko in erster Instanz zu 2 Jahren Haft verurteilt. Benkos Verteidiger bekämpft das Urteil und auch die Strafhöhe. Im zweiten Anklagepunkt geht es um eine Mietvorauszahlung von 360.000 Euro für eine Villa auf der Hungerburg in Innsbruck. Die Richterin am Landesgericht hat Benko freigesprochen. Keine betrügerische Grieder, kein Schaden für die Gläubiger. Gegen diesen Freispruch hat die WKStA Nichtigkeitsbeschwerde eingelegt. Die Generalprokuratur, die in solchen Fällen den OGH berät, hat empfohlen, den Schuldspruch Benkos zu bestätigen, den Freispruch aber aufzuheben. Der OGH kann sich an diese Empfehlung halten, muss aber nicht. Wird der Schuldspruch bestätigt, dann wäre das die erste rechtskräftige Verurteilung gegen den Signa-Gründer.
4: Die Ukraine ist nur wenige Stunden nach der Warnung von Präsident Volodymyr Zelensky vor einem bevorstehenden russischen Großangriff schwer unter Beschuss genommen worden. Allein in der Hauptstadt Kiew wurden mindestens 10 Menschen getötet und mehr als 50 verletzt. Die USA und der Iran haben laut den Vermittlerstaaten Katar und Pakistan bei indirekten Friedensgesprächen Fortschritte erzielt. Weitere Verhandlungen seien geplant, hieß es. Der nächste Termin werde nach dem Begräbnis des getöteten iranischen Staatsoberhaupts Ayatollah Ali Khamenei angesetzt, das in einer Woche stattfinden soll. Das waren die Nachrichten mit Martin Balder.
1: Ist das Oberösterreich-Wetter? Die Ersten starten jetzt mit dem Zeltaufbau beim Woodstock der Blasmusik in Ort im Innkreis. Wetter passt dafür.
8: 17 Grad hat es gerade im Ort im Innkreis, ein paar Wolken, jetzt schon Sonne, auch im Rest von Oberösterreich, Steyr und Ebensee melden aktuell 18 Grad. Bis zum Nachmittag steigen die Temperaturen heute auf bis zu 27 Grad. Es wird windig, Regen gibt es maximal in den Bergen. Und morgen Freitag zuerst Wolken, ganz ein bisschen Regen, am Nachmittag mehr Sonne und bis zu 26 Grad.
9: Es ist 8.03 Uhr, ein Blick auf die Straßen, da schauen wir gleich ins Innviertel.
8: A8 Stauhöhe, Abfahrtort im Innkreis, auch auf der Bundesstraße. Viele wollen da jetzt zum Butztag. Aktueller Zeitverlust 20 Minuten. Und auf den Lietzerstadt-Einfahrten sind es nur ein paar Minuten aktuell. Gute Fahrt.
9: Dann machen wir Musik mit der Christina Stürmer zum Beispiel.
10: Und wir gehen den Weg von hier, Seite an Seite.
9: Und an der Seite von Christina Stürmer ist der Elton John. Guten Morgen, Oberösterreich.
8: Morgen.
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0: 11 Minuten nach 8, guten Morgen mit Radio Oberösterreich.
1: Spanien gegen Österreich bei der Fußball-WM. Heute wird es Zeit für den nächsten legendären Kommentar. Bisher haben wir ja nur den da.
2: Bist du deppert?
1: Und er ist der Mann, der mit der WM in die Geschichte eingeht. Sportkommentator Daniel Warmuth. Ist er jetzt wirklich bekannt? Guten Morgen, Daniel.
3: Schönen guten Morgen. Hallo an alle.
1: Daniel, wie geht's denn?
3: Ja, sehr gut. Ich bin seit Montagnacht wieder in Wien zu Hause. Bin noch immer euphorisiert von dem Ganzen.
1: Euphorisiert. Wer ist denn jetzt bitte deppert?
3: Alle, die, glaube ich, zugeschaut haben, haben es nicht ganz glauben können. Also wahrscheinlich die ganze österreichische Fußballnation. Ich glaube, ich habe da irgendwie das Gefühl einer ganzen Nation wahrscheinlich getroffen mit der Aussage. Hab Glück gehabt, dass ich da dabei sein hab dürfen und dass die Mannschaft das auch so abgeliefert hat, dann am Ende dieses Spektakel. In Wahrheit sind wir irgendwie alle deppert worden, oder?
1: Auf jeden Fall. Ja, es ist ja normalerweise so bei Menschen, die vor dem Mikrofon sind, man hat ja so einen natürlichen Filter mit Sachen, die man nicht sagen sollte eigentlich, ne? Aber da ist an diese Filter einfach weg gewesen oder gefallen.
3: Ich glaube, das ist so urösterreichisch, dass das auf jeden Fall durchgeht. Ich glaube, es gibt gewisse Dinge, die auf der roten Liste stehen. Das steht wahrscheinlich auf der grauen. Und das kann man schon einsetzen, wenn es passt und wenn man Lust hat. Mal schauen, wie weit es für Österreicher geht. Vielleicht gibt es ja noch eine Gelegenheit, auch für andere Emotionen zu zeigen und so die ganze Nation mitzunehmen.
1: Dann hoffen wir das Beste. Vielen Dank, Daniel. Wir freuen uns auf die nächsten Matches mit dir als Kommentator. Alles Gute.
3: Danke vielmals und schönen guten Morgen noch einmal an alle.
1: Und am Abend schauen wir, was den nächsten Kommentatoren rausrutscht. Hoffentlich wieder so irgendwas Geniales.

0: Kultrock, der unbedingt dazugehört zur besten Musik in Radio Oberösterreich. Die Stones um 20 nach 8. Guten Morgen Oberösterreich, es hat abgekühlt und es ist so super, wenn es jetzt wieder frischer ist. Und es ist trotzdem optimales Flugwetter.
1: Ja, alle freuen sich. Der Radio Oberösterreich-Hörer Walter Schauer hat uns Fotos gewhatsappt aus Kirchham. Bei ihm überm Haus, da fliegt ein Rotmilan und oben am Dach sitzt ein Turmfalke, der hat sich gerade einen Maushall geschnappt.
0: Nein, also hat er schon was gefangen.
1: Ja, die Greifvögel, die sind fleißig unterwegs in Oberösterreich.
0: Heute Sonne, Wolken, am Nachmittag kommt auch noch der Wind auf, aber es ist ein sehr angenehmer Tag. Das kann man sagen, auch bestes Aufbauwetter beim Woodstock der Blasmusik, das heute losgeht. Seit 20 Minuten sind dort die Tore offen quasi. Schönen Donnerstag.

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1: 8:30 im Studio Daniela Dahlke. Ein Parasit breitet sich aktuell wieder in den Badeseen aus, die Zerkarien. Sie lösen nach dem Schwimmen Hautausschlag aus. Das liegt auch daran, dass sich viele an den Badeseen nicht an das Vogelfütterungsverbot halten und Schwäne und Enten trotzdem füttern, wie Bettina Kraft berichtet.
2: Nicht nur, dass Enten, Schwäne und Gänse unter das Jagd- und Naturschutzgesetz fallen. Das heißt, sie dürfen, wenn dann nur von Jagdausübungsberechtigten gefüttert werden.
3: Und das andere ist, dass das Brot ein ungeeignetes Lebensmittel für die Vögel ist, weil da sind Salz, Hefe, Zucker, weiß nicht was alles drinnen. Das ist nicht artgerecht.
2: So Stefan Weigel vom Biodiversitätszentrum Oberösterreich. Und wer hätte gedacht, dass man sich Zerkarien quasi anfüttern kann?
3: Das heißt, wenn ich die Enten anlocke, ist die Wahrscheinlichkeit groß, dass dort auch Zerkarien im Wasser schwimmen dann.
2: Zerkarien sind Larven von Saugwürmern, die in warmen Badeseen vorkommen und eigentlich Wasservögel befallen. Der Experte empfiehlt, Finger weg vom Brot am Badesee, es sei denn, man isst es selbst. Sonst wird das mit den Enten noch böse enden.
1: Der erste Tag der Mehrwertsteuersenkung auf Grundnahrungsmittel bringt für Konsumenten tatsächlich niedrigere Preise. Laut der von der Arbeiterkammer Oberösterreich unterstützten Plattform preisrunter.at sind rund 90% der Steuersenkung bereits an die Kundinnen und Kunden weitergegeben worden. Hinweise auf größere Preiserhöhungen kurz vor der Steuersenkung gibt es laut der Plattform nicht. Das waren die Nachrichten, wir sind beim Wetter, Kathi.
4: Sonne, Wolken. Am Nachmittag kommt auch noch Wind auf. Regen gibt's heute maximal ein bisschen in den Bergen und dazu bis zu 27 Grad heute am Nachmittag. Morgen Freitag gibt's zuerst mehr Wolken, dann mehr Sonne und bis zu 26 Grad. Regen kommt nicht viel, aber zumindest da und dort ein bisschen.
5: 8.32 Uhr, ein Blick auf die Straßen in Oberösterreich.
4: Rund 20 Minuten länger dauert aktuell die Anreise zum Woodstock der Blasmusik in Ort im Innkreis. Es staut auf der B143 zwischen Ort und St. Martin in beiden Richtungen. Der Stau reicht hier auf die B148 zurück. Und bis zu 10 Minuten länger müssen Sie jetzt einrechnen auf der A1 Richtung Salzburg zwischen Eberstallzell und Forchdorf. Hier wird gemäht. Gute Fahrt.
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0: Guten Morgen um 20 Minuten vor 9 an diesem Donnerstag mit Radio Oberösterreich. Großes Aufatmen und Durchlüften heute. Es ist wieder angenehmer. Es ist ein bisschen kühler. Das ist schon wirklich sehr, sehr super.
1: Aber Sie kennen es vielleicht aus Ihrem Garten auch. Der Rasen ist verbrannt. Die Hortensienwelkmänner haben auch so Brandflecken. Also es ist schon ein bisschen tragisch, was die letzte Hitze mit unseren Gärten gemacht hat. Aber in unserer Radio Oberösterreich Expertenstunde ist heute einer da, der hilft uns sicher allen. Biogärtner Karl Bloberger ist heute zu Gast hier in Radio Oberösterreich.
0: Er sagt ja, nur kein Stress, wenn der Garten nicht perfekt ist, denn es gibt auch sowas wie Ferien im Garten.
2: Ferien im Garten geht sicherlich. Jetzt haben wir die erste große Hitzewelle hinter uns. Wir schauen uns natürlich am Vormittag, wie man richtig gießt. Da kann man sich nämlich viel Arbeit ersparen, wenn man es richtig macht. Dann schauen wir, wie man so manche Pflanze, die vielleicht in Mitleidenschaft gezogen wurde, wieder retten kann. Und vor allem, ja, wir wollen den Garten in Zukunft auch genießen, nämlich ohne viel Arbeit. Und da gibt's als Biogärtner, weiß ich das, viele Möglichkeiten, dass man weniger tun muss im Garten. Und das alles heute Vormittag, ich freue mich schon drauf.
0: Ich habe zu Hause vom Karl ein Buch, das heißt Gärtnern für intelligente Faule, glaube ich. Mm. Irgendwie so. Das liegt mir. Und wirklich, der Blo hat immer die besten Tipps dafür. Ab 10 ist er zu Gast für uns live in Radio Oberösterreich. Für Ihre Gartenthemen anrufen und Ihre Fragen stellen oder einfach zuhören und wirklich, wirklich tolle Tipps vom Karl kriegen.

0: Es ist Ihr Donnerstag mit Radio Oberösterreich. Der Donnerstag.
1: Das ist unser Donnerstag hoffentlich.
0: Fußball-WM wirklich ernst wird. Ich werde jetzt dann mein Österreich-Trikot raustragen aus dem Studio. Katrin Wachauer übernimmt hier. Aber ich lasse Ihnen noch den Andi Herzog da, weil der ist auch schon, der spürt es auch schon.
2: In ein paar Stunden geht's los. Österreich gegen Spanien. Das Spiel des Jahrtausends, müssen wir schon fast sagen. Fest Daumen drücken, aber mit beiden Daumen. Links und rechts, weil einmal wird nicht reichen. Geh mal.
0: Wo schaust du? Wie war das? Du hast da auch schon was vorgenommen.
1: Nein, meine Nachbarn machen eine Public Viewing, aber ich bin zu Hause mit den Kindern. Also ich werde von Weitem die Jubelrufe hören.
0: Das hoffe ich.
1: Wenn wir dann treffen.
0: Die sollen die aufwecken.
1: Unbedingt.
0: Sollen so laut schreien, wenn Österreich dann wirklich was reißt heute gegen Spanien. 21 Uhr, schauen wir, ob eine Überraschung drinnen ist.

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3: Am Mikrofon Martin Balder. Der Europäische Gerichtshof in Luxemburg soll in Kürze seine Entscheidung über eine Rekordmilliardenstrafe gegen den Internetkonzern Google bekannt geben. Die EU-Kommission hatte Google zur Zahlung von mehr als 4 Milliarden Euro verurteilt, wegen Missbrauchs seiner marktbeherrschenden Stellung durch das Betriebssystem Android. Der Konzern hat dagegen berufen, nun entscheiden Europas Höchstrichter. Aus Brüssel, Tim Kubal.
4: Die EU-Kommission hat die Kartellrechtsstrafe bereits 2018 verhängt. Die damalige EU-Wettbewerbskommissarin Margrethe Vestager. Unsere Entscheidung stoppt Google zu kontrollieren, welche Suchmaschinen und Browser auf Google Android vorinstalliert werden können. Google legt damals Berufung ein. Jetzt sind die EuGH-Höchstrichter am Zug. Ein guter Hinweis darauf, wie die höchstrichterliche Entscheidung ausfallen dürfte, bieten in der Regel die Schlussanträge der Generalanwaltschaft. Im vergangenen Jahr lautet deren Empfehlung, die Milliardenstrafe voll zu bestätigen. Sollte der EuGH in Luxemburg heute dieser Empfehlung nachkommen, dann wäre Google mit einem Jahresumsatz von mehr als 370 Milliarden Euro wohl leicht in der Lage, die 4 Milliarden Euro Strafe aus der Portokasse zu zahlen.
3: Seit Beginn des russischen Angriffskriegs in der Ukraine sind auf beiden Seiten mehr als 2 Millionen Soldaten getötet, verletzt oder als vermisst gemeldet worden. Das geht aus einer Studie des Zentrums für strategische und internationale Studien in Washington hervor. Den Großteil der Verluste verzeichneten demnach mit rund 1,4 Millionen die russischen Streitkräfte. In Ludwigslust in Deutschland sind bei einem Brand in einer Klinik mindestens 2 Menschen gestorben, 34 Personen wurden verletzt. Das Feuer war in der Nacht aus noch ungeklärter Ursache in einem Patientenzimmer ausgebrochen und hatte auf den Dachstuhl übergegriffen. Bei der Fußball-WM kämpft Österreich heute um den Aufstieg ins Achtelfinale. Das Nationalteam spielt ab 21 Uhr in Los Angeles gegen Europameister Spanien. Ein harter Gegner, aber die Fans sind trotzdem guter Dinge. Aus Los Angeles, Christoph Kohl.
5: Good morning, welcome to Hollywood.
6: Beim Sightseeing in Hollywood träumen die österreichischen Fans von einem Sieg gegen Spanien.
7: Vielleicht ein Wunder von Los Angeles.
6: Herwig hat nach der Qualifikation fürs 16-Finale spontan ein Ticket nach Los Angeles gebucht.
7: Ja, für uns geht der Traum in Erfüllung.
6: Andere wie Reinhard aus Vösendorf waren schon bei allen Spielen der Gruppenphase dabei.
8: Meine Stimme ist zwar schon etwas beleidigt, aber es wird Vollgas gegeben.
6: Die spanischen Fans hoffen heute im Stadion auf die Unterstützung der rund 5 Millionen Latinos im Großraum Los Angeles. Das spanische Team dürfe sich aber nicht auf der Favoritenrolle ausruhen, wie das Beispiel Deutschland gezeigt habe, meint Marco. Alle freuen sich jedenfalls auf ein hochkarätiges Spiel im teuersten und luxuriösesten Stadion dieser Weltmeisterschaft.
3: Das waren die Nachrichten mit Martin Balder.
9: Einen schönen Vormittag und damit zum Wetter in Oberösterreich mit Kathi Hellmeier. Sonne und Wolken, heute gibt es beides. Am Nachmittag wird der Wind mehr. Bisschen Regen gibt es heute nur maximal in den Bergen. Dazu jetzt in Mattighofen und in Traun 19 Grad, in Linz 20 Grad. Bis zu angenehme 27 Grad werden es heute am Nachmittag. Und morgen Freitag wechselhaft, Vormittag mehr Wolken als am Nachmittag. Da gibt es wieder mehr Sonne, bis zu 26 Grad. Und ein bisschen Regen ist morgen auch dabei.
10: Es ist 9:03, ORF Radio Oberösterreich mit dem besten Verkehrsservice im Land und da gibt's Stau Richtung Woodstock.
9: Woodstock, der Blasmusik in Ort im Innkreis. Auf der B143 staut's gerade in alle Richtungen. Eine halbe Stunde müssen Sie hier mehr einrechnen. Und ebenfalls vermutlich mit der Anreise zu tun auf der B141A. Da gibt's auch Stau zwischen Tummelsham und der A8-Anschlussstelle Ried. Da ist jetzt auch noch ein Unfall passiert. Hier brauchen Sie aktuell ebenfalls so rund 10 Minuten länger. Gute Fahrt.
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10: Also, bevor wir die Spanier heute am Abend bei der WM verputzen, also schauen wir mal,
9: ja,
10: gibt es die Taktikbesprechungen in der Arbeit und dazu einen Kaffee solo. Kennst?
9: Keine Ahnung.
10: Spanischer Espresso.
9: Ah.

0: Ist Radio Oberösterreich bei der Arbeit. Herzlich willkommen. Heute ist es schon so viel angenehmer, wenn es nicht so stickig ist, so heiß ist. Mit offenen Fenstern in der Arbeit und daheim. Einen schönen Vormittag nach Schwanenstadt.
1: Ja, hallo, da spricht die Hanna Reiter. Heute habe ich Homeoffice. Ich bin im Büro. Ich bin kaufmännische Angestellte.
0: Genau. Okay.
1: Und kann eben die Arbeit sehr schön vom Homeoffice aus machen. Ja.
0: Okay.
1: Das ist super.
0: Mhm. Wie oft kommt es vor, dass Sie Homeoffice machen? Einmal in der Woche oder?
1: Ja, zweimal in der Woche.
0: Oh, das ist fein. Das ist fein. Mit dem Kaffee daheim. Und man ist ja irgendwie auch effizienter daheim.
1: Ja, man kann das sehr gut machen. Also man ist eh verbunden mit allen alle möglichen Mitteln und
0: mit der ganzen Welt.
1: Genau. Ja,
0: wunderbar. Dann wünschen wir einen schönen Tag im Homeoffice.
1: Ja, danke, ebenso einen schönen Tag.
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Ja, natürlich braucht es auch ein bisschen Glück im Leben. Hier ist Radio Oberösterreich. Ja, und heute braucht es bestimmt auch Glück gegen Spanien bei der Fußball-WM. So ein paar gute Momente. Aber Sascha singt ja jetzt schon. Es ist ein Lucky

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2: 9:30 im Studio Daniela Dahlke. In Linz haben sich am Abend 4 Jugendliche mit einem Auto überschlagen. Der 18-jährige Lenker aus Traun dürfte zu schnell in eine Kurve gefahren sein. Das Fahrzeug ist in einer Böschung gelandet und ist auf dem Dach liegen geblieben. Der 18-jährige und seine 3 teils 17-jährigen Mitfahrer haben sich selbstständig befreien können und sind verletzt ins Krankenhaus gebracht worden. Im aufwendigen Kartellverfahren gegen die Brauunion drängt das Gericht jetzt auf eine Einigung. Die Richterin fordert den Linzer Brauereikonzern und die Bundeswettbewerbsbehörde auf, die Sommerpause für Vergleichsgespräche zu nutzen, bevor im Herbst die letzten Zeugen einvernommen werden. Der Brauunion wird vorgeworfen, mit ihrer Vormachtstellung Getränkehändler unter Druck gesetzt zu haben. Zum Sportfußball. Ein neues Gerücht gibt es rund um Oberösterreichs Startrainer Oliver Glasner. Englische Medien berichten übereinstimmend, dass der Innviertler in der englischen Premier League bleiben und neuer Trainer bei Nottingham Forest werden wird. Es sind neuerlich Spekulationen. Glasner ist ja vor einigen Wochen auch schon als neuer Trainer des AC Milan gehandelt worden. Das waren die Nachrichten. Wir sind beim Wetter, Kathi.
3: Da gibt's Wolken und Sonnenschein heute am Nachmittag. Legt der Wind auch noch ein bisschen zu. Regen ist kaum in Sicht. Maximal in den Bergen kann's kurz einmal regnen. Und morgen wechselhaft bis zu 26 Grad. Am Vormittag mehr Wolken, am Nachmittag mehr Sonne.
4: Super Timing fürs Wochenende, oder?
3: Ja, am Wochenende gibt's wieder viel Sonne. Alles gut.
4: Alles gut. 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
3: Und da staut es nach wie vor auf der B143, der Hausruckstraße zwischen Ort und St. Martin in beiden Richtungen. Grund ist die Anreise zum Woodstock der Blasmusik. Eine Dreiviertelstunde müssen Sie hier Zeitverlust einrechnen. Und auf der B141a gibt es zwischen Tummelsham und der A8-Anschlussstelle Ried auch noch leichten Stau nach einem Unfall. Gute Fahrt.
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Grüß Gott. Bei Radio Oberösterreich, ja, 10 Minuten vor 10 ist es und das wird ein italienischer Abend auf musikalische Art im Rosengarten in Linz. Italienisches Ambiente mit Aldo Celentano, also nicht Adriano Celentano, Aldo Celentano mit Big Band und da gibt es originaltreu interpretierte Songs von ihm. Ein fester Italiener. Er spielt dann zwei Abenden im Rosengarten und wir schicken sie hin am 15. Juli 19.30 Uhr. Also ich habe zwei Karten zur Verfügung gestellt vom Rosengarten am Pöstlingberg. Wo tritt Aldo Celentano auf? 0732 60 60 60.

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2: Am Mikrofon Martin Balder. Am Landesgericht Wien könnte heute beim Untreueprozess gegen Ex-FPÖ-Chef Heinz-Christian Strache das Urteil gesprochen werden. Es geht um eine Lebensversicherung, die die Wiener FPÖ für Strache abgeschlossen hatte, um dessen Familie abzusichern. Im Erlebensfall sollte das Geld an die Stadtpartei fließen. Strache soll versucht haben, die Versicherungspolize zu seinen Gunsten zu ändern. Mehr von Petra Pichler.
3: Gestern wurden im Prozess noch mehrere Zeugen befragt, darunter der amtierende FPÖ-Wien-Chef Dominik Knepp. Der verwies auf einen von der FPÖ beauftragten Experten, der festgestellt habe, dass die Partei und nicht Ex-FPÖ-Chef Heinz-Christian Strache Begünstigte der Versicherung sei. Die Staatsanwaltschaft ortet Untreue bei Strache und wirft ihm vor, er habe 2014 die Versicherungssumme im Erlebensfall auf sich umschreiben lassen, ohne Parteibeschlüsse. Strache hat im Prozess die Vorwürfe als völlig falsch zurückgewiesen. Die 940.000 Euro hohe Lebensversicherung sei eine Pensionsvorsorge der Partei für ihn gewesen. Heute will das Gericht noch Strache zu den Zeugenaussagen befragen. Auch eine letzte Zeugin ist geladen. Läuft alles nach Plan, soll danach das Urteil gesprochen werden.
2: Der Europäische Gerichtshof hat vor kurzem die Rekordgeldbuße für den US-Internetkonzern Google bestätigt. Google muss 4,1 Milliarden Euro Strafe zahlen, weil es Herstellern von Android-Smartphones und Mobilfunkanbietern illegale Beschränkungen auferlegt habe, so die Richterinnen und Richter in Luxemburg. Damit habe Google die Marktdominanz seiner Suchmaschine weiter stärken wollen. In Israel haben zahlreiche Menschen mit landesweiten Protesten an das Massaker durch die Terrororganisation Hamas vor 1000 Tagen erinnert. Die Abschlusskundgebung soll am Abend auf dem sogenannten Geiselplatz in Tel Aviv stattfinden. Der erste Einkaufstag mit gesenkter Mehrwertsteuer auf viele Produkte ist vorbei. Ein Blick in die Supermärkte zeigt, die politisch umstrittene Maßnahme der Bundesregierung ist in den Regalen angekommen. Mehr von Daniela Dahlke.
4: Einzelne Produkte und Einkäufe fallen nicht ins Gewicht. Erst übers Jahr gesehen könnte man sagen, es läppert sich. Salatgurken etwa sind um bis zu 18 Cent billiger geworden. Eier, Kartoffeln und Brot zwischen 13 und 15 Cent. Um einige Beispiele zu nennen. Wie die Steuersenkung weitergegeben wird, beobachtet auch die von der Arbeiterkammer Oberösterreich unterstützte Plattform preisrunter.at. Verglichen wurden knapp 7.000 Produkte. Das Ergebnis nach dem ersten Tag, rund 90% der rechnerischen Preissenkung kommen im Regal an. Manche Händler gehen sogar darüber hinaus und senken einzelne Produkte stärker als notwendig. Gleichzeitig gibt es laut Preis runter keine Hinweise darauf, dass Lebensmittel kurz vor dem Stichtag noch verteuert worden wären, um die Steuersenkung auszugleichen.
2: Das waren die Nachrichten mit Martin Balder.
5: Damit sind wir in Oberösterreich mit Elisabeth Hufnagel.
6: Ja, die Hitze, die macht jetzt einmal Pause, aber nicht der Sommer. Heute gibt es immer wieder einmal Sonne und auch bis zu 27 Grad am Nachmittag. Dazu aber auch Wind, der es etwas frischer macht. Ein paar Regentropfen können maximal noch auf den Bergen herunterkommen. Morgen kann es dann in ganz Oberösterreich einmal kurz regnen. Am Nachmittag steigen aber dann schon wieder die Chancen auf die Sonne bei ganz ähnlichen Temperaturen wie heute.
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6: Und da wollen gerade alle zum Woodstock der Blasmusik in Ort im Innkreis. Und deswegen staut es auf der Bern 143 der Hausruckstraße derzeit in allen Richtungen. Und sie brauchen da derzeit bis zu einer Dreiviertelstunde länger. Und vermutlich auch mit der Anreise zum Woodstock zu tun. Auf der Bern 141 gibt es zwischen Tummelzahm und der A8 Anschlussstelle Ried Stau nach einem Unfall. Viel Geduld und gute Fahrt.
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5: Wir kümmern uns um Ihren Garten und Balkon in der Radio Oberösterreich Expertenstunde. Heute mit Biogärtner Karl Bloberger. Schönen Vormittag.
8: Schönen Vormittag, servus.
5: Jetzt nach der großen Hitze, was brauchen die Pflanzen und was nicht?
8: Liebe, Liebe, Liebe.
5: Aber nicht zu viel Liebe.
8: Nicht zu viel Liebe. Nein, man kann ein bisschen zurückschneiden, man kann es sich anschauen und das werden wir heute genau besprechen, was man tun soll, damit die Pflanzen wieder kräftig wachsen.
5: Ja, wir schauen, dass Ihre Pflanzen gut über die Sommerferien kommen quasi. Ihre Fragen 0732 60 60 60.

0: Phil Collins in Radio Oberösterreich bei der Arbeit. 10 Minuten nach 10 ist es.
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0: Ja, wir bringen Ihre Pflanzen gut durch den Sommer. Heute mit Biogärtner Karl Bloberger. Und was ist derzeit jetzt so das Wichtigste nach der großen Hitze?
2: Also grundsätzlich einmal schauen, dass man die Pflanzen wirklich gut gießt. Das muss man mal schauen. Auch wenn es jetzt viel geregnet hat, gerade die Topfpflanzen, Kübelpflanzen, haben trotz allem nicht viel an Wasser abbekommen. Das ist etwas, was viele unterschätzen. Da ist ja oft ein dichtes Laubkleid über dem Topf und da kommt wenig Wasser hinein. Also gut gießen. Dann natürlich jetzt Sommer ist die Zeit zum Düngen. Nicht vergessen aufs Düngen. Zum Beispiel Zitruspflanzen oder Oleander, den kann man wirklich zweimal in der Woche düngen. Die brauchen jetzt Kraft. Es kommt wahrscheinlich gleich die Frage, ich meine, Oleander hat gelbe Blätter, typisches Zeichen, zu wenig Wasser, zu wenig Nährstoffe. Und da muss man wirklich Gas geben.
0: Also die wirklich ordentlich versorgen. Wie schaut es aus mit der Wiese draußen im Garten zum Beispiel jetzt nach der Hitze?
2: Ja, Rasen schaut meistens sehr, sehr mickrig aus. Ne? Das Problem ist immer, du kannst ihn gar nicht so gießen, dass der Rasen wirklich saftig grün bleibt. Wahrscheinlich müssen wir mit dem leben. Das ist halt auch die Witterung, die sich geändert hat. Und daher ist der englische Rasen bei uns de facto unmöglich. Wenn es nicht wirklich, wirklich jeden Tag... Es stimmt nicht. Wenn du jetzt wirklich ausgiebig gießt, das machen nämlich die meisten falsch, Rasen richtig gießen, wenn es wieder trocken wird, weil man hat gerade das Wetterbericht angeschaut für die nächsten Wochen. Jetzt kommt ein bisschen Regen und dann ist es schon wieder vorbei mit dem Regen. Richtig gießen heißt alle 2 bis 3 Tage 20 Liter pro Quadratmeter. Warum? Weil dann geht die Feuchtigkeit tief in den Boden hinein, dann wurzeln die Gräser tief und sind kräftig genug, um der Hitze standzuhalten. Problem ist, wenn man jeden Tag eine Viertelstunde gießt, dann hat man die obersten 2-3 Zentimeter nass. Mhm. Dort machen die Pflanzen Wurzeln und verbrennen sofort in der Sonne. Mhm. Also wirklich, wenn man gießt, dann ist es gescheiter intensiv gießen, als wir jeden Tag ein bisschen.
0: Also ordentlich gießen. Monika aus Everding hat uns geschrieben mit einer Frage. Also sie hat einen Kirschlorbeer, der ist 10 Jahre jung, ist 2,5 Meter hoch und der hat die Schrotschusskrankheit. Also erstens einmal, es hört sich gefährlich an. Was ist es? Und zweitens, was kann sie tun?
2: Das ist eine Pilzkrankheit. Und jetzt ist sage ich mal, auch wieder mal so ein Phänomen der Natur. Man muss sich ein Blatt vorstellen und da kommt ein brauner Fleck. Mhm. Und die Pflanze weiß, oh Gott, ein Pilz ist da und macht rundherum eine Art Mauer rund um diesen Pilz. Und dann fällt das innere Teil aus. Und damit hat man ein Loch im Blatt.
0: Okay, deswegen.
2: Ja, darum heißt es Schrotschusskrankheit. Okay. Ist eine Pilzkrankheit. Es ist auch ein Zeichen, dass die Pflanze einen Stress gehabt hat, wie jede Krankheit, wie beim Menschen genauso. Also das heißt, einmal gut mit Dünger versorgen, ausreichend gießen. Das ist einmal das Wichtigste, dass der Pflanze insgesamt gut geht. Und dann kann man zum Beispiel mit Schachtelhalmextrakt die Pflanze unterstützen, dass der Pilz nicht eindringen kann. Effektive Mikroorganismen kann man sprühen, das hilft alles. Aber in Wirklichkeit ist das Wichtigste die Pflege vorweg.
0: Wunderbar. Ihre Fragen sehr gerne an uns. 0732 60 60 60.
1: 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Hello.

0: Wir sagen grüß Gott.
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0: Wir wollen, dass es Ihren Pflanzen gut geht. Die Radio Oberösterreich Expertenstunde heute mit Biogärtner Karl Bloberger. Und einen schönen Vormittag an Ilse Schimpfs. Grüß Gott.
2: Ja, grüß guten Gott. Tag.
3: Hallo.
2: Und zwar, ich habe eine Rose geschenkt bekommen, voriges Jahr zum Geburtstag, so ein kleines Stamm-Rosenstöckchen. Und das hat heuer im Frühjahr wunderbar ausgetreten und hat auch einmal schöne Blüten angesetzt. Und dann ganz plötzlich hat sie alle Blätter verloren. Also ich sehe aber auch keine Blätter im Topf liegen. Also ich sehe kein einziges Blatt ist mehr drauf. Sie hat dann fertig geblüht. Es waren die dunkelroten Rosen an diesen dürren Ästchen dran. Und ja, jetzt sind die Rosen auch verblüht. Jetzt habe ich nur mehr die dürren Ästchen. Sie sind aber alle grün. Also es ist nicht vertrocknet oder so. Die Ästchen sind grün, aber es ist kein Blatt mehr dran.
3: Also ich glaube fast, dass es eine Raupe ist. Eine Raupe, die die Blätter abgefressen hat. Wenn sie wirklich kein trockenes Laub gefunden haben, das abgefallen ist, ja, dann ist sicher irgendeine Raupe gewesen. Ich würde jetzt einmal ansagen, steht die noch im Topf oder haben Sie es?
2: Die steht im Topf, weil ich hab nur eine Terrasse und es steht auf einer Gartenmauer in einem Übertopf drinnen und sie hat, also ist wunderbar gegangen, habe es voriges Jahr durch das Jahr gebracht, über den Winter gebracht. Wie gesagt, heuer hat es wieder geblüht und jetzt sind alle Blätter weg. Ja.
3: Also ich würde jetzt Folgendes machen, einmal den Standort wechseln, dass die Raupen, die da möglicherweise irgendwo in der Umgebung sind, nicht wieder zuschlagen können. Ich würde es zurückschneiden, das ist etwas, was wichtig ist, damit es angeregt wird zum neuen Austrieb und dann auch mit Dünger versorgen. Das ist schon etwas, was wichtig ist. Rosen brauchen nach der ersten Blüte unbedingt dann Dünger.
2: Ich habe sie gedüngt, aber es hat eigentlich nichts gebracht. Ich habe einen Rosendünger
3: probieren Sie es nochmal. Schneiden Sie es zurück und stellen Sie es ein bisschen woanders hin. Ich glaube, dass die wieder austreibt. Ganz bestimmt.
2: Dankeschön.
3: Bitte.
2: Dankeschön.
0: Gerne. Also die Problemrose quasi. Ihre Fragen sehr gerne an uns. 0732 60 60 60.
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0: Ihre Pflanzen stehen heute im Mittelpunkt.
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0: Heute mit Biogärtner Karl Bloberger und einen schönen Vormittag an Johann Gerstorfer, St. Marienkirchen bei Scherding. Grüß Gott.
2: Grüß Gott, schönen Vormittag.
3: Grüß Gott, ich habe am Frühjahr hab ich schon mal mit Ihnen Kontakt gehabt. Punkto Salat mit den Leis. Das hat wunderbar hingehabt mit dem Ärgersausch. Und jetzt habe ich bei den Paprikas, die fangen zum Faulen an. Die Frucht von vorn her, von der Blüte her, fangen die zum Faulen an. Eine nach dem anderen. Was habe ich da falsch gemacht?
2: Das ist die sogenannte Blütenendfäule, nennen sie das. Das gibt's bei den Paradeiser auch. Und zwar ist es der Stress der Pflanzen bei großer Hitze. Es ist de facto ein Kalziummangel. Allerdings kann man den nicht wirklich durch Kalzium ersetzen, sondern es hängt eigentlich davon ab, dass man es konsequent mit Wasser versorgt, also wirklich gleichmäßig, nicht einmal mehr, nicht einmal weniger gießen, dass der Boden natürlich ausreichend gedüngt ist und dann ist das vorbei. Und ihr werdet sehen jetzt, wenn die Witterung jetzt wieder ein wenig kühler ist, ist das sofort vorbei. Man kann übrigens die Früchte, die fangen immer genau gegenüber vom Stängel, fangen sie an zum Faulen.
3: Ja, genau.
2: Ja, genau. Das ist die Blütenendfäule, also genau gegenüber wo die Blüte eigentlich drauf war. Und genau. Man kann die Früchte auch ohne weiteres essen, wenn sie schon reif sind, nur abschneiden. Das ist der Unterschied zum Beispiel bei den Paradeiser. Da gibt es diese lästige Kraut- und Braunfäule, wo dann Blätter braun werden und so weiter. Da kann man die Früchte nicht essen. Mhm. Aber die Früchte, die genau gegenüber vom Stängel so einen braunen Fleck haben, die kann man ohne weiteres verwenden, braucht man nur abschneiden. Und es, wie gesagt, ist ein Stress, ein typisches Stresssymptom, also gleichmäßig gießen.
0: Immer
2: auch Pflanzen
0: Stress.
2: Haben Stress.
0: Also der Rat bei den Salatpflanzen hat schon funktioniert. Jetzt hoffen wir, dass der Rat auch funktioniert bei der Paprika. Ihre Fragen sehr gerne an uns 0732 60 60 60.
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1: 10:30 im Studio Daniela Dahlke. Ein Bademeister soll in einem Freibad im Bezirk Vöcklabruck Badegäste mit einem Elektroschocker bedroht haben. Laut Polizei soll der Mann kurz vor Badeschluss einen Stromstoß in die Luft abgegeben haben, um Menschen aus dem Becken zu vertreiben. Der Bürgermeister hat Anzeige erstattet. Der Bademeister ist laut Kronenzeitung inzwischen fristlos entlassen worden. Nach einem Unfall in Sippachzell, bei dem sich am Montag ein Auto überschlagen hat, hat sich der mutmaßliche Verursacher jetzt bei der Polizei gemeldet. Der Mann hatte ursprünglich angegeben, nur Ersthelfer gewesen zu sein. Dass er auch an dem Unfall beteiligt war, hat er nicht erwähnt. Ein 28-jähriger Lenker ist laut Polizei leicht verletzt worden. Der entgegenkommende Wagen soll ihn von der Straße gedrängt haben. Die meisten Supermärkte geben die Mehrwertsteuersenkung auf Grundnahrungsmittel offenbar an ihre Kundinnen und Kunden weiter. Laut der von der Arbeiterkammer Oberösterreich unterstützten Plattform preisrunter.at kommen bereits rund 90% der Entlastung bei den Preisen an. Größere Preiserhöhungen kurz vor dem Stichtag wurden laut der Plattform nicht festgestellt. Das waren die Nachrichten. Wir sind beim Wetter, Elisabeth.
2: Heute gibt es perfektes Wetter zum Garteln oder zum Beispiel zum Rasenmähen. Alles, was einem so in der Hitze die letzten Tage nicht so gefreut hat. Es ziehen nämlich immer einmal Wolken drüber, die Schatten spenden. Dazu hat es gerade zum Beispiel 22 Grad bei Ihnen im Mondsee, 19 Grad im Weiher oder 18 Grad in Reichenau im Mühlkreis. Am Nachmittag können in der Sonne die Temperaturen dann noch auf maximal 27 Grad steigen. Morgen mischt dann schon wieder etwas Regen mit und es wird wechselhaft. Die größten Chancen auf etwas Sonne gibt es da am Nachmittag bei um die 26 Grad.
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2: Und da ist die Anreise zum Woodstock der Blasmusik voll im Gang. Wir schauen also nach Ort im Innkreis auf die Bern 143, die Hausruckstraße. Da staut es derzeit in allen Richtungen und Sie brauchen da eine halbe Stunde länger. Und vermutlich auch mit der Anreise zu tun. Auf der Bern 141 gibt es zwischen Tummelsham und der A8 Anschlussstelle Ried kurzen Stau nach einem Unfall. Gute Fahrt!
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0: Saragossa Band. In Radio Oberösterreich, also die einen bekommen zu viel, die anderen zu wenig. Manche stehen am falschen Platz. Wir reden über ihre Pflanzen.
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0: Mit Biogärtner Karl Bloberger und einen schönen Vormittag nach Windischgarsten.
2: Grüß Gott, das Wurzenrein aus Windischgarsten. Ich hätte eine Frage an Herrn Bloberger.
0: Bitte.
2: Und zwar, ich habe eine Weichsel, die steht an der Mauer, ich habe sie Spalierbaum gemacht auf der Südseite bei der Garage und die kriegt man seit 3 Jahren voll schwarze Läs. Sie kriegt Früchte, sie treibt, aber sie ist voll mit schwarze Läs.
0: Oje.
3: Oje, das ist immer problematisch, aber ganz einfach. Schmierseifenwasser ist das Einfachste. Ein Esslöffel Schmierseife auf 1 Liter heißes Wasser und direkt die befallenen Stellen besprühen oder ein neues, echtes Pflanzenschutzmittel gibt's im Handel unter dem Namen Orangenöl. Mhm. Duftet wunderbar, ist absolut ungefährlich und ist sofort wirkungsvoll. Also das soll man machen.
0: Besser als Schmierseife, oder?
3: Ist fast besser, ja.
0: Okay, eine Frage kommt von Felix Ecker aus Gulsern.
4: Die Frage an Karl Bloberger wegen unserem Pampasgras. Unser Pampasgras ist, glaube ich, der Fault.
0: Okay.
4: Und da wollte ich fragen,
0: was man da
4: kann. Warum? Und wahrscheinlich kann man nichts mehr da.
0: Sehr positiv.
3: Nicht, ja, aber das ist nicht der Fault, das ist erfroren. Das ist leider das Problem. Pampasgras hat den letzten Winter an vielen Orten erwischt. Pampasgras ist nicht hundertprozentig winterfest, vor allem dann, wenn es natürlich dem Regen ausgesetzt ist. Noch einmal versuchen, würde ich sagen, also unbedingt neu setzen, noch einmal versuchen und ein Dach im Herbst drüber geben, dann hat es vielleicht eine Chance. Aber es hat viele, viele Pampasgräser abgefroren letzten Winter.
0: Also es ist noch nicht ganz verloren.
3: Nein, man muss aber ein neues setzen.
0: Okay. Nicht, ja. Eine Frage zum Phlox.
5: Mein Phlox verliert stängelweise die Blätter, die werden braun, blüht nur gar nicht richtig und die Blätter, also die Blütenständer werden braun, die Blätter verliert die Blätter.
3: Ja, das ist das.
5: Da falsch.
3: Das ist das sogenannte Ählchen. Das sind wirklich kleine Schädlinge, die dann auftreten, wenn die Pflanze, jetzt haben wir wieder dort, großen Stress hat. Der Phlox ist eigentlich eine Waldrandpflanze gewesen. Und wenn der jetzt in der vollen Sonne steht, in der vollen Hitze, dann tut es ihm nicht so gut. Dann hat er wirklich ein Problem. Auch Mehltau kommt sehr, sehr oft beim Phlox dann. Besser ist es wirklich, einen Platz zu suchen im Halbschatten, besser an der West-, an der Ostseite, nicht direkt an der Südseite. Wann jetzt die Blätter so abgefallen sind, kann man jetzt gar nichts tun, aber fürs nächste Jahr vielleicht wirklich umsetzen und einen anderen Platz setzen und dann geht es einem sicher viel besser. Und noch einmal, es ist leider auch eine Sortenfrage, es gibt ja hunderte Phlox-Sorten und manche sind leider empfindlicher.
0: Sensibelchen.
3: Ja, sensibel.
0: Ihre Fragen sehr gerne an uns. 0732 60 60 60.
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0: Falco in Radio Oberösterreich und das mit den Pflanzen. Das ist nicht immer einfach.
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0: Heute mit Biergärtner Karl Bloberger und Christine hat sich gemeldet bei uns. Grüß Gott.
2: Wir haben nämlich einen Garten jetzt komplett wir sind gerade umgeschalten. Und wir haben jetzt Hinterstauden ausgegraben. Natürlich ist sie komplett verdorrt. Wie kann ich das machen, dass ich vielleicht wieder die Hindern kriege?
3: Gleich einmal vorweg, jetzt ist überhaupt keine Umpflanzzeit. Das ist einmal das Wichtigste. Egal, ob das jetzt Himbeeren sind oder Rosen, habe ich gerade gestern eine Frage gekriegt. Jetzt ist keine Umpflanzzeit. So, das Einzige, wenn man es überhaupt noch retten kann, also ich muss ehrlich sagen, die Chancen sind nicht sehr hoch, weil man muss sich vorstellen, die Wurzeln haben jetzt ganz feine Verästelungen und wenn die abreißen, dann kann sich die Pflanze einfach nicht ernähren. So, einzige Chance, komplett zurückschneiden, auf wirklich 10 cm. Und dann sogar zudecken mit Erde diese Triebe, dann ist vielleicht eine Chance, das nochmal austreiben. Aber wie gesagt, jetzt ist keine Umpflanzzeit.
0: Also wir drücken die Daumen für die Himbeeren. Und eine Frage vom August.
4: Ich habe einen circa 60 Jahre alten Walnussbaum mit ungefähr 20 Meter Höhe. Und seit ungefähr 3 bis 5 Jahren werden die Nüsse, die Außenschalen wird schwarz und lässt sie nicht mehr öffnen und die Nüsse sind ungenießbar. Was kann man da dagegen machen?
3: So, da gibt es zwei Möglichkeiten. Die Wahrscheinlichkeit Nummer 1 ist die Walnussfruchtfliege. Da gibt es mittlerweile sehr, sehr gute Fallen. Das sind so Plastiktöpfe, wo ein Pheromon drinnen ist, wo man die Walnussfruchtfliege anlockt und damit ablenkt von den Früchten. Die zweite, wahrscheinlich auch nicht so unwahrscheinliche Möglichkeit, ist die sogenannte Marsonina. Das ist eine Pilzkrankheit und die tritt immer dann auf, weil der Baum ist ja 20 Jahre alt, wenn der Baum dann irgendwann zu wenig Nährstoffe hat. Daher mein Tipp, bei dem großen Baum im Umkreis, wo der Stamm ist, also man kann sagen ungefähr 20 Löcher mit einem Pflock schlagen, in das Loch hinein einen Dünger geben, einen organischen Dünger und dann hat der Baum eine Chance, dass er sich wieder ernährt und dann geht es ihm gut.
0: Also da braucht er wirklich Liebe. Und eine Frage vom Karl.
5: Wir haben ein Unkraut, ich verzweifle fast daran, eine spitze, lange Blätter, das vermehrt sich tiefwurzelnd. Jeder Bekannte würde sagen, du kannst nur ausstechen, aber das ist vermehrt sich unwahrscheinlich, ist wie ein Garten zwischen allen, ob das Salat ist, ganz wurscht, welche Pflanzen, es ist unvorstellbar, ich weiß nicht, wie das heißt.
0: Ein unwahrscheinliches Unkraut.
3: Weißwurz. Die Weißwurz ist das, hundertprozentig die Weißwurz. Vermehrt sich natürlich wirklich enorm, aber da gibt es wirklich nichts anderes, als wie wenn es in einem Staudenbeet zum Beispiel ist, also zwischen Pfingstrosen oder anderen Stauden, im Herbst, nicht jetzt, sondern im Herbst wirklich komplett das Beet auflösen und alle Wurzeln rausgeben. Und das heißt Weißwurz, weil es eben so weiße Wurzeln hat. Da muss man jedes Würzelchen herausholen, sonst hast du keine Chance. Und jetzt kommt's. Dick mulchen, dass der Boden locker bleibt, weil dann hast du eher eine Chance, dass das raus, wenn du es herausziehst, dass du es komplett herausbringst. Aber es genügt 1 Zentimeter und es fängt schon wieder zum Wachsen an.
0: Also das klingt nach ganz viel Arbeit.
3: Ja, so ist es.
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0: Das ist Bruce Springsteen in Radio Oberösterreich. Wir kümmern uns um Ihre Pflanzen.
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0: Heute mit Biogärtner Karl Bloberger und einen schönen Vormittag an Lois Küppert aus Grünbach bei Freistadt. Grüß Gott.
2: Ja, grüß Gott.
3: Grüß Gott.
0: Sie haben eine Frage.
2: Ja, wie kann man Kiwi vermehren?
0: A Kiwi, okay.
3: Ganz einfach durch Stecklinge. Die Stecklinge schneidet man jetzt sogar, und zwar also halb verholzte Triebe, nicht die ganz weichen, sondern halb verholzte Triebe, 20 cm lang und etwa zu 2/3 in die Erde stecken. Man entfernt alle Blätter bis auf die obersten 2. Es gibt unterschiedliche Sorten bei den Kiwi, manche wurzeln wahnsinnig schnell, manche gar nicht schnell. Also man muss mehrere Äste hineinstecken oder mehrere Triebe hineinstecken, dann hat man eine Chance. Und die zweite Möglichkeit ist, sogenannte Ableger zu machen. Diese langen Triebe von den Kiwi im Frühjahr ein bisschen anritzen, vielleicht sogar ein Steinchen hinein in diese Schnittstelle und unter die Erde legen, und dann wurzeln die, und dann kann man am Ende des Jahres kann man die dann ausgraben und woanders hinsetzen.
0: Und jetzt zum Abschluss so der absolute Profi-Tipp von Biogärtner Karl Bloberger jetzt für den Sommer für unsere Pflanzen.
3: Schau, meine für mich gibt es ja immer die 3G-Regel, die kennen wir nur aus schlechten Zeiten. Ja? Aber meine 3G-Regel ist Geduld, Gelassenheit und, jetzt kommt das Wichtigste, genießen. Wirklich den Garten genießen. Das ist etwas, was ganz wichtig ist. Sie kann Stress machen, aber wenn jetzt irgendwo das Unkraut wächst, nicht immer gleich sofort loslegen. Aber in den meisten Fällen ist ja das Garteln ja eh entspannend. Wichtig ist das Mulchen, gerade wenn es so heiß ist, wie wir es die letzten Tage gehabt haben. Also wirklich dick mit Rasenschnitt, wenn man nur einen hat, überhaupt versorgen, oder mit einer Holzfaser versorgen, weil dann hat man weniger Probleme mit dem Gießen und dann einfach ernten. Jetzt kommt die große Erntezeit. Bei uns sind die Himbeeren, bei uns sind die Ribisel. Also das ist eigentlich das Schönste.
0: Also genießen. Steht im Fokus.
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1: Am Mikrofon Martin Balder. Der Europäische Gerichtshof hat die Rekordgeldbuße für den US-Internetkonzern Google bestätigt. Google muss wegen Missbrauch seiner Marktmacht 4,1 Milliarden Euro Strafe zahlen. Tim Kubal.
2: Genau, die Höchstrichter in Luxemburg, die bestätigen am Vormittag mit ihrem Urteil, dass der Internetkonzern Google Anbietern von Android-Smartphones und Mobilfunkanbietern Beschränkungen aufgelegt hat, um seine Suchmaschine zu stärken und dadurch seine marktbeherrschende Position zu halten. Da geht es vor allem um vorinstallierte Apps auf dem Google Android Betriebssystem. Es ist tatsächlich ein Rekord. Noch nie haben die Wettbewerbshüter der EU eine so hohe Strafe verhängt. Ursprünglich war sie sogar noch höher, ist aber dann in der ersten Instanz leicht abgesenkt worden.
1: Nach der Präsentation der Reformvorhaben von Bund, Ländern und Gemeinden gibt es beim Thema Bildung erste Details. Unter anderem geht es um die Zuständigkeiten fürs Personal, aber auch um Verbesserungen in der Betreuung. Mehr von Peter Laser.
3: Unter anderem soll es künftig einheitliche Standards in ganz Österreich geben für die Bildung und Betreuung im Kindergartenalter. Konkret zum Beispiel bei der Gruppengröße. Kindergartengruppen dürfen dann künftig maximal 22 Kinder umfassen. Das gilt bei Kindern von 3 bis 6 Jahren. Bisher sind teilweise auch größere Gruppen zulässig. Ein anderer Bereich betrifft die Schulen bzw. deren Verwaltung. Hier geht es um Kompetenzverschiebungen hin zu den Ländern. Konkret werden die Bildungsdirektionen der Länder nicht nur für die Pflichtschullehrerinnen und Lehrer zuständig sein, sondern auch für das unterstützende Personal wie Psychologen, Sozialarbeiterinnen, Förderkräfte oder Verwaltungspersonal. Voraussetzung für die Änderungen ist allerdings eine Verfassungsmehrheit im Nationalrat.
1: Die streng konservative Pius-Bruderschaft ist aus der römisch-katholischen Kirche ausgeschlossen worden. Die Gruppe, die zahlreiche Reformschritte der Kirche ablehnt, hat gestern ohne Erlaubnis und gegen den Willen des Papstes 4 Bischöfe geweiht. Heute wurden deshalb alle Pius-Brüder exkommuniziert. Martin Gross berichtet.
4: Schisma bedeutet Kirchenspaltung und genauso wertet der Vatikan die gestern vollzogenen unerlaubten Bischofsweihen. Die infolgedessen in dem Schreiben des Glaubensdikasteriums offiziell bestätigte Exkommunikation bedeutet sowohl für die involvierten Bischöfe als auch für die rund 700 Priester der Piusbruderschaft die Trennung von der Kirche von Rom. Was die Laien betrifft, so gelten diejenigen ebenfalls als exkommuniziert, die der Bruderschaft formell angehören. Der Vatikan weist alle Gläubigen darauf hin, dass alle geweihten Piusbrüder die Sakramente unrechtmäßig spenden und dass von ihnen abgenommene Beichten sowie von ihnen begleitete Eheschließungen ungültig sind. Damit wird ein kirchenrechtlicher Graubereich beseitigt, der bestanden hat, seit Benedikt XVI. 2009 die von Paul VI. 2 Jahrzehnte davor ausgesprochene Exkommunikation der Piusbrüder aufgehoben hat.
1: Das waren die Nachrichten mit Martin Balder.
5: Ja, und damit sind wir in Oberösterreich mit Elisabeth Hufnagel.
6: Großes Aufatmen und Durchlüften heute in Oberösterreich. Viele freuen sich auf die Erfrischung, andere vermissen schon wieder den Sommer. Aber der Sommer ist weiter da. Bis zu 27 Grad gehen sich heute am Nachmittag noch aus. Regen bleibt eher die Ausnahme, nur der Wind macht es gefühlt etwas frischer. Morgen gibt es dann auch wieder Chancen auf Regen. Am Nachmittag kommt aber mehr und mehr die Sonne heraus und heizt die Temperaturen ähnlich wie heute wieder auf 26 Grad auf.
5: Wir fahren mit, es ist ja 3 Minuten nach 11, ORF Radio Oberösterreich mit dem besten Verkehrsservice im Land. Und da wollen viele ins Innviertel.
6: Ja, noch immer zum Woodstock der Blasmusik nach Ort im Innkreis. Und da gibt es deswegen Stau auf der B143 der Hausruckstraße in alle Richtungen. Und sie brauchen derzeit noch bis zu 20 Minuten länger. Und vermutlich auch mit der Anreise zum Woodstock zu tun. Auf der B141 gibt es zwischen Tummelsham und der A8 Anschlussstelle Ried Stau nach einem Unfall. Gute Fahrt.
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5: Also die Temperaturen sind jetzt genau durchschnittlich für die Jahreszeit. Und ich finde, durchschnittlich war noch nie so angenehm. Kommen Sie gut durch den Donnerstag.

0: Georg Tanz in Radio Oberösterreich, heute vor 15 Jahren. Das war ein großer Moment. Viele waren vom Fernseher mit dabei und haben sich die traurigste Braut der Welt angesehen. Silke Langeda ist bei mir. Die traurigste Braut der Welt, Charlene, die Fürstin von Monaco.
1: Damals Charlene Wittstock, Schwimmerin aus Südafrika. So hat sich das Ja-Wort damals angehört.
2: Voulez-vous prendre Albert Alexandre comme époux?
0: Oui. Also das Wie, nicht sehr überzeugend. Und glücklich ausgeschaut hat Charlene bei dieser Szene auch nicht.
1: Nein, ich habe mir die Hochzeit damals im Fernsehen angesehen und da gab es dann am Vorabend schon die Gerüchte, dass die Charlene kalte Füße bekommen hat. Also Angst vor dem, was auf sie zukommt. Sie wollte angeblich Monaco vor der Hochzeit noch verlassen, ist am Flughafen dann wieder quasi aufgeschnappt
0: eingefangen worden.
1: Also die war sich damals dann wirklich nicht sicher, ob sie das alles stemmen wird, was als Fürstin von Monaco da auf sie zukommt.
0: Ja, und Gerüchten zufolge gibt es ja auch einen Ehevertrag zwischen Charlene und Albert, der aber vom Palast eigentlich streng geheim gehalten wird.
1: Ein bisschen was sickert halt dann doch immer wieder durch und französische Medien wollen herausgefunden haben, dass Charlene für das Spielen der Fürstin quasi eine Apanage bekommt. 12 Millionen Euro angeblich sollen das sein im Jahr fürs Repräsentieren. Also der Hof will eine Scheidung um jeden Preis verhindern.
0: Also ich habe ja Albert mal live gesehen sogar.
1: Okay.
0: Beim Grimaldi-Palast. Urlaub mit den Eltern.

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1: 11:30 im Studio Daniela Dahlke. Die Unwetter nach der Hitzewelle haben der Landwirtschaft in Oberösterreich zugesetzt. Laut Hagelversicherung verursachen vor allem Sturmschäden in Maisfeldern einen Schaden von rund 750.000 Euro. Betroffen sind Bezirke im ganzen Bundesland, vor allem aber das Hausruckviertel. Mit Schockanrufen und einer erfundenen Krebserkrankung sollen zwei Telefonbetrüger drei ältere Menschen um Gold und Schmuck im Wert von 370.000 Euro gebracht haben. Dafür sind die beiden Männer gestern am Landesgericht Wels verurteilt worden. Der Haupttäter fasst 7 Jahre unbedingte Haft aus. Die Urteile sind nicht rechtskräftig. In Linz haben sich am Abend 4 Jugendliche mit einem Auto überschlagen. Der 18-jährige Lenker aus Traun dürfte zu schnell in eine Kurve gefahren sein. Das Fahrzeug ist in einer Böschung gelandet und auf dem Dach liegen geblieben. Der 18-jährige und seine drei teils 17-jährigen Mitfahrer haben sich selbst befreien können. Sie sind in Krankenhäuser gebracht worden. Das waren die Nachrichten. Wir sind beim Wetter, Elisabeth.
2: 23 Grad werden schon in St. Wolfgang gemessen, 19 Grad bei Ihnen im Wolfseck und 21 Grad in Ort im Innkreis auf dem Woodstock der Blasmusikgelände, das gerade begonnen hat. Die große Hitze hat jetzt einmal Pause. Am Nachmittag gehen sich da maximal noch 27 Grad in der Sonne aus. Dazu gibt's auch mehr und mehr eben Sonne. Morgen Freitag mischt dann schon wieder Regen mit. Damit wird's noch einmal ähnlich wie heute von den Temperaturen. Auch das Wochenende bringt viel Sonne und unter 30 Grad.
3: Jetzt hast du gesagt, St. Wolfgang momentan 23 Grad?
2: Genau.
3: Der Wolfgangsee hat auch 23 Grad.
2: Ah.
3: Gerade nachgeschaut für Sie. 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
2: Noch immer gibt es kurzen Stau in Ort im Innkreis auf der Zufahrt zum Festivalgelände des Woodstocks auf der BN 143 der Hausruckstraße in allen Richtungen. Und Sie brauchen zurzeit dann noch bis zu 10 Minuten länger. Gute Fahrt.
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0: Also die Asia Hartbratler bekommen von mir 10 von 10 Punkte. Ich liebe dieses Lied. Hier ist Radio Oberösterreich und das wird heute keine einfache Angelegenheit.
1: Die Fußball-Weltmeisterschaft 2026.
0: Gegen Europameister Spanien am Abend bei der Fußball-WM. Aber ich bin für die Strategie von Felix aus Alkoven.
2: Wir müssen mutig nach vorne arbeiten, weil Spanien hat ziemlich gute Verteidiger. Ich bin alle bei Top-Clubs.
0: Ach ja, der ist ein bisschen verkühlter, Felix. Aber ich glaube, ein Sieg heute Abend würde ihn gesund machen. Und dann klingt es am Abend vielleicht wieder so.
3: Bist du deppert!

So ein großer Schluss wie die letzten Minuten vor der Mittagspause. Genauso großartig. Hier ist Radio Oberösterreich. Mein Name ist Katrin Wachauer. Schönen Donnerstag.

0: Fürstenbrunn liegt südlich der Stadt Salzburg, direkt am Fuß des Untersbergs. Wie der Name schon sagt, waren hier früher die Brunnen, deren Wasser den fürsterzbischöflichen Hof versorgten. Zunächst wurde das Wasser auf Pferden in die Landeshauptstadt gebracht. Mitte des 19. Jahrhunderts wurde dann eine erste Wasserleitung gebaut. Und bis heute versorgt Wasser aus dem Untersberg einen Großteil der Stadt Salzburg. Die Kirche in Fürstenbrunn ist eine der jüngsten im Bundesland Salzburg. Sie wurde im Jahr 2000 eingeweiht. Grund war die stark angewachsene Bevölkerung in Fürstenbrunn. Seelsorglich betreut wird das dem Landespatron Rupert geweihte Kirchenzentrum von Mönchen der Erzabtei St. Peter in Salzburg.
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2: Herzlich willkommen zum Mittagsjournal. Das sind heute unsere Themen. Der Tourismus sieht bei möglich früheren Sommerferien Vor- und Nachteile. Die Buchungen könnten sich besser verteilen, Probleme könnte es aber mit Fachkräften geben. Der OGH spricht René Benko erstmals rechtskräftig schuldig. Und bei der WM trifft das ÖFB-Team im gigantischen LA-Stadion auf Spanien. Am Mikrofon ist Rosanna Zara. Die Regierung überlegt, die Sommerferien vorzuverlegen. Das soll Schülerinnen und Schüler sowie Lehrkräfte in Zeiten großer Hitzewellen entlasten. Das hätte natürlich auch Auswirkungen auf den Tourismus im Land. Und aus der Branche kommen jetzt gemischte Reaktionen, berichtet Martin Rauter.
3: Roland Sint von der Kärntner Tourismusregion Nassfeld, Pressegersee, Lesachtal und Weißensee reizt die Vorstellung von früheren Ferien. Das würde die Reisespitzen im Sommer abflachen.
4: Wenn ich die Nachfrage der Österreicher um 2 Wochen nach vorne verlege, dann gewinne ich 2 Wochen an Kapazitäten, wo ich vielleicht nicht voll ausgelastet bin und wo ich noch Potenzial habe.
3: Mit mehr Reisetätigkeit im Juni rechnet Tourismusforscherin Anna Burton vom Wirtschaftsforschungsinstitut. Ein Nachteil könnte allerdings sein,
5: dass die Feiertage Mai und Juni, die sich jedes Jahr verschieben, dann zum Teil eben in die Sommerferien fallen.
3: Kritisch sieht eine Vorverlegung Walter Veit von der Hotelvereinigung. Er befürchtet Probleme bei bereits lange im Voraus geplanten Buchungen und eine fehlende Bereitschaft von Fachkräften, früher in die Saison zu starten.
2: Der oberste Gerichtshof hat vor kurzem eine Entscheidung getroffen, was das erste Urteil gegen Signa-Gründer René Benko angeht. Der Schuldspruch, 2 Jahre unbedingt, der bleibt aufrecht. Der Freispruch wird aufgehoben. Was das für das Strafausmaß bedeutet, ist noch unklar. Erstinstanzlich hat Benko 2 Jahre Haft ausgefasst. Barbara Ganzfuß.
6: Der oberste Gerichtshof ist heute schnell zu einer Entscheidung gekommen und er hat den Schuldspruch für René Benko bestätigt. Und zwar dafür, dass Benko seiner Mutter 300.000 Euro geschenkt und damit seine Gläubiger geschädigt haben soll, als es den Firmen schon schlecht gegangen ist. Der teilweise Freispruch, da ist es um eine Mietzinsvorauszahlung gegangen, der wurde aufgehoben. Das muss jetzt neu vor Gericht verhandelt werden. Die Urteilsbegründung, die läuft derzeit noch am obersten Gerichtshof.
2: In Deutschland hat sich die Regierung von Kanzler Friedrich Merz auf große Reformpläne geeinigt, mit dem Ziel, das Land wieder flott zu machen, wie es heißt. Ab 2027 sollen kleine und mittlere Einkommen und Familien steuerlich entlastet werden. Die Reichensteuer wird dafür verlängert. Abgeschafft wird hingegen die telefonische Krankschreibung. Zum Sport. Bei der Fußball-WM trifft Österreich heute auf Spanien. Das Duell gegen den Europameister geht in L.A. über die Bühne. Unser WM-Reporter Daniel Kulowitz in den USA hat seinen ersten Blick ins Stadion werfen können. Und Daniel, diese Arena toppt noch einmal alles.
7: Schon die Prunkbauten von San Francisco oder Dallas haben uns staunend zurückgelassen, aber was das SoFi-Stadium von L.A. zu bieten hat, sprengt alles Dagewesene. David Alaba hat auch schon viel gesehen, aber das...
8: Das ist echt das coolste Stadion, in dem wir in Amerika waren. Geiles Spiel, wieder geiles Stadion, geiler Gegner. Was will man mehr? Wie viel passen hier rein? Ich glaube 90.000.
7: Bei der Super Bowl haben hier sogar 100.000 Menschen Platz gefunden. Mit 4,8 Milliarden Euro ist es das teuerste Stadion der Welt, weiß ORF-Experte Andi Herzog.
9: Unvorstellbar. Und da oben ist so 10-15 Meter langer LED-Ring.
7: Der sogenannte Oculus, ein zweiseitiger LED-Videoring, der über das gesamte Stadion gespannt ist.
9: Bei der Bundeshymne werden alle vorgestellt, bei der Startaufstellung, also das geht ab, das kann man sich nicht vorstellen.
7: Das Ganze vermutlich vor den Augen zahlreicher Hollywood-Stars wie Brad Pitt, Halle Berry oder Leonardo DiCaprio, die bisher bei fast jedem WM-Spiel hier im LA-Stadium zu sehen waren.
2: Und am Pfiff ist um 21 Uhr. Das war das Mittagsjournal mit Rosanna Zara.
10: Ich bin schon so aufgeregt.
11: Wirklich?
10: 100.000 Menschen passen in das Stadion rein, ein Wahnsinn. Naja, jetzt schauen wir mal zum Wetter in Oberösterreich mit Elisabeth Hufnagel.
11: Und da gibt es heute großes Aufatmen und Fenster auf- und durchlüften in Oberösterreich. Viele freuen sich auf die Erfrischung, andere vermissen auch schon wieder den Sommer. Aber der Sommer ist weiter da. Bis zu 27 Grad gehen sich heute am Nachmittag noch aus. Regen bleibt da heute eher die Ausnahme. Nur der Wind, der macht es heute gefühlt noch etwas frischer. Morgen gibt es dann auch wieder Chancen auf Regen. Am Nachmittag kommt aber dann schon mehr und mehr die Sonne heraus und heizt die Temperaturen ähnlich wie heute wieder auf 26 Grad auf.
2: Es ist 6 Minuten nach 12 ORF Radio Oberösterreich mit dem besten Verkehrsservice im Land.
11: Noch immer gibt es kurzen Stau in Ort im Innkreis auf der Zufahrt zum Woodstock der Blasmusik auf der B143 der Hausruckstraße in beiden Richtungen und Sie brauchen da zurzeit noch bis zu 10 Minuten länger. Gute Fahrt!
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10: Also jetzt, wenn es nicht mehr so heiß ist, hat man jetzt zum Mittag auch wieder mehr Hunger, also mehr Gusto irgendwie.
11: Ja.
10: Worauf?
11: Jetzt dann in der Kantine aufs Würstelgulasch.
10: Aha, okay, ja. Geschmäcker sind verschieden. Zum Beispiel Marienknödel finde ich ja auch so herrlich jetzt.
11: Ja, aber die gibt es heute nicht in der Kantine, also, leider.
10: Topfenteig, ich träume.
11: Ja.
10: Und ich finde, Fried Ice hört sich an wie so ein perfekter Marillenknödel.

0: einfach entspannt. Hier ist Radio Oberösterreich bei der Arbeit und wir kaufen jetzt gemeinsam ein paar neue Schuhe ein. Zum Beispiel zu beige Slipper, gerade sehr in. Und die werden dann geliefert. Und dann passen die uns aber nicht. Dann schicken wir die normalerweise einfach ganz normal zurück. Jetzt gibt es aber ein neues Retourensystem. Daniela Dahlke aus der Nachrichtenredaktion ist bei mir. Wohin werden die Schuhe denn jetzt geschickt?
1: Zum nächsten Kunden. Also die Retouren in Oberösterreich nehmen ja wie überall anders auch sehr überhand. Es wird sehr viel bestellt und wieder zurückgeschickt. Und das belastet natürlich das Klima, verursacht sehr hohe Transportkosten. Und um das künftig zu verhindern, wird jetzt ein neues System getestet, gemeinsam mit Forschern auch, mit einem Sporthandel in Oberösterreich. Und getestet wird, dass wenn jemand dasselbe Produkt bestellt hat, dieselben beigen Schuhe, und du schickst sie zurück, dann schickst du sie einfach an den Kunden, der sie auch bestellt hat.
0: Aber normalerweise kommt ja so ein Retourenetikett drauf auf das Packerl.
1: Genau, und das gibt es dann auch weiterhin, aber das ist halt dann der nächste Kunde, an den es geschickt wird. Wie es genau funktioniert, wir erklären es im Mittagsjournal.
0: Sehr umweltfreundlich. Das Radio Oberösterreich Mittagsjournal um 12:30 hier in Radio Oberösterreich.

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1: 12:30 der Überblick. Aufregung um Elektroschocker-Einsatz im Freibad. Totalausfälle bei der Ernte. Sturm richtet schwere Schäden an. Das Wetter warm und sonnig. Im Studio Daniela Dahlke. Die fragwürdige Aktion eines Bademeisters macht heute Schlagzeilen. In Frankenmarkt im Bezirk Vöcklabruck soll der Mitarbeiter eines Freibads mit einem Elektroschocker hantiert haben, damit der Badeschluss eingehalten wird. Die Eskalation hat ihn jedenfalls den Job gekostet, berichtet Doris Fischer-Stadler.
2: Mitten in der Hitzewelle vergangenen Freitag sollen zahlreiche Badegäste, darunter auch Kinder, abends nicht aus dem Wasser gekommen sein. Um sie gegen Ende der Öffnungszeit aus dem Becken zu treiben, soll der Bademeister gegen 19.30 Uhr plötzlich einen Elektroschocker gezückt und einen Stromstoß in die Luft abgegeben haben. Der Vorfall hat schnell die Runde gemacht, wurde von anderen Badegästen auch mit dem Handy festgehalten. Grundsätzlich darf so einen Elektroschocker jeder führen, der 18 Jahre alt ist, auch wenn sie in Österreich kaum mehr erhältlich sind. Dafür braucht es im Gegensatz zu einem Taser keinen Waffenpass. Es wurde auch niemand verletzt. Trotzdem wurde der Mann vom Freibad entlassen. Der Bürgermeister hat eine Sachverhaltsdarstellung an die Polizei übermittelt, die wird an die Staatsanwaltschaft weitergeleitet. Dann wird sich zeigen, ob der Fall noch weitere Konsequenzen hat.
1: Die Unwetter mit Sturmböen um die 100 km/h haben diese Woche schwere Schäden in der Landwirtschaft hinterlassen. Die Hagelversicherung spricht allein in Oberösterreich von 750.000 Euro Schaden. Besonders im Hausruckviertel und vor allem bei Mais haben Landwirte mitunter einen Totalausfall bei der Ernte erlitten, sagt Wolfgang Winkler von der Hagelversicherung.
3: Ja, dort, wo die Pflanzen abgebrochen sind oder überhaupt entwurzelt sind, da geht es in Richtung Totalschäden bei den Pflanzen. Die haben keine Chance, dass sie sich mehr regenerieren können. Es gibt dann Bestände im Innviertel, es gibt im Hausruckviertel, es gibt im Müllviertel, die keine Chance mehr haben auf einen vernünftigen Ertrag. Diese Einzelschäden hängen natürlich von der Fläche ab. Und wenn der Betrieb so 20 Hektar Mais hat, dann geht das schon mal Richtung 30.000, 40.000 Euro Schaden.
1: Mittlerweile seien 90% der Landwirte versichert, sagt Winkler. Dort, wo die Maisernte verloren ist, könne teilweise nur mehr Grünklee nachangebaut werden um diese Zeit. Nur selten kommen Ermittler Telefonbetrügern tatsächlich auf die Schliche. Am Landesgericht Wels haben sich gestern zwei Männer wegen Telefonbetrugs verantworten müssen. Sie sollen drei Pensionisten durch sogenannte Schockanrufe um Gold und Schmuck gebracht haben. Details von Caroline Ploberger.
4: Ihr Kind hat Krebs und braucht dringend eine Behandlung. Mit diesen Worten melden sich die zwei Männer telefonisch bei ihren Opfern in Everding und Wels. Weil für die Behandlung der vermeintlich schwer Erkrankten ein teures Medikament notwendig sei, müsse sofort Geld bezahlt werden. Die Betrüger arbeiten mit der Panik ihrer Opfer. In den drei Betrugsfällen haben die Täter so Goldmünzen und Schmuck im Gesamtwert von etwa 370.000 Euro erbeutet. Beim dritten Betrugsversuch sind die Täter auf frischer Tat ertappt und festgenommen worden. Der Haupttäter wird zu 7 Jahren unbedingter Haft verurteilt, sein Komplize zu 3 Jahren, davon 1 Jahr unbedingt im Gefängnis. Die Urteile sind nicht rechtskräftig.
1: Etwas bestellen und zurückschicken. Beim Online-Shopping gehören Retouren längst dazu. Für Händler bedeuten sie aber viel Aufwand, Kosten und zusätzliche Transportwege. Ein neues Projekt der Fachhochschule Oberösterreich und der Österreichischen Post mit Intersport soll das Online-Geschäft klimaschonender machen. Mehr von Isabella Köck.
5: Die Idee hinter dem System ist simpel. Wer bestellte Ware zurückschickt, sendet sie künftig nicht mehr an das Lager des Händlers. Stattdessen wird der Artikel direkt an den nächsten Käufer weitergeleitet, der dasselbe Produkt bestellt hat. Das spart zusätzliche Transporte und Verpackungsmaterial. Das Konzept wird bereits getestet. Kunden finden beim Bestellen die Auswahl Kreislaufretoure und bekommen die Ware dann quasi direkt von einem anderen Kunden geschickt. Laut den Forschern könnten die CO2-Emissionen im Retourenprozess dadurch um ein Viertel sinken. Die Qualität der Ware wird dabei digital dokumentiert. Persönliche Daten der Kundinnen und Kunden bleiben anonym. Laut einer begleitenden Befragung würde mehr als die Hälfte der Intersport-Kunden das neue Retourensystem nutzen.
1: Zum Sport. Österreichs Fußballmeister LASK meldet den nächsten Neuzugang. Der Engländer Miguel Freckleton wechselt vom schottischen Club St. Mirren nach Linz. Ein 22-jähriger Abwehrspieler, der mit den Schotten den Pokalsieg geholt hat. Das war das ORF-Radio Oberösterreich Mittagsjournal. Beim Wetter in Oberösterreich wird es am Nachmittag immer sonniger. In der Sonne können es auch noch bis zu 27 Grad werden. Dazu gibt es aber teilweise auch kräftigen Wind. Katrin Wachauer hat hier in 10 Minuten eine genaue Wettervorschau.
6: Jetzt der Blick auf die Straßen. Es ist 12.35 Uhr, ORF Radio Oberösterreich mit dem besten Verkehrsservice im Land. Und 10 Minuten länger dauert es auf der B143, der Hausruckstraße, in beiden Richtungen zwischen Ort und St. Martin im Innkreis. Und auf der B141a gibt es zwischen Tummelsham und der A8 Anschlussstelle Ried weiter Behinderungen und kurzen Stau wegen der Arbeiten nach einem Unfall. Gute Fahrt.
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0: Hier ist Radio Oberösterreich und man fühlt sich wieder wie daheim bei uns in Oberösterreich und nicht mehr wie im Urlaub irgendwo im Süden. Es gibt wieder niedrigere Temperaturen, jetzt zum Beispiel in Kollerschlag 19 Grad, Asbach 22, Schärding auch 22 Grad, Enns 24 Grad. Meteorologe Josef Haselhofer, schönen Nachmittag. Die Temperaturen, die sind jetzt für die Jahreszeit genau durchschnittlich.
1: Hallo, schönen Nachmittag. Ja, das Temperaturniveau entspricht jetzt dem Mittel der Jahreszeit. Das heißt, am Nachmittag erreichen wir heute so 23 bis 27 Grad. Dadurch, dass auch ein wenig Wind geht, der erreicht zu Spitzen um die 30-40 km/h, fühlt sich das Ganze also insgesamt relativ angenehm aus an. Man kann auch gut durchlüften zu Hause, dass man auch die Hitze wieder aus den Räumen hinausbringt.
0: Und diese Woche geht es eigentlich ganz freundlich weiter.
1: Ja, morgen am Vormittag, da ziehen vor allem in der südlichen Landeshälfte eher dichte Wolken und ein paar Regenschauer durch, aber am Nachmittag scheint schon wieder meist die Sonne. Das heißt, wenn alle dann von der Arbeit oder von der Schule zu Hause sind, dann haben wir wieder sonniges Wetter. Bei einem Temperaturniveau ähnlich wie heute mit 22 bis 26 Grad. Auch der Wind, der bleibt uns erhalten, das heißt die frische Luft, die wird es auch morgen wieder geben.
0: Also ganz gutes Timing vom Wetter her, Wochenende nicht ganz stabil.
1: Am Samstag schon noch, da scheint meist die Sonne. Der Wind wird am Nachmittag allerdings wirklich etwas kräftiger, erreicht Spitzen um die 50 km/h und das bei 23 bis 27 Grad. Am Sonntag scheint am Vormittag noch die Sonne. Da kommen dann ab den Mittagsstunden größere Quellwolken auf und am Nachmittag kommen dann auch noch Regenschauer und Gewitter, die sich über das Land ausbreiten. Also der Sonntagnachmittag ist dann nicht mehr beständig. Es ist auch windig und wechselhaft. Aber das Temperaturniveau, das ist ähnlich wie heute bei etwa 23 bis 27 Grad am Nachmittag.
0: Also wirklich ganz angenehm. Und mit dem Wind ist das auch gutes Surfwetter.

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1: Mit Rosanna Zara am Mikrofon. Die Hitzewelle der letzten Tage hat deutlich gezeigt, wie dringend es Maßnahmen gegen steigende Temperaturen braucht. Trotzdem hat Österreich nach wie vor kein Klimagesetz. Die Regierung wollte einen Entwurf eigentlich vor dem Sommer vorlegen. Es gibt aber immer noch keine Einigung. Viktoria Waldhäusl berichtet.
2: Zum aktuellen Stand bei den Klimagesetzverhandlungen sagt Klimaschutzminister Norbert Totschnig von der ÖVP diese Woche im Ö1 Mittagsjournal.
3: Die Positionen sind noch auseinander und jetzt müssen wir schauen, dass wir da eine Einigung finden.
2: SPÖ-Umweltsprecherin Julia Herr pocht jedenfalls auf Klimaneutralität bis 2040.
4: Das Regierungsprogramm ist ganz klar. Wir haben definiert, dass es jährliche Höchstemissionsgrenzen geben soll, also das klar geregelt ist, wie viel CO2 wollen wir pro Jahr ausstoßen. Und natürlich, wenn man die Ziele dann verfehlt, braucht es auch einen Korrekturmechanismus.
2: Laut NEOS-Umweltsprecher Michael Bernhard könnte ein Entwurf noch im Juli vorliegen.
5: Wir wollen jedenfalls in den nächsten 1-2 Wochen so weit kommen, dass wir zumindest nach den Plenartagen nächste Woche einen Begutachtungsentwurf haben.
2: Bis dahin gäbe es aber noch einiges zu klären.
1: In Wien hat die Rettung während der Hitzewelle einen Einsatzrekord verzeichnet. Alleine von Montag früh bis Donnerstag früh sind die Rettungsteams insgesamt fast 4000 Mal ausgerückt. So oft wie überhaupt noch nie. Häufige Gründe waren Kreislaufprobleme und Überhitzung. Ein Wunder wird heute aus Venezuela gemeldet. Eine Woche nach dem Erdbeben ist ein 43-jähriger Mann lebend in den Trümmern entdeckt worden. Insgesamt ist die Lage katastrophal. Hilfsorganisationen sprechen von Zehntausenden Toten und Verletzten. Katharina Wagner hat mit einer in Wien lebenden Filmemacherin aus Venezuela über die Situation gesprochen.
6: Szenen wie aus einem Mad Max-Film habe sie gesehen, erzählt die aus Venezuela stammende Filmemacherin Anabel Rodriguez Rios. Und noch immer sei die Lage katastrophal. Die gesundheitliche Versorgung etwa für über Zehntausende Verletzte sei völlig unzureichend.
7: Es gibt 4-5 Krankenhäuser an der Küste und sie sind überfüllt. Die Menschen werden auch auf der Straße behandelt. Das öffentliche Gesundheitssystem ist ohnehin sehr arm hier und besonders jetzt gibt es zu wenig Diagnosegeräte, etwa Röntgen, um überhaupt herauszufinden, welchen Bruch man hat.
6: Strom und Gas gibt es weiterhin nicht und dennoch harren Menschen weiterhin neben Trümmern ihrer Häuser in der Hoffnung, Verwandte und Freunde oder ihre Habseligkeiten bergen zu können.
1: Österreichs Kandidatur für den UNO-Sicherheitsrat hat 10 Millionen Euro gekostet. Das hat das Außenministerium bekannt gegeben. Budgetiert war die doppelte Summe. Die Kandidatur war erfolgreich. Österreich ist 2027 und 2028 im Sicherheitsrat vertreten. Das waren die Nachrichten mit Rosanna Zara.
8: Damit zum Wetter in Oberösterreich und da wird es immer sonniger heute. Also gibt es generell eine freundliche Mischung aus Sonne und Quellwolken. Es kann da und dort ein kurzer Schauer dabei sein, aber insgesamt überwiegt wirklich der sonnige Charakter. Jetzt am Nachmittag bei maximal 27 Grad. Morgen dann am Freitag wird es wechselhaft, es ziehen ein paar Regenschauer durch. Die meisten im südlichen Bergland, ab Mittag aber wieder viel Sonne bei maximal 26 Grad. 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Und 10 Minuten länger dauert es auf der B143, der Hausruckstraße, in beiden Richtungen zwischen Ort und St. Martin im Innkreis. Und auf der B141a gibt es zwischen Tummelsham und der A8 Anschlussstelle Ried weiter Behinderungen und kurzen Stau wegen der Arbeiten nach einem Unfall. Gute Fahrt!
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8: Wie bei so einem großen Eisbecher, so ist es jetzt auch bei der Musik in Radio Oberösterreich. Ein Kugel Schoko in Form von Wolfgang Ambros ist ganz unten im Becher. In der Mitte drinnen Tina Turner, die ist so, ja, ich würde sagen Himbeer. Und jetzt Don Williams. Listen to the radio. Karamell. Mit Streusel.

Papa Spanier. Vielleicht verabschieden sich die Spanier heute Abend bei der Fußball-WM. Alle Daumen, die wir haben, drücken wir heute Abend. Österreich, Spanien. Wäre interessant, zu wem Toni Esposito hilft. Der kommt aus Neapel. Italiener waren ja gar nicht dabei. Also ich glaube auch zu Österreich. Hier ist Radio Oberösterreich.

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1: Und mit Robbie Williams.

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2: 13:30 im Studio Johannes Reiter. Ein 9-jähriger Bub ist in Bad Ischl von einem Auto erfasst und verletzt worden. Der Schüler ist mit dem Notarzthubschrauber nach Vöcklabruck ins Krankenhaus geflogen worden. Laut Polizei soll er plötzlich auf die Leitenberger Straße gegangen sein. Der Autofahrer hat eine Vollbremsung eingeleitet. Ein Zusammenstoß hat sich dadurch aber nicht mehr vermeiden lassen. In einem Freibad im Bezirk Vöcklabruck soll ein Bademeister mit einem Elektroschocker herumgefuchtelt haben, um Kinder gegen Badeschluss zum Verlassen des Beckens zu bewegen. Verletzt wurde niemand. Der Bürgermeister hat den Bademeister bei der Polizei wegen Nötigung angezeigt. Der Mann ist seinen Job los. Nun prüft die Staatsanwaltschaft. Und dem Kultur- und Naturerbe in Oberösterreich ist die Ausstellung Kulturexpo 2027 gewidmet. Neben den 4 Welterbestätten der UNO-Organisation UNESCO in Oberösterreich steht auch das immaterielle Kulturerbe im Fokus, so Landeshauptmann und Kulturreferent Thomas Stelzer von der ÖVP. Die Ausstellung Kultur, Natur, Erbe läuft von April bis Dezember. Und wie es mit dem Wetter läuft, das sagt uns jetzt Katrin Wachauer.
3: Die Temperaturen sind jetzt eigentlich genau durchschnittlich für die Jahreszeit. Heute bis zu 27 Grad, morgen bis zu 26 Grad. Generell überwiegt heute der Sonnenschein. Auch ein paar Quellwolken sind dabei. Meist bleibt es aber wirklich trocken heute. Morgen dann, den Freitag, teilen wir in 2 Stücke. Stück Nummer 1 bis Mittag. Da ist es noch unbeständig. Da sind noch ein paar Regenschauer mit dabei. Stück Nummer 2 dann. Der Nachmittag bringt viel Sonne. Auch am Wochenende sonnig. Am Sonntagnachmittag dann schon einige Gewitter. Es ist 13.32 Uhr, ORF Radio Oberösterreich mit dem besten Verkehrsservice im Land. Und 10 Minuten länger dauert es weiterhin auf der B143, der Hausruckstraße in beiden Richtungen zwischen Ort und St. Martin im Innkreis. Gute Fahrt.
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Also das ist nicht der super Song von John Denver, wenn Sie gerade nach Hause fahren oder ja, im Auto sitzen. Der passt eigentlich immer, auch in der Arbeit oder jetzt gerade, wenn Sie daheim sind. Das ist so ein absoluter Allrounder. 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

die Beach Boys in Radio Oberösterreich. Und bevor wir gegen die spanischen Beach Boys am Abend bei der Fußball-WM spielen, gibt's noch Radio Oberösterreich von 2 bis 3 mit Benny Quinz. Ich, Katrin Wachauer, wünsche gute Unterhaltung. Bis morgen.

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1: Mit Rosanna Zacher am Mikrofon. Die deutsche Regierung will mit einem umfassenden Reformpaket aus der Krise kommen. Mehr als 30 Maßnahmen wurden nach langen Verhandlungen beschlossen. Die wichtigsten Ziele: Betriebe entlasten, flexiblere Arbeitsverträge und Steuern senken, vor allem für Familien mit geringen und mittleren Einkommen. Andreas Jalli berichtet.
2: Es hat etwas gedauert, aber nach gut einem Jahr legt die Regierung in Berlin ein umfassendes Reformpaket vor. Hörbar stolz, es noch vor dem Sommer geschafft zu haben. Kanzler Friedrich Merz von der CDU.
3: Wir wollen Deutschland wieder flott kriegen. Jetzt ist klar, dass das möglich ist.
2: Sozialministerin Bärbel Baas von der SPD.
4: Ein wirklich umfassendes Programm für Aufschwung und Beschäftigung.
2: Für die CSU Bayerns Ministerpräsident Markus Söder.
5: Es geht voran, und zwar mit wachsendem Tempo.
2: Ein zentrales Element ist eine Steuerentlastung, vor allem für Familien, die nicht so viel verdienen. Für die dafür notwendigen 10 Milliarden Euro wird die Reichensteuer angehoben. Zweites zentrales Element ist eine Entlastung der Betriebe. Alle Berichtspflichten auf nationaler Ebene werden gestrichen, mehr befristete Jobs zugelassen, die telefonische Krankschreibung wird abgeschafft. So soll Deutschland fit gemacht werden für die Zukunft, aber auch die Regierung selbst. Momentan sind die Zustimmungswerte eher desaströs.
1: René Benko wird jetzt auch in Italien angeklagt. Die Staatsanwaltschaft Trienta hebt Anklage gegen den Signa-Gründer und 36 weitere Personen wegen des Vorwurfs der Bildung einer kriminellen Vereinigung, die öffentliche Ausschreibungen beeinflusst haben soll. Die Hitzewelle hat Österreich neue Temperaturrekorde beschert. Den Gletschern setzen die hohen Temperaturen schon länger zu. Die Pasterze unterhalb des Gipfels des Großglockners könnte bald ihren Rang als größter Gletscher Österreichs verlieren. Fachleute rechnen damit, dass durch das Abschmelzen die vorgelagerte Gletscherzunge diesen Sommer abreißt. Robert Schuller berichtet.
6: Rund 14,6 Quadratkilometer groß erstreckt sich unterhalb des Großglockner Gipfels die Pasterze. Vorgelagert liegt die knapp 4 Kilometer lange Gletscherzunge. Nur mehr ein dünnes Eisband verbindet sie mit den höher gelegenen Eismassen, sagt Gerhard Lieb vom Gletschermessdienst des österreichischen Alpenvereins.
7: Dadurch, dass diese Verbindung schon sehr, sehr schmal geworden ist, ist damit zu rechnen, dass diese Verbindung eben bald abreißt.
6: Noch in diesem Sommer, möglicherweise aber auch erst im nächsten, rechnen die Fachleute mit dem Abreißen der Gletscherzunge. Dann wäre der größte Gletscher Österreichs der Gepatsch Ferner in den Ötztaler Alpen in Tirol. Auch dieser verliert jedes Jahr an Eismasse. Das Abschmelzen ist laut Gerhard Lieb unumkehrbar. Vermutlich Ende des 21. Jahrhunderts werden alle Gletscher in Österreich verschwunden sein.
1: In Indonesien ist ein junges Paar öffentlich ausgepeitscht worden, nachdem es sich auf der Videoplattform TikTok geküsst hat. Ein Scharia-Gericht hat den 22-Jährigen und die 25-Jährige zu jeweils 21 Stockhieben verurteilt, weil die beiden nicht verheiratet sind. Das waren die Nachrichten mit Rosanna Zara.
8: Beim Oberösterreich-Wetter sind noch ein paar Wolkenwurzel am Himmel, aber dazwischen kommt immer öfter die Sonne durch und zudem ist es mittlerweile auch überall trocken. Die Temperaturen sind heute sommerlich, aber nicht heiß. 25 Grad kommen gerade aus Enns, 21 aus Wolfseck. Dieses angenehme Sommerwetter begleitet uns dann auch in Richtung Wochenende. Morgen am Freitag sind nur mal vereinzelt Schauer dabei, Samstag wird voraussichtlich ganz trocken bleiben und am Sonntag ist dann erst am Nachmittag wieder etwas Regen möglich. 14.03 Uhr, ORF Radio Oberösterreich mit dem besten Verkehrsservice im Land. 10 Minuten länger brauchen Sie momentan auf der B143 Hausruckstraße in beiden Richtungen zwischen Ort und St. Martin im Innkreis. Ansonsten sieht's gut aus, kommen Sie gut und sicher an Ihr Ziel. Was braucht's, damit der Nachmittag bei Ihnen lässig wird? Bissl was zum Mitsingen vielleicht.
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8: Ein paar Takte zum Dahinträumen.
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8: Und davor bissl was Romantisches. Grace Jones, La Vie en Rose in Radio Oberösterreich. Ich bin Benny Quinz. Ich wünsche Ihnen einen angenehmen Donnerstagnachmittag.

Nach der Münchner Freiheit kommt jetzt Enya als nächstes bei uns in Radio Oberösterreich. Und ziemlich beeindruckend, alles, was da nach so einem Chor klingt, ist Enya selbst. Sie hat einfach die Spuren so übereinander gelegt und wahrscheinlich hauen jetzt deswegen so gut. 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
2: 14:30 im Studio Johannes Reiter. Mit Schockanrufen und einer erfundenen Krebserkrankung sollen zwei Telefonbetrüger drei ältere Menschen um Gold und Schmuck im Wert von 370.000 Euro gebracht haben. Dafür sind die beiden Männer jetzt vom Landesgericht Wels verurteilt worden. Der mutmaßliche Haupttäter muss für 7 Jahre ins Gefängnis. Die Urteile sind nicht rechtskräftig. Gemeldet hat sich bei der Polizei Jena fahrerflüchtige Autofahrer, der nach einem Unfall in Sippach-Zell im Bezirk Welsland am Montag gesucht worden ist. Der Mann soll ursprünglich angegeben haben, Ersthelfer gewesen zu sein. Dass er auch an dem Unfall beteiligt war, hat er nicht erwähnt. Ein 28-Jähriger ist bei dem Überschlag leicht verletzt worden. Und eine Rekordmenge an Sonnenstrom ist im ersten Halbjahr in unserem Bundesland produziert worden. Laut der Netz Oberösterreich sind es fast 1,2 Milliarden Kilowattstunden gewesen. Als Mitgrund für diesen Spitzenwert wird der ständige Ausbau der Photovoltaik genannt. Selbst bei wechselnden Wetterbedingungen würden dadurch hohe Strommengen erzeugt. Und wie viel Sonnenschein heute noch zu erwarten ist, das sagt uns jetzt Benny Klintz.
3: Ja, da kommt auch noch einiges an Sonnenstrom zusammen heute. Im Innviertel zum Beispiel, da ist es sehr sonnig. Im Salzkammergut hingegen sind noch ein paar dichtere Wolken unterwegs. Im Laufe des Nachmittags wird es dann aber immer sonniger und auch die Temperaturen steigen noch etwas an. Bis zu 27 Grad gehen sich heute aus. Morgen am Freitag kommt dann noch mehr Sonnenschein. Die letzten Wolken verschwinden bis am Nachmittag und dann kriegen wir bis zu 26 Grad am Thermometer. 2 Minuten nach 14:30 ORF Radio Oberösterreich. Wir schauen auf die Straßen. 10 Minuten plus momentan auf der B143 Hausruckstraße in beiden Richtungen zwischen Ort und St. Martin im Innkreis. Ansonsten aber alles frei. Gute Fahrt.
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Das ist ein schöner Motivationsschub für den Donnerstagnachmittag. Peter Cornelius und Phil Collins nimmt die Energie gleich mit. Da geht noch auf jeden Fall einiges vor dem Feierabend. Too Hard in Radio Oberösterreich.

Zu diesem Song haben gleich zwei Generationen in der Disco getanzt. Einmal in der Originalversion von Maggie Riley und dann später noch einmal zum Cover von Cascada.

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1: Am Mikrofon ist Rosanna Zara. Nach den neuerlichen russischen Angriffen auf die Ukraine mit 18 Toten allein in Kiew rückt neben der akuten Nothilfe auch die langfristige Unterstützung der Betroffenen in den Fokus. Die Caritas Österreich und die Caritas Ukraine starten dafür heute ein neues Hilfsprojekt. Annabel Amini berichtet.
2: Access, so lautet der Name des neuen Hilfsprojekts der Caritas. Insgesamt 4 Schutzräume sollen in Kiew errichtet und zuerst Anlaufstellen für psychosoziale Hilfe ausgebaut werden. Die Präsidentin der Caritas Ukraine, Tatjana Stavnici, sagt, genau diese Unterstützung werde immer wichtiger.
3: Das Ziel ist es, dafür zu sorgen, dass wir Unterstützung bieten inmitten dieser traumatischen Situation. Es geht darum zu lernen, wie man in Stresssituationen Dialoge führen kann und über das Erlebte spricht.
2: Die Mitarbeiterinnen und Mitarbeiter vor Ort werden entsprechend für psychologische Erste Hilfe geschult. Rund 680 Menschen sollen dort Schutz und Unterstützung finden, insbesondere ältere Menschen und Kinder, sagt Andreas Knapp von der Caritas Österreich.
4: Das ist wie eine Art Nachmittagsbetreuung, wo spielerische Methoden verwendet werden, um Kinder einfach zu unterstützen in dieser Traumabewältigung.
2: Für das Projekt stehen insgesamt 2 Millionen Euro zur Verfügung.
1: In Österreich wird die Stellung teilweise digitalisiert. Künftig sollen alle Musterungskandidaten noch vor dem eigentlichen Termin beim Bundesheer medizinische Befunde hochladen und auch Ausbildungen und Interessen bekannt geben können. In Kärnten ist das jetzt schon seit Juni möglich. Bis Oktober soll die teildigitalisierte Stellung in ganz Österreich ausgerollt sein. Im Fall der 70-jährigen Frau, die gestern in Baden tot aufgefunden worden ist, gibt es keine Hinweise auf Fremdverschulden. Todesursache dürfte laut Polizei ein Sturz gewesen sein. In Großbritannien sorgt der Fall eines Serienvergewaltigers für politischen Wirbel. Der als Anführer einer Bande von Vergewaltigern 2012 verurteilte Mann soll heute freigelassen werden. Er ist pakistanischer Staatsbürger und kann aufgrund einer Gesetzeslücke nicht abgeschoben werden. Aus Großbritannien Jörg Winter.
5: Sogenannte Grooming-Gangs, Gruppen, die junge Mädchen bandenmäßig ausgebeutet und missbraucht haben, sorgen in Großbritannien seit mehr als einem Jahrzehnt für Schlagzeilen. Viele der beteiligten Männer haben ihre Wurzeln in Pakistan. Die brutalen Gangs waren vor allem in nordenglischen Städten aktiv. Die meisten Fälle stammen aus den frühen 2000er Jahren. Shabir Ahmed war einer der Anführer der Banden. Nach 14 Jahren Haft wird er heute freigelassen. Dass man ihn nicht nach Pakistan abschieben kann, verdankt er einer Gesetzeslücke und er ist kein Einzelfall. Obwohl die Taten meist viele Jahre zurückliegen, das Thema des bandenmäßigen Missbrauchs junger Mädchen in Gemeinden Nordenglands polarisiert weiterhin stark. Nicht zuletzt deshalb, weil die Polizei damals weggesehen und den Opfern oft nicht geglaubt hat. Auch aus Angst, als rassistisch zu gelten, wie eine erste öffentliche Untersuchung bereits vor 12 Jahren ergeben hat. Eine weitere läuft derzeit.
1: Das waren die Nachrichten mit Rosanna Zara.
6: Elisabeth Hufnagel hat das Wetter für Oberösterreich.
7: Und da hat sich jetzt am Nachmittag der Himmel über Oberösterreich noch schön ausgeputzt. Sonne gibt es jetzt fast überall und das merkt man auch gleich an den Temperaturen. Zum Beispiel hat es aktuell 26 Grad in Micheldorf, bei Ihnen in Scherding 25 Grad und in Papnerkirchen werden im Moment 22 Grad gemessen. Der Freitag beginnt dann mit Wolken und Wind, auch Regen im Innviertel und Traunviertel. Am Nachmittag gibt es aber dann schon wieder Sonne für alle mit 22 bis 26 Grad.
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7: Und da brauchen Sie 10 Minuten länger im Moment in Haid auf der B139 der Kremstalstraße Richtung Traun. Sonst schaut noch alles gut aus. Gute Fahrt.
6: Wir stimmen uns schon einmal ein auf heute am Abend. Um 21 Uhr Österreich gegen Spanien bei der Fußball-WM. Die Vorfreude steigt. Bei uns in der Redaktion, in den Büros, auf der Straße, überall kommen einen Menschen mit so einem Österreich-Trikot oder Österreich-Schal unter. Wie unsere Chancen auf Sieg stehen, das klären wir dann in 9 Minuten mit unserem Sportchef Dennis Bankowski. Und bis dahin spielen wir eine mögliche Torhymne. Aber the winner takes it all.

0: Es ist das Spiel der Spiele. Heute für Österreichs Nationalteam bei der Fußball-WM. Nach dem amtierenden Weltmeister Argentinien wartet heute im 16. Finale der amtierende Europameister Spanien. Denis Bankowski, gibt's irgendwas, was uns heute so als krasser Außenseiter doch irgendwie Mut machen kann?
1: Es gibt immer etwas, das Mut macht, lieber Benni. Erstens, die völlig abgedroschene Fußballweisheit, ich mag sie trotzdem, jedes Spiel beginnt bei 0:0. Also man geht einmal rein und hat alle Chancen. Das ist einmal so grundsätzlich. Viel handfester aber die Spanier, die haben zwar alle drei WM-Gruppenspiele bisher gewonnen und doch kein einziges Tor kassiert, aber beim 0:0 gegen Kap Verde ist auch keine Fußball-Großmacht und beim dünnen 1:0-Sieg gegen Uruguay nach einem Tormannfehler der Südamerikaner nicht unbedingt so überzeugt. Das weiß natürlich auch unser Teamchef Ralf Rangnick.
2: Sie haben trotzdem gegen Uruguay relativ wenig klare Torchancen rausgespielt. Das Tor war krasser Torwartfehler. Ja, die Kunst wird darin bestehen, dass wir über 90, 95, vielleicht sogar über 120 Minuten einfach Paroli bieten. Dazu brauchen wir eine herausragende Leistung.
1: Und was uns noch Mut machen kann, Deutschland ist ja bereits gegen Paraguay ausgeschieden, Niederlande gegen Marokko ausgeschieden. Diese WM, die hat schon einige Favoriten straucheln lassen.
0: Und neben den Österreichern schauen wir heute besonders auf einen der spanischen Youngstars.
1: Ja, nämlich Lamine Yamal, 18 Jahre, der neue Messi nennen sie ihn. Also das ist wirklich einer, der den Fußball in den nächsten 10, 15 Jahren prägen wird mit 18 Jahren. Einer der besten Fußballer der Welt, wenn nicht überhaupt der Beste, wenn er noch ein bisschen reifer wird. Momentan ist es noch Messi. Und noch ein Mutmacher: beim einzigen Duell mit Spanien bei einer Weltmeisterschaft hat Österreich gewonnen. 1978. Schöne Statistik, können wir uns zwar nichts kaufen, aber
0: ja. Sind ja gute Vorzeichen. Ja.
1: Und übrigens, wir spielen heute in L.A. und da ist ja, wie wir alle wissen, Hollywood nicht weit. Da sind schon viele Märchen verfilmt worden. Vielleicht kommt eins dazu heute oder irgendein verrückter Science-Fiction-Film, wir wissen es nicht.
0: Aber wir hoffen auf den großen Österreich-Blockbuster.
1: Genau, der großen Blockbuster. Vielleicht kommt er heute Abend 21 Uhr.
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1: Es ist so herrlich. Endlich schwitzen wir wieder nur, wenn wir das auch wirklich wollen. Also beim Sporteln zum Beispiel oder beim Werken in der Garage. Es ist erstaunlich, was so ein paar Grad ausmachen können. Da macht alles gleich mehr Spaß. So wie bei der Saragossa Band in Radio Oberösterreich.

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1: 3:30 im Studio Johannes Reiter. Die Unwetter nach der Hitzewelle haben der Landwirtschaft auch in Oberösterreich zugesetzt. Von der österreichischen Hagelversicherung heißt es, vor allem in Maisfeldern hätte der stürmische Wind gewütet und einen Schaden in der Höhe von rund 750.000 Euro angerichtet. Betroffen ist vor allem das Hausruckviertel, aber auch andere Regionen. Online-Shopping soll nachhaltiger werden. Intersport, die Österreichische Post und die Fachhochschule Oberösterreich testen ein neues Retourensystem. Zurückgeschickte, unbenutzte Ware soll künftig nicht mehr zuerst ins Lager gehen, sondern dann direkt an den nächsten Käufer weitergeschickt werden. Laut den Forschern könnten so die CO2-Emissionen im Retourenprozess um rund ein Viertel gesenkt werden. Und Österreichs Fußballmeister und Cupsieger LASK meldet den nächsten Neuzugang. Der Engländer Miguel Freckleton wechselt vom schottischen Club St. Mirren nach Linz. Der 22-jährige Abwehrspieler hat mit den Schotten den Pokalsieg geholt und in der vergangenen Saison als Stammspieler und Leistungsträger alle 47 Partien absolviert. Und bei welcher Witterung Sie heute eine Partie spielen können, das sagt uns jetzt Elisabeth Hufnagel.
2: Ja, wieder einmal bei Temperaturen unter 30 Grad in Oberösterreich. Zum Beispiel hat es gerade in Ort im Innkreis beim Woodstock der Blasmusik 24 Grad. Am wärmsten ist es momentan in Enns bei 26 Grad. Also der Sommer ist weiter da, aber die brütende Hitze nicht. Zusätzlich bringt der Wind heute eine zusätzliche Erfrischung. Morgen am Freitag mischt dann am Vormittag auch wieder Regen mit. Am Nachmittag wird es dann aber super sonnig und damit steigen die Temperaturen schon wieder auf 26 Grad. Auch das Wochenende bringt viel Sonne und unter 30 Grad.
3: 3:58, wir schauen auf die Straßen.
2: Da schauen wir nach Linz auf die A7, die Mühlkreisautobahn Richtung A1. Da ist nach einem Unfall zwischen der Vöst und der Wiener Straße die linke Fahrspur gesperrt und sie brauchen aktuell 10 Minuten länger ab der Hafenstraße. Auch auf der A9, der Pyrenautobahn Richtung Graz, zwischen dem Voralpenkreuz und Ried im Traunkreis gibt es Stau und 10 Minuten mehr Fahrzeit. Gute Fahrt!
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0: Seit heute in der Früh Zelt aufbauen, Instrumente schmieren und die Festivalküche einrichten.
1: Ja, sehr geehrte Damen und Herren, wir sind schon am Woodstock. Ich bin der Hofluki von Furle Wanker. Wir haben gerade am Pizza verkosten da am Campingplatz. Wir bereiten uns gerade vor, die erste Stärkung ist schon im Magen und wir werden dann durchstarten am Festivalgelände. Viel Vergnügen allen Besucherinnen und Besuchern.
0: Die Gruppe aus Vordern-Weißenbach aus dem Mühlviertel ist also schon voll im Woodstock-Fieber und hat einen eigenen Pizzaofen mit hingenommen. Wir sind auch voll im Fieber und wir sind vor Ort. Unser Reporter meldet sich heute noch um kurz nach vier hier in Radio Oberösterreich.
2: Woodstock, der Blasmusik 2026.

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1: Mit Rosanna Zara am Mikrofon. Der Europäische Gerichtshof in Luxemburg bestätigt die Rekordstrafe für Google. Die EU-Kommission hat Google bereits 2018 zu einer Kartellrechtsstrafe von mehr als 4 Milliarden Euro verurteilt, wegen Missbrauch seiner marktbeherrschenden Stellung durch das Betriebssystem Google Android. In Brüssel Tim Kuppal.
2: Die Höchstrichter am EuGH in Luxemburg weisen die Berufung von Google gegen die Rekordstrafe ab und weisen Google und den Mutterkonzern Alphabet an, die Strafe zu zahlen und die Kosten zu tragen.
3: The court hereby first dismisses the appeal. Second, orders Google.
2: Die Höchstrichter bestätigen damit die Feststellung der EU-Kommission, dass Google Mobilnetz- und Smartphone-Anbietern, die keine Google-Programme vorinstalliert hatten, Einschränkungen auferlegt hat, um damit die marktbeherrschende Position der Google-Suchmaschine zu stärken. Eine Praxis, die der Internetkonzern übrigens 2018 eingestellt hat. Die 4 Milliarden Euro Rekordstrafe fließt laut EU-Recht direkt ins EU-Budget. Wenn die Strafe gezahlt ist, werden die EU-Beiträge von allen ein bisschen geringer ausfallen als erwartet. Auch der von Österreich.
1: 8 Tage nach dem verheerenden Doppelerdbeben in Venezuela haben Rettungskräfte einen Mann lebend aus den Trümmern gerettet. Der 43-Jährige konnte vor kurzem von einem internationalen Rettungsteam geborgen werden, nachdem er erst in der Früh entdeckt wurde. Der Mann hatte im stark zerstörten Ort Katia La Mea als Wachmann in einem 7-stöckigen Gebäude gearbeitet, das bei dem Beben eingestürzt war. In Frankreich ist die Zahl der Todesfälle bei über 75-Jährigen während der jüngsten Hitzewelle dramatisch angestiegen, um 85%. 513 Menschen in dieser Altersgruppe seien innerhalb nur einer Woche gestorben. Auch die Zahl der Rettungseinsätze, etwa wegen Dehydrierung, ist extrem angestiegen. Das Smartphone begleitet die meisten von uns jeden Tag. Im Urlaub ist es mehr als nur ein praktischer Begleiter. Es kann im Notfall helfen und vor hohen Zusatzkosten schützen. Worauf Reisende vor dem Urlaub achten sollten, berichtet Anke Mandl.
4: Wer in der EU unterwegs ist, kann das Smartphone dank der Roaming-Regelung meist zu den gleichen Bedingungen nutzen wie in Österreich. Außerhalb der EU kann das schnell teuer werden. Zwar gibt es ein Kostenlimit. Ab 60 Euro Datenverbrauch kommt automatisch eine Warn-SMS. Weitere Kosten entstehen erst nach Zustimmung. Trotz dieser Absicherung empfiehlt das Forum Mobilkommunikation, die Tarife vor der Reise zu prüfen und bei Bedarf ein passendes Roaming-Paket zu buchen. Wichtig ist die europaweite der Notrufnummer 112. Sie funktioniert kostenlos, auch ohne Guthaben. Die Nummer am besten vor der Reise einspeichern. Außerdem empfiehlt sich, Bildschirmsperre, SIM-PIN und Ortungsfunktion zu aktivieren. So sind persönliche Daten besser geschützt und ein verlorenes Gerät lässt sich leichter sperren oder wiederfinden.
1: Das waren die Nachrichten mit Rosanna Zara.
5: Wie schaut's beim Oberösterreich-Wetter aus, Elisabeth Hufnagel?
6: Da hat sich die Sonne jetzt am Nachmittag durchgesetzt, der Wind die Wolken aufgelockert und das merkt man auch an den Temperaturen. Die sind auf bis zu 26 Grad gestiegen, wie bei Ihnen in Wels, Bad Gäusern oder Braunau. Morgen gibt es auch wieder Sonne, am Vormittag aber noch mehr Wolken und auch Regen. Am Nachmittag lockert's dann aber immer mehr auf und die Temperaturen, die werden ähnlich wie heute.
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6: Bis zu einer Viertelstunde länger brauchen Sie in Linz auf der A7 der Mühlkreisautobahn Richtung A1 ab der Prinz-Eugen-Straße. Außerdem 10 Minuten mehr auch in Linz vor dem Römerberg-Tunnel Richtung obere Donaulände und auf der Umfahrung Traun Richtung Haid ab Wagram. Und länger dauert es auch auf der B1 der Wiener Straße zwischen Asten und Enns Richtung St. Valentin. Gute Fahrt!
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5: Pfeifen, das ist so der Klang, wenn es richtig gut läuft. Einfach so völlige Leichtigkeit. Das kann aber angeblich nicht jeder. Elisabeth aus der Wetterredaktion, wie schaut es bei dir aus? Wie sind so deine Pfeiffähigkeiten?
6: Probieren wir mal.
5: Na schau, unser Soundlogo. Richtiger Profi. Du kannst gleich mit Roger Whittaker mitpfeifen. Der macht es auch so schön klangvoll und charmant. New World in the Morning.

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1: Schönen Nachmittag aus dem Innviertel. Die Bürgermusik aus Bad Gastein hat heute ihren Platz bereits feierlich eingeweiht. Und auch das meiste an Proviant und Getränken sind mittlerweile bereits verstaut. Andere kümmern sich hier nicht nur um ihren eigenen Zeltplatz, sondern auch darum, dass hier die Wege verschönert werden, zum Beispiel mit einem Gartenzwerg. Wer ist das?
2: Ja, das ist unser Zwerg, der Josi. Der fährt schon jahrelang auf Woodstock mit und passt ein wenig auf uns auf.
1: Welche Aufgaben hat der Josi?
3: Alle möglichen. Die Leute unterhalten. Wenn du Probleme hast, kannst du mit ihm reden. Er sagt zwar nicht viel, aber er horcht dazu. Ab und zu haut er ab.
1: Und da habt ihr euch was überlegt, dass ihr ihn wieder finden könnt?
4: Ja, so wie Uli muss man ein bisschen erziehen und der Josi sagt uns immer, wenn wo er ist.
1: So vielfältig wie hier die einzelnen Zelte auf dem Zeltplatz ist auch das Musikprogramm. Wie jedes Jahr verbinden sich hier verschiedene Stilrichtungen mit der Blasmusik. Und diese Vielseitigkeit präsentiert auch die heurige Woodmasterin Jutta Kees. Sie steht mit ihrer Tuba mit 6 verschiedenen Projekten vor dem äußerst musikalischen Publikum.
5: Also ich freue mich riesig, dass so viele Sachverständige da sind und schwärmt mich an.
1: Heute Abend spielt allerdings nicht nur die Musik auf den insgesamt 9 Bühnen, sondern auch die Nationalmannschaft.
6: Ich bin einfach wegen einem Festival da, ein bisschen am Campingplatz sein, muss ich hören, aber das Fußballspiel geht natürlich vor.
7: Ich hoffe natürlich, dass Österreich gewinnt und nachher wird da eine Bombenstimmung sein.
8: Ich bin auch natürlich da wegen der Blasmusik überwiegend, also wir müssen jetzt nicht nur auf das fokussieren, aber man verfolgt es natürlich gern.
6: Wir haben gleich gesagt, wenn wir heute herfahren, dann müssen wir gleich in Stadtleine, weil es da übertragen im Fernsehen. Nein, einfach Weltklasse. Jetzt haben wir endlich mal wieder im 16. Finale bei einer Weltmeisterschaft dabei und man kann nicht glücklicher sein.
1: Egal wie dieses Fußballmatch ausgeht, bis zum Sonntag heißt es hier in Ort im Innkreis auf jeden Fall Love, Peace und Blasmusik.
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1: 16:30 im Studio, Johannes Reiter. Ein 9-jähriger Bub ist in Bad Ischl von einem Auto erfasst und verletzt worden. Der Schüler ist mit dem Notarzthubschrauber nach Vöcklabruck ins Krankenhaus geflogen worden. Laut Polizei soll er plötzlich auf die Leitenberger Straße gesprungen sein. Der Autofahrer hat eine Vollbremsung eingeleitet. Ein Zusammenstoß hat sich dadurch aber nicht mehr vermeiden lassen. In einem Freibad im Bezirk Vöcklabruck soll ein Bademeister mit einem Elektroschocker herumgefuchtelt haben, um Kinder gegen Badeschluss zum Verlassen des Beckens zu bewegen. Verletzt wurde niemand. Der Bürgermeister hat den Bademeister bei der Polizei wegen Nötigung angezeigt. Der Mann ist seinen Job los. Nun prüft die Staatsanwaltschaft. Und dem Kultur- und Naturerbe in Oberösterreich ist die Ausstellung Kulturexpo 2027 gewidmet. Neben den 4 oberösterreichischen Welterbestätten wie den Pfahlbauten und der Region um Hallstatt steht auch das immaterielle Kulturerbe wie Bräuche im Fokus, so Landeshauptmann und Kulturreferent Thomas Stelzer von der ÖVP. Die Ausstellung Kultur, Natur, Erbe läuft von April bis Dezember. Und wie es beim Wetter läuft, das sagt uns jetzt Elisabeth Hufnagel.
2: Viele freuen sich über die Erfrischung heute, andere vermissen schon wieder den Sommer. Aber der Sommer ist weiter da, auch dann am Wochenende. Jetzt aktuell hat es zum Beispiel 27 Grad bei Ihnen in Ostermitting. Nur der Wind, der macht es gefühlt halt etwas frischer. Auch der Abend wird heute so ein richtig schöner, lauer Sommerabend. Aber dann ab etwa Mitternacht ziehen dann erste Regenschauer über Oberösterreich, ausgehend vom Innviertel. Ein paar Regentropfen können dann auch morgen Vormittag noch runterkommen. Am Nachmittag kommt aber dann mehr und mehr die Sonne heraus und die heizt wieder die Temperaturen ähnlich wie heute auf 26 Grad auf.
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2: Das stimmt hier. Zungenbrecher.
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2: Fast eine halbe Stunde länger brauchen Sie in Linz auf der A7 der Mühlkreisautobahn Richtung A1 ab der Prinz-Eugen-Straße. Außerdem 10 Minuten mehr. Vor dem Römerberg-Tunnel Richtung obere Donaulände, vor dem Mona-Lisa-Tunnel stadtauswärts und auf der Umfahrung Traun Richtung Haid ab Wagram. Nach Wels auf die A25, die Welser Autobahn Richtung A8, da gibt es kurzen Stau im Baustellenbereich und 10 Minuten mehr Fahrzeit. Und noch ein Blick nach Mauthausen, da gibt es ebenfalls Stau und 20 Minuten mehr Fahrzeit zwischen Piburg und der Donaubrücke in Fahrtrichtung Bregarten. Gute Fahrt!
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0: Gute 4 Stunden noch, dann geht's los.
1: Immer wieder, immer wieder, immer wieder Österreich.
0: Unser ÖFB-Team spielt bei der Fußball-WM in Los Angeles gegen Spanien. Jakob aus Tragwein, wie sollen Sie das angehen?
2: Also ich glaube, dass so gewisse Spieler dabei sein sollten, wie der Konrad Leimer, wie der Gregoritsch, Arnautovic. Die sollen von Anfang an spielen und gut verteidigen, ist wichtig. Alles geben, von Anfang an zweiter Ball. Es wird zwar schwierig werden, aber ich glaube, in der Verlängerung schießt Österreich das 1-0.
0: Also, das wäre das Rezept für den Sieg. 1-0 gegen Spanien, da könnten wir schon stolz sein. Und ich hoffe, Teamchef Ralf Ragnick hat dieses Rezept jetzt auch gehört.
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diese eine Stelle beim Heimfahren. Was Sie wissen, von hier ist es jetzt nicht mehr besonders weit. Für die letzten drei Kurven sozusagen in Richtung Feierabend kommt jetzt Miriam Becker in Radio Oberösterreich.

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3: Herzlich willkommen zum Journal um 5. Das sind die Themen. Bundeskanzler Stocker verteidigt die Ankündigungen der Reformpartnerschaft. Freispruch für Ex-FPÖ-Chef Strache im Lebensversicherungsprozess. Und bei der WM will das ÖFB-Team am Abend in L.A. gegen Spanien überraschen. Am Mikrofon ist Rosanna Zara. Bundeskanzler Christian Stocker von der Volkspartei verteidigt die jüngsten Ergebnisse der Reformpartnerschaft aus Bund, Ländern und Gemeinden. Von verschiedenen Seiten ist die Kritik gekommen, dass die Reformen zu wenig weit gehen würden. Der Bundeskanzler wiederum spricht von einem großen Schritt in die richtige Richtung. Peter Daser berichtet.
4: Der Bundeskanzler zählt konkrete Punkte auf, die sich im täglichen Leben verbessern sollen durch die jüngst präsentierten Reformen, jedenfalls als Ziel. Schnellere Behandlungstermine zum Beispiel, keine mehrfachen Befunde mehr, kein mehrfaches Vorlegen amtlicher Urkunden oder niedrigere Netzkosten beim Strom. Christian Stocker sagt:
5: Ich erwarte nicht mehr, dass irgendetwas als großer Wurf bezeichnet wird, was die Regierung vorlegt, aber es ist ein großer Schritt. Es ist ein großer Schritt in die richtige Richtung, einer, der viele Jahre, Jahrzehnte nicht gegangen wurde und der auch in dem Zusammenwirken von Städten, Gemeinden, Ländern, Bund und Sozialversicherung so vielleicht mehr gebracht hat, als manche erwartet haben.
4: Die Reformen bei Gesundheit, Energie, Verwaltung und Bildung sollen laut dem Bundeskanzler jedenfalls noch heuer als Gesetze beschlossen werden.
3: Heinz-Christian Strache kann sich über den nächsten juristischen Erfolg freuen. Der ehemalige Freiheitliche Parteichef und Vizekanzler ist im sogenannten Lebensversicherungsprozess freigesprochen worden. Die Staatsanwaltschaft hatte Strache vorgeworfen, eine Lebensversicherung, die die FPÖ Wien abgeschlossen hatte, zu seinen Gunsten verändert zu haben. Aus dem Wiener Landesgericht berichtet Beate Tomasowitsch.
6: Es sei einfach nicht widerlegbar, dass Heinz-Christian Strache eine auf ihn abgeschlossene Lebensversicherung als wirtschaftliche Absicherung gesehen habe. Es sei nicht nachweisbar, dass Strache sich die Summe entgegen eines Beschlusses der Partei zuwenden wollte, sagt der Richter. In der FPÖ Wien gab es eine solche Absicherung in Form einer Lebensversicherung schon für den Vorgänger von Strache als Obmann. Der Wert der Versicherung fast 1 Million Euro. Die Staatsanwaltschaft hat Strache vorgeworfen, eine Zusatzvereinbarung getroffen zu haben, die ihn als Begünstigter bestätigt, sodass er die Versicherung ausbezahlt bekommt. Der Richter sagt nun, dass Strache diese Zusatzvereinbarung nie benutzt habe, dass der Zweck der Versicherung immer klar gewesen sei, eine Absicherung des Obmanns. Es liegt also keine Untreue vor, deshalb der Freispruch. Das Urteil ist nicht rechtskräftig, die Staatsanwaltschaft hat keine Erklärung abgegeben.
3: René Benko ist erstmals rechtskräftig schuldig gesprochen worden. Der oberste Gerichtshof hat heute die Verurteilung des Signa-Gründers wegen betrügerischer Krieder bestätigt. Benko hat seiner Mutter 300.000 Euro geschenkt, damit die Gläubiger nicht an das Geld können. Den teilweisen Freispruch Benkos hat der Gerichtshof aufgehoben. Über diesen Teil muss jetzt neu verhandelt werden. Das Strafmaß steht noch nicht fest. Die ukrainische Hauptstadt Kiew hat die schwersten russischen Luftangriffe seit Kriegsbeginn erlebt. Mindestens 20 Menschen sind getötet worden. Es gibt auch zahlreiche Verletzte. Zehntausende Menschen mussten sich während der stundenlangen Attacken in U-Bahn-Stationen verstecken. Zur Fußball-WM noch. In 4 Stunden ist Anpfiff zum WM-Hit Österreich gegen Spanien. Im Kampf um den Achtelfinaleinzug hofft Teamchef Ralf Rangnick nichts weniger als, dass sein Team über sich hinauswächst, berichtet aus Los Angeles WM-Reporter Daniel Kulowitz.
7: Beim Duell gegen den amtierenden Weltmeister Argentinien ist Österreichs Nationalteam an seine Grenzen gestoßen. Beim Duell mit dem Europameister Spanien erwartet Ralf Rangnick ein engeres Spiel und setzt darauf, dass seine Mannschaft ans absolute Limit geht.
8: Wir werden alles dafür tun, alles in die Waagschale werfen, was die Mannschaft im Tank und in petto hat. Und wir brauchen wieder ein Spiel, in dem wir tatsächlich über uns hinauswachsen. Und ich traue das der Mannschaft zu. Hängt natürlich auch ein bisschen von der Chronologie des Spiels ab, wie wir ins Spiel reinfinden. Aber dass wir das können, dass die Mannschaft das Potenzial hat, das zu schaffen, davon bin ich fest überzeugt.
7: Überraschungen gab es ja schon genug bei dieser Weltmeisterschaft. Stichwort Paraguay schlägt Deutschland. Österreich will vor 70.000 Fans im LA Stadium über sich hinauswachsen gegen Spanien.
3: Das war das Journal um 5 mit Rosanna Azara.
9: Und wie es beim Zuschauen bei den Public Viewings wird, das Wetter weiß Elisabeth Hufnagel.
10: Ich glaube, alle Fußballfans im Land haben heute Mittag brav zusammengegessen. Das Wetter spielt wirklich perfekt mit für alle Public Viewings draußen. Es wird nämlich ein lauer Sommerabend, aber dann nach Anpfiff um 21 Uhr wird es auch schnell frisch werden. In der Nacht kühlt es auf bis zu 13 Grad ab. Ab Mitternacht können dann auch stellenweise ein paar Regentropfen runterkommen. Der Freitag beginnt dann mit Wolken und auch Regen. Ab dem Nachmittag wird es aber dann immer sonniger und die Temperaturen steigen ähnlich wie heute auf bis zu 26 Grad.
9: Dann hoffen wir einfach auf ein paar Tore für Österreich, dann ist der Puls so weit oben, dann macht es auch nichts, wenn es ein bisschen kühler wird. 5:05 ORF Radio Oberösterreich mit dem besten Verkehrsservice im Land.
10: Und da ist noch einiges los. 20 Minuten länger brauchen Sie in Linz auf der A7 der Mühlkreisautobahn Richtung A1 ab der Prinz-Eugen-Straße. Außerdem 10 Minuten mehr vor dem Römerberg-Tunnel Richtung obere Donaulände, vor dem Mona-Lisa-Tunnel stadtauswärts und auf der Umfahrung Traun Richtung Heid ab Wagram. Und noch ein Blick nach Mauthausen. Da gibt es Stau und 20 Minuten mehr Fahrzeit auf der BR 123 der Mauthausener Straße zwischen Piburg und der Donaubrücke in Fahrtrichtung Pregarten. Viel Geduld und gute Fahrt.
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9: Bill Withers hat so eine einzigartige Fähigkeit, dass bei ihm jeder Song so klingt, als hätte er sich einfach so seine Gitarre geschnappt, sich neben uns aufs Sofa gesetzt und dann angefangen zu singen. Ain't No Sunshine, jetzt im Wohnzimmerkonzert.
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0: Fußball ist heute das Thema, da kommen wir nicht rundherum. Das Gute bei so einem Großevent wie der WM werden fast alle irgendwie zum Fan. Fängt sogar mich jetzt schon langsam zum Interessieren an. Um 21 Uhr ist dann auf jeden Fall Anpfiff. Unsere Nationalmannschaft spielt gegen Spanien. Viele schauen sich das dann wieder auf der Großleinwand an. Um 18 Uhr zum Beispiel geht es schon los am Welsering mit Live-Musik. Und auch in vielen Gasthäusern rüstet man sich fürs gemeinsame WM-Schauen. Zum Beispiel auch beim Gasthaus Stockinger in Ansfelden, Simona Pindeus.
1: Neben mir Florian Wimmer, er ist der Hotelmanager. Und bei euch geht es jetzt dann gleich los, oder?
2: Wir werden jetzt dann die Hausmeister schnappen und wir werden jetzt die 4 Monitore aufstellen. Die Antennenkabeln werden verlegt, dass wir überall besten Empfang haben und natürlich alles gleichzeitig abläuft und da keine Verzögerungen sind.
1: Den Hauptbildschirm habe ich schon gesehen, der ist diagonal ungefähr so groß wie ein Erwachsener. Und was macht denn ihr sonst noch, damit, wenn es heiß hergeht, doch für ein bisschen Abkühlung gesorgt wird?
2: Wenn die Temperaturen heiß sind oder auch die Stimmung heiß wird, haben wir einen Wassernebel, also einen klimatisierten Gasgarten. Das sind ganz kleine Wassersprüher, die man nicht spürt. Also man wird da nicht nass damit. Man kennt es oft vom Urlaub und das sorgt für die nötige Abkühlung.
1: Und wie darf ich mir das vorstellen? Wie ist denn die Situation für das Servicepersonal bei Spielen wie heute Abend?
2: Sehr herausfordernd. Und wir haben ja das Argentinien-Spiel auch schon gehabt im Public Viewing, darum haben wir da jetzt schon Erfahrungen. Wenn man servieren will, die Gäste sind sehr fokussiert auf das Spiel, reagieren dann nicht auf die Bestellung. Man muss 3-4 Mal nachfragen, wem gehört das Bier jetzt. Ich hoffe, heute bleibt alles am Tablett. Wenn eine spannende Szene ist oder hoffentlich auch Österreich ein Tor schießt, dann wird sicher aufgesprungen und dann müssen die Kellner sehr, sehr aufpassen.
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0: Der DAX in Deutschland hat 2,36% zulegen können und der Dow Jones in Amerika hat ein Plus von 0,75% gemacht. Damit kommen wir zur Gewinnfrage in dieser Woche. Die Supermarktkette Walmart ist der größte private Arbeitgeber der Welt. Wo hat dieses US-Unternehmen seinen Hauptsitz? Melden Sie uns Ihre Antwort an gewinn@orf.at. 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
1: 5:30, der Überblick. Bub schildert Vorfall mit Elektroschocker im Freibad. Rüsten für Österreich gegen Spanien bei der Fußball-Weltmeisterschaft. Das Wetter beim Public Viewing zu Beginn meist sonnig. Im Studio Johannes Reiter. In einem Freibad im Bezirk Vöcklabruck soll ein Bademeister mit einem Elektroschocker herumgefuchtelt haben, um Kinder gegen Badeschluss zum Verlassen des Beckens zu bewegen. Verletzt wurde niemand. Einer der Buben, der zu der Zeit noch im Wasser gewesen ist, schildert gegenüber dem ORF Oberösterreich den Vorfall so.
2: Der Bademeister, der hat einen Taser genommen, in die Luft gehalten und hat gesagt, wer jetzt nicht vom Wasser rausgeht, dann tue ich den Taser in den Wasser, damit alle getasert werden. Er hat das, glaube ich, gemacht, weil keiner halt auf ihn gehört hat, weil er hat halt gesagt, geht jetzt alle raus vom Wasser und so, aber keiner ist rausgegangen. Ich war dann auch im Wasser, bin dann auch direkt rausgegangen.
1: Der Bürgermeister von Frankenmarkt, Peter Zieher von der ÖVP, hat den Bademeister bei der Polizei wegen Nötigung angezeigt.
3: Ich bin dann am Samstag in der Früh, gleich um 8 Uhr, zum Posten gefahren, habe eine Sachverhaltsdarstellung abgegeben, worauf dann die Beamtin und der Beamte ins Erlebnisbad Frankenmarkt gefahren sind und haben mit dem Pächter geredet, haben einvernommen oder auch eine Sachverhaltsdarstellung gefordert, sagen wir so. Das ist dann an die Staatsanwaltschaft weitergeleitet worden und der Ball liegt jetzt bei der Staatsanwaltschaft, ob Anklage erhoben wird oder nicht.
1: Der Bademeister ist seinen Job inzwischen los. 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Zeitdruck, Personalmangel und psychische Belastungen prägen für viele den Arbeitsalltag. Mehr als jede und jeder vierte Beschäftigte fühlt sich im Job stark unter Druck. Das zeigt der neue Arbeitsklimaindex der Arbeiterkammer Oberösterreich. Mehr von Daniela Dahlke.
4: Besonders belastet fühlen sich Beschäftigte im Gesundheits- und Sozialbereich, im Tourismus und am Bau. Dort sorgen Zeitdruck, Personalmangel oder körperlich anstrengende Arbeit für Stress. Auch junge Arbeitnehmerinnen und Arbeitnehmer berichten immer häufiger schon von Erschöpfung und davon, dass die Arbeit auch ihre Freizeit beeinträchtigt. Grundlage dafür ist der Arbeitsklimaindex der Arbeiterkammer Oberösterreich. Dafür werden seit fast 30 Jahren jedes Jahr rund 4.000 Beschäftigte in ganz Österreich zu ihren Arbeitsbedingungen befragt. 10% der Befragten denken darüber nach, den Beruf zu wechseln. Die Arbeiterkammer fordert bessere Arbeitsbedingungen und ausreichend Zeit zur Erholung.
1: Der Spatenstich für das Digitalgymnasium Digi-AHS ist heute in Leonding im Bezirk Linzland erfolgt. Derzeit werden die Schülerinnen und Schüler in einem provisorischen Gebäude unterrichtet. Mit dem Neubau soll die Schule künftig ein dauerhaftes Zuhause bekommen. Die Bauarbeiten sollen bis zum Sommer 2028 abgeschlossen sein. Dem Kultur- und Naturerbe in Oberösterreich ist die Kulturexpo 2027 gewidmet. Neben den 4 oberösterreichischen Welterbestätten der UNO-Organisation UNESCO steht auch das immaterielle Kulturerbe im Fokus. Die Einzelheiten von Karin Zierlinger.
5: Kultur, Natur, Erbe. Unter diesem Titel läuft im kommenden Jahr die 2. oberösterreichische Kulturexpo. Im Mittelpunkt stehen die 4 Welterbestätten in Oberösterreich, die prähistorischen Pfahlbauten, die Kulturlandschaft Hallstatt-Dachstein-Salzkammergut, der Donaulimes und die Buchenurwälder im Nationalpark Kalkalpen, sagt Landeskulturdirektorin Margot Nassal.
6: Wir wollen hier unser gemeinsames Erbe unter die Leute bringen, zu den Menschen bringen, uns damit auseinandersetzen und es künstlerisch reflektieren.
5: Laut Landeshauptmann und Kulturreferent Thomas Stelzer von der ÖVP liegt ein Schwerpunkt auf der Vermittlung.
7: Also besonders junge Leute, Schülerinnen und Schüler, aber nicht nur diese, auch in Auseinandersetzung mit den Themen zu bringen. Auch damit, dass Stichwort Erbe auch immer eine Verantwortung im Umgang mit unserer Kultur verbunden ist, was ja, glaube ich, auch eine schöne Botschaft oder eine schöne Aufforderung dieser Kulturexpo sein wird.
5: Auch das immaterielle Kulturerbe steht im Fokus. Bräuche sowie Handwerks- und Kulturtechniken. Die Kulturexpo wird im nächsten Frühjahr beginnen und bis Dezember 2027 laufen.
1: Heute um 9 ist es soweit. Österreich spielt bei der Fußball-Weltmeisterschaft in den USA gegen einen der Favoriten, Spanien. Die Public-Viewing-Veranstaltungen rüsten sich, berichtet Doris Fischer-Stadler.
8: Endlich ein WM-Spiel zur besten Sendezeit. Heute Abend um 9 trifft Österreich im 16. Finale auf Spanien. Das passt für die heimischen Fans perfekt. Österreich ist zum ersten Mal seit über 40 Jahren bei einer Weltmeisterschaft wieder über die Gruppenphase hinausgekommen und spielt gegen den amtierenden Europameister. Vom Mühlviertel bis ins Salzkammergut haben sich Städte und Gemeinden vorbereitet. Der Welser Stadtplatz wird zur Fanzone. In Linz gibt es mehrere Public-Viewing-Standorte an der Donau entlang. Am Attersee schauen die Fans zum Beispiel in Attersee und Seewalchen gemeinsam. In Ried wird das Spiel im Stadiondorf, in Freistadt im Kino und auf der Burg Klamm im Meierhof öffentlich gezeigt. Das ist nur eine Auswahl. Dazu kommen unzählige Veranstaltungen von Fußballvereinen und Gastronomen im ganzen Land. Wer den historischen Abend nicht alleine erleben möchte, hat also die Qual der Wahl.
1: Und Elisabeth Hufnagel sagt uns jetzt, bei welchem Wetter Sie heute den Abend genießen können.
9: In Wels zum Beispiel, wo heute eben ein Public Viewing stattfindet, hat es im Moment 26 Grad. Freistadt meldet 24 Grad. Nur der Wind macht es gefühlt jetzt gerade etwas frischer. Auch der Abend wird heute lau. In der Nacht können die Temperaturen dann auf bis zu 13 Grad sinken. Also es braucht da fast ein Jackerl. Morgen wird es dann wechselhaft. Da werden am Vormittag ein paar Regenschauer drüber ziehen. Am Nachmittag kommt aber dann mehr und mehr die Sonne heraus und die heizt die Temperaturen ähnlich wie heute wieder auf 26 Grad auf.
1: 17.37 Uhr, OF Radio Oberösterreich mit dem besten Verkehrsservice im Land.
9: Noch immer brauchen Sie 20 Minuten länger in Linz auf der A7 der Mühlkreisautobahn Richtung A1 ab der Prinz-Eugen-Straße. Außerdem 10 Minuten mehr vor dem Römerberg-Tunnel Richtung obere Donaulände, vor dem Mona-Lisa-Tunnel stadtauswärts und auf der Umfahrung Traun Richtung Haid ab Wagram. Und noch ein Blick nach Mauthausen. Da gibt es Stau und 20 Minuten mehr Fahrzeit auf der BR123 der Mauthausener Straße zwischen Piburg und der Donaubrücke in Fahrtrichtung Bregarten. Viel Geduld und gute Fahrt.
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1: Gut 3 Stunden noch, dann beginnt in Los Angeles das Spiel der Spiele heute für Österreichs Nationalteam. Im Sechzehntelfinale wartet bei der Fußball-WM der amtierende Europameister Spanien, Denis Pankowski.
2: Ja, Los Angeles, Hollywood, Filmindustrie, hoffentlich wird es ein guter Film und kein schlechter für die Österreicher. Nachdem das ÖFB-Team ja erstmals seit 44 Jahren die Gruppenphase bei einer Weltmeisterschaft überstanden hat, geht man da heute natürlich als krasser Außenseiter ins Duell mit einer der besten Mannschaften der Welt. Das weiß man natürlich im ÖFB-Team auch, Sascha Kalajdzic und Kapitän David Alaba.
3: Das ist eine Mannschaft, die sicherlich zu den Favoriten hier gehören. Natürlich auch Einzelspieler in ihren Reihen, die Spiele entscheiden können.
4: Wenn wir nicht alle ans Limit gehen und vielleicht auch ein bisschen Glück dabei haben, ja, wird es schwer. Aber ich glaube, die Mannschaft hat schon einiges bewiesen.
2: Die Spanier, die haben zwar alle 3 WM-Gruppenspiele bisher gewonnen und noch kein einziges Tor bekommen, haben aber beim 0:0 gegen Kap Verde und beim dünnen 1:0-Sieg gegen Uruguay doch noch nicht so überzeugen können, Teamchef Ralf Rangnick.
5: Sie haben trotzdem gegen Uruguay relativ wenig klare Torchancen rausgespielt. Das Tor war ein krasser Torwartfehler. Ja, die Kunst wird darin bestehen, dass wir über 90, 95, vielleicht sogar über 120 Minuten einfach Paroli bieten. Dazu brauchen wir eine herausragende Leistung.
2: Also, schauen wir, ob diese Kunst, wie es der Teamchef nennt, gelingt. Anpfiff 21 Uhr.
1: Wir drücken die Daumen. 2 weitere 16-Finalspiele gibt es dann in der Nacht auf morgen.
2: Ja, nämlich um 1 Uhr hochinteressant ein rein europäisches Duell. Portugal gegen Kroatien und für die Frühaufsteher 5 Uhr früh Schweiz gegen unseren Gruppengegner Algerien. Da darf man auch gespannt sein, wie sich die Algerier da jetzt gegen die Schweiz schlagen.
1: Und abseits der WM meldet Österreichs Fußballmeister LASK den nächsten Neuzugang.
2: Es ist ein Engländer, Miguel Frackleton heißt er, wechselt vom schottischen Club St. Mirren nach Linz. Der 22-jährige Abwehrspieler hat alle Saisonspiele durchgespielt und mit den Schotten auch den Pokalsieg geholt. Ja, und die SV Ried, die bestreitet derzeit in St. Roman im Sauwald ein Testspiel gegen den deutschen Drittligisten Jahn Regensburg.
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2: Im Nachrichtenstudio begrüßt Sie Tom Brandenberger. Bei russischen Angriffen auf Kiew sind in der vergangenen Nacht mindestens 20 Menschen getötet worden. Der Bürgermeister der ukrainischen Hauptstadt Kiew spricht von den heftigsten Angriffen seit Kriegsbeginn vor fast 4,5 Jahren. Ernst Kernmeier berichtet.
3: Mit Dutzenden Raketen und hunderten Drohnen hat Russland in der Nacht Kiew angegriffen. Stundenlang waren in der Stadt immer wieder Explosionen zu hören. Mehrere Wohnhäuser sind schwer getroffen worden. Den ganzen Tag über waren die Einsatzkräfte mit den Aufräumarbeiten beschäftigt. Sie sei in ihrer Wohnung eingeschlossen gewesen, bis sie die Retter befreit hätten, sagt eine Frau aus einem der zerbombten Häuser. 20 Menschen wurden in Kiew getötet, mindestens 90 verletzt. Aus dem russischen Verteidigungsministerium heißt es, dass nur militärische Ziele angegriffen worden seien, als Vergeltung für ukrainische Drohnenangriffe der letzten Wochen. Die Ukraine hat mit Langstreckendrohnen große Raffinerien getroffen. In mehreren russischen Regionen mangelt es deshalb an Sprit.
2: Bahnfahren wird bald teurer. Die ÖBB erhöhen mit dem Fahrplanwechsel ab Mitte Dezember die Ticketpreise um durchschnittlich 3,5%. Betroffen sind Standardtickets und die Vorteilscard. Die Bundesbahnen argumentieren, dass die Energiepreise hoch seien und der Kostendruck steige. Die Spannung steigt. In knapp 3 Stunden spielt Österreichs Fußballnationalteam erstmals seit 1954 bei einer Weltmeisterschaft in einem K.O.-Spiel um den Einzug ins Achtelfinale. Die Aufgabe könnte aber kaum schwieriger sein. Gegner ist Europameister Spanien. Wir berichten im ORF-Radio, natürlich in den Nachrichten ab 21 Uhr. Bereits aus der WM verabschiedet hat sich Deutschland und dort dürfte es auch personelle Konsequenzen geben. Der Deutsche Fußballbund DFB legt Trainer Julian Nagelsmann den Rücktritt nahe. Das ist das Ergebnis einer Sitzung der DFB-Spitze, berichten mehrere Medien. Andreas Jölli berichtet.
4: Eigentlich sieht Julian Nagelsmann keinen Grund für seinen Rücktritt, das hat er zumindest kurz nach der Niederlage gegen Paraguay und vor dem Rückflug nach Deutschland gesagt.
5: Ich bin jetzt keiner, der sich hier sitzt und sagt, ich trete jetzt zurück, nur weil wir ausgeschieden sind, sondern wenn der DFB möchte, dass ich weitermache, dann mache ich auch weiter und wenn er das nicht möchte, dann darf er mir das sagen.
4: Das hat die Spitze des Deutschen Fußballbundes jetzt offenbar auch getan, Julian Nagelsmann empfohlen zurückzutreten. Schon davor haben das etliche Kritiker gefordert, etwa der ehemalige DFB-Präsident Theo Zwanziger. Offiziell entscheidet der Aufsichtsrat des Fußballbundes über die Auflösung des Vertrags oder Julian Nagelsmann geht freiwillig. Dabei geht es auch um viel Geld. Julian Nagelsmann soll pro Jahr rund 7 Millionen Euro verdienen. Sein Vertrag läuft noch 2 Jahre bis nach der Europameisterschaft 2028. Mögliche Nachfolger werden auch schon gehandelt. Gute Chancen hat Jürgen Klopp, früher Trainer bei Liverpool oder Borussia Dortmund, derzeit Head of Global Soccer bei Red Bull.
2: Das waren die Nachrichten mit Tom Brandenberger.
6: Damit sind wir beim Oberösterreich-Wetter. Wie das wird, weiß Elisabeth Hufnagel.
7: Es wird ein schöner Sommerabend, aber dann nach Ampfiff Österreich gegen Spanien um 21 Uhr wird es auch schnell frisch werden. In der Nacht kühlt es auf bis zu 13 Grad ab. Ab Mitternacht können auch ein paar Regentropfen dabei sein. Der Freitag beginnt mit Wolken und auch Regen. Ab dem Nachmittag wird es dann aber immer freundlicher und sonniger und die Temperaturen steigen ähnlich wie heute auf bis zu 26 Grad.
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7: 10 Minuten mehr brauchen Sie aktuell noch in Linz auf der A7 der Mühlkreisautobahn Richtung A1 ab dem Tunnel Niedernhardt, vor dem Römerberg-Tunnel Richtung obere Donaulände und vor dem Mona-Lisa-Tunnel stadtauswärts. Und noch ein Blick nach Mauthausen, da gibt es Stau und 10 Minuten mehr Fahrzeit auf der BN123 der Mauthausener Straße zwischen Piburg und der Donaubrücke in Fahrtrichtung Bregarten. Gute Fahrt!
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6: Auf der Bühne steht sie mit Lederjacke, Stiefel und E-Bass. Am Sonntag spielt Kultstimme Susi Quattro in Österreich und zwar in Finkenstein am Fackersee. Und alleine wegen dieses Songs wird sich ein kurzer Kärntenausflug schon auszahlen. Stumbling In im Duett mit Chris Norman.

0: Rock Talk in Radio Oberösterreich mit Such a Shame. Und wie schön wäre das, wenn morgen die Spanier genau das singen. So eine Schande, dass wir verloren haben. Jetzt aber die Frage, was ist die beste Strategie, dass Österreich heute um 21 Uhr gegen Spanien gewinnt? Bastian aus Freistadt.
1: Also ich glaube, Österreich hat sehr gute Chancen gegen Spanien zu gewinnen, wenn sie sich hinten hereinstellen und dann auf Konter lauern. Oder vielleicht sogar ins Elfmeterschießen kommen und die Nerven bei den Spaniern versagen, können wir durchaus gewinnen. Oder wir machen halt auch viele Tore und die Spanier haben einen schlechten Tag.
0: Ja, darauf hoffe ich einfach auch, dass die Spanier mit dem falschen Fuß aufgestanden sind. In knapp 3 Stunden ist dann Anpfiff bei der WM.

0: Wie ein Ritt in den Sonnenuntergang. Pushstop, echt auf einem Pferd oder am E-Bike. Texas Lightning in Radio Oberösterreich.
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1: 6:30 im Studio Karin Zierlinger. Der Druck im Job bleibt für viele Beschäftigte hoch. Das zeigt der neue Arbeitsklimaindex der Arbeiterkammer Oberösterreich. In der groß angelegten Umfrage sagt mehr als jeder Vierte, er leide unter starkem Zeitdruck. Mehr als jeder Fünfte empfindet die Arbeit als psychisch belastend. Besonders betroffen sind Beschäftigte im Gesundheits- und Sozialbereich, im Tourismus und am Bau. Der Spatenstich für das Digitalgymnasium DigiAHS ist heute in Leonding im Bezirk Linz-Land erfolgt. Derzeit werden die Schülerinnen und Schüler in einem provisorischen Gebäude unterrichtet. Mit dem Neubau soll die Schule künftig ein dauerhaftes Zentrum bekommen. Die Bauarbeiten sollen bis zum Sommer 2028 abgeschlossen sein. Und die zweite Junihälfte wird uns wohl noch länger in Erinnerung bleiben. Dass es so früh so heiß wird, kommt nicht alle Jahre vor. Laut der Geosphere Austria war es trotz der Rekordhitzewelle nicht der wärmste, sondern nur der viertwärmste Juni der Messgeschichte. In Oberösterreich ist der Höhepunkt vergangenen Sonntag erreicht worden. Bis zu 38,2 Grad sind bei uns gemessen worden. Das waren die ORF Radio Österreich Nachrichten 6:30. Jetzt geht's zum Wetter und zu Benny Quinz.
2: Und von diesen Höchstwerten sind wir heute weit entfernt. Angenehm lau ist es draußen in Braunau bei 26 Grad und Sonnenschein oder auch in Asbach. Generell scheint jetzt am Abend noch sehr oft die Sonne. In der Nacht wird es dann kühler, die Temperaturen sinken auf 18 bis 13 Grad und auch der Wind pfeift ab und zu durch. Das angenehme Sommerwetter begleitet uns dann auch noch in Richtung Wochenende. Morgen am Freitag sind nur mal vereinzelt Schauer dabei. Samstag wird voraussichtlich ganz trocken bleiben. Und am Sonntag kommen dann am Nachmittag wieder einzelne Regenschauer. 18.32 Uhr ORF Radio Oberösterreich mit dem besten Verkehrsservice im Land und da ist mittlerweile wieder alles ruhig. Sie kommen ohne Probleme voran. Gute Fahrt!
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3: Am Mikrofon Julia Wötzinger. Die Internetfirma Google muss eine sehr hohe Geldstrafe bezahlen. Google muss 4,1 Milliarden Euro Strafe bezahlen. Das haben Richter vom Europäischen Gerichtshof, kurz EuGH, entschieden. Herstellerfirmen von Handys und tragbaren Computern bekamen nur Lizenzen von Google, wenn sie Handys verkaufen, bei denen die Software von Google vorinstalliert ist. Das ist laut den EuGH-Richtern verboten. Für die EU-Kommission hat Google seine große Macht am Markt ausgenutzt. Google hat damit bereits aufgehört, trotzdem wehrt es sich gegen die Strafe. Russische Soldaten haben in der Nacht wieder die Ukraine angegriffen. Mehrere Ukrainer wurden getötet oder schwer verletzt. Es war der schwerste Angriff auf die Hauptstadt Kiew seit Beginn vom Ukraine-Krieg. Das sagt der Bürgermeister von Kiew, Vitali Klitschko. Ukrainische Soldaten haben heute mit Drohnen ein russisches Gebiet angegriffen. Richter vom OGH haben eine Verurteilung gegen René Benko bestätigt. Der OGH ist das oberste Gericht in Österreich. Benko war der Gründer von der Firmengruppe Siegner. Die Firmengruppe Siegner hat kein Geld mehr. Benko hatte mit der Siegner Gebäude bauen lassen. Benko war von einem Gericht im Oktober 2025 zu 2 Jahren Gefängnis verurteilt worden. Benko soll seiner Mutter im Herbst 2023 300.000 Euro geschenkt haben. Damals wusste man schon, dass seine Firma bald kein Geld mehr haben wird. Benko hat laut OGH-Richtern durch das Geldgeschenk Personen geschädigt, die ihm Geld geliehen hatten. Sein Anwalt hatte gegen die Verurteilung gerichtlich geklagt. Heute spielen wieder die österreichischen Fußballspieler bei der Fußballweltmeisterschaft. Sie spielen um 21 Uhr gegen die spanischen Fußballspieler. Für die österreichischen Fußballspieler ist das Spiel wichtig. Sie könnten durch einen Sieg ins Achtelfinale von der Fußballweltmeisterschaft kommen. Es wird aber nicht leicht für die österreichische Mannschaft. Die spanischen Fußballer haben im Jahr 2010 eine Fußballweltmeisterschaft gewonnen. Das waren Nachrichten in einfacher Sprache. Redaktion Raffaela Singer und Lorenz Lohr.
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0: Das ist jetzt wichtig für alle Kinder. Falls ihr heute am Abend Fußball schauen wollt, dann dreht jetzt am besten das Radio ganz laut und schaut auch, dass die Eltern das jetzt hören. Hier kommt eine Nachricht von ganz oben.
1: Liebe Eltern, heute wende ich mich als Bundespräsident direkt an Sie. Sie wissen bestimmt, heute spielt Österreich um 21 Uhr unserer Zeit gegen Spanien. Jetzt kommen wir zu meiner Bitte im Namen Ihrer Kinder. Lassen Sie sie heute ein wenig länger aufbleiben. Alles Liebe und an alle Kinder. Viel Spaß beim Anfeiern.
0: Wenigstens die erste Halbzeit wäre halt super. Dann kommen Sie eh noch rechtzeitig ins Bett.
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2: Im Nachrichtenstudio begrüßt Sie Tom Brandenberger. Die Hitzewelle im Juni hat eine Debatte über die Schulferien entfacht. Aus dem von den NEOS geführten Wiener Bildungsressort kommt der Vorschlag, die Sommerferien vorzuverlegen. Und das wird jetzt auch innerhalb der Bundesregierung diskutiert. Besonders die ÖVP zeigt sich aber noch skeptisch. Viktoria Waldhäusl fasst zusammen.
3: Bildungsminister Christoph Wiederkehr von den NEOS unterstützt die Idee, die Sommerferien vorzuverlegen.
4: Die Evidenz für eine Vorverlegung von Sommerferien zeigt ganz klar, dass im August die Tage kürzer sind, die Nächte länger und damit mehr Kühlung stattfindet.
3: Dazu SPÖ-Bildungssprecher Heinrich Himmer und dann sein ÖVP-Pendant Nico Machetti.
5: Lassen wir uns gemeinsam darüber nachdenken, wie wir Schule so gestalten können, dass sie über das ganze Jahr hinweg erträglich und aushaltbar ist.
6: Also ich glaube wirklich eine nachhaltige und tatsächliche Lösung ist natürlich, wenn man die Schulgebäude auch klimafit macht.
3: Die Vorverlegung der Sommerferien ist aber ohnehin nicht das einzige Vorhaben des Bildungsministers. Über den Sommer soll ein Plan ausgearbeitet werden, der von baulichen Maßnahmen wie Beschattung, Belüftung und Klimageräten bis zu einer Hitzefreiregelung an besonders heißen Tagen reichen soll.
2: Der Aufwand für die geplante neue Bundesstaatsanwaltschaft wird etwa 9 Millionen Euro pro Jahr und 40 Planstellen betragen. Das sagte Justizministerin Sporrer von der SPÖ heute im Justizausschuss des Nationalrats. Der Großteil davon soll allerdings aus Umschichtungen kommen. Die reinen Mehrkosten beziffert Sporrer mit 3 Millionen Euro pro Jahr. Bei russischen Angriffen auf Kiew sind in der vergangenen Nacht mindestens 20 Menschen getötet worden. Der Bürgermeister der ukrainischen Hauptstadt spricht von den heftigsten Angriffen seit Kriegsbeginn. Moskau spricht von einer Vergeltung für die ukrainischen Drohnenangriffe auf die russische Erdölindustrie in den letzten Wochen. Knapp eine Woche nach den beiden schweren Erdbeben in Venezuela ist die Zahl der bestätigten Todesfälle laut Regierung auf rund 2300 gestiegen. Allerdings werden noch immer Zehntausende Menschen vermisst. Wie ein Wunder klingt da die Rettung eines Mannes, der heute lebend aus den Trümmern geborgen wurde. Katharina Wagner berichtet.
7: Jubel bricht aus in Katia la Mar an der venezolanischen Küste, als Hernán Gil Flores heute aus den Trümmern gerettet und auf einer Bahre ins Freie getragen wird. 8 Tage lang war er unter den Trümmern eines 7-stöckigen Gebäudes verschüttet. Der 43-Jährige war in dem Einkaufszentrum als Wachmann tätig gewesen. Als vor mehr als einer Woche das erste der beiden Erdbeben das Gebäude einstürzen lässt, befindet sich der Nachtwächter in seinem Wachhäuschen. Dieses wird unter den Trümmern verschüttet, doch die Kabine hält zumindest teilweise Stand und wird für den Mann zum überlebenswichtigen Schutzraum. Auf Hernán Gil Flores warten eine Frau und 2 Kinder.
2: Das waren die Nachrichten mit Tom Brandenberger. Und jetzt zum Wetter.
8: Den Sonnenuntergang sehen wir heute in ganz Österreich. Es gibt nur ein paar Quellwolken. Und dabei ist es warm. Im Moment hat es in den Landeshauptstädten zwischen 25 Grad in Salzburg und 28 Grad in Eisenstadt und Wien. Morgen der Freitag bringt ähnliche Temperaturen mit Höchstwerten von 21 bis 30 Grad. Einiges an Sonne gibt es im Süden und Osten, hier regnet es nur vereinzelt. Mehr Regenschauer sind aber von Vorarlberg bis zum Wienerwald unterwegs. Im Lauf des Tages gehen sich dann auch hier längere sonnige Phasen aus. Es bleibt windig morgen. Das Wochenende präsentiert sich dann zweigeteilt, der Samstag überwiegend sonnig, der Sonntag unbeständig mit Sonne, Wolken und Schauern. So viel zum Wetter von Daniel Zeinlinger.
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Die Pilzisausmusi, die macht da mit dem Stück der Gespöttene. Bei uns den musikalischen Anfang und danach hören wir von dem Moiner Maultrammler den Wirtshausmarsch. Ich freue mich, dass ihr wieder dabei seid. So kann ich am Donnerstag auf die Nacht Chris Senk zu einer Stunde Volksmusik und wünsche dazu besonders eine gute Unterhaltung.

Der Röpfeldreigesang ist es gewesen mit der Volksweise Aber Moderleit Sammer. Und die sogenannten Moderleit, wie es früher die Arbeit fast ausschließlich händisch auf die Felder bewerkstelligt haben, die gibt es in der Form wohl nimmer. Wie sie die Heuernte aus alten Zeiten zur Gegenwart verändert und gewandelt hat, das erfahren wir kurz nach 7:30. Dann darf ich hier irgendwas über die harte Arbeit da draußen in der freien Natur erzählen. Von heute bis einschließlich Sonntag findet das große Woodstock der Blasmusik statt. Und auch gerade jetzt, um ein Viertel über sieben zu, wenn ich gerade auf Tour aufschaue, sind schon dort einige Gruppen live im Einsatz. Was das Festival für die Besucher wirklich ausmacht, über das reden wir in Kürze. Jetzt ist die Donizel Danzelmusi mit dem Heibo und Zwiefachen bei uns zu Gast und danach hören wir von der Mühlviertler Gitarrenmusi den Titel In der Grabschmieden.

0: Die Mittendorfer Sänger. Mein Quartett aus Kufstein ist es gewesen mit dem Titel Einmal ich, einmal du.
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0: Heute um 12:30 Mittag hat die Kreuzbergblase in der Tanzl- und Gstanzlstumm mit einem Auftritt des Wutstock der Blasmusik 2026 quasi eröffnet. Und gerade jetzt sind die Gruppen Fünferblech, die Bruckzugmuse oder die Sunside-Blase am Eventgelände in Ort im Innkreis natürlich live zu hören. Bei der Auswahl sollte am Woodstock der Blasmusik bis am Sonntag auf die Nacht für jeden was dabei sein, der sich auf den Weg ins Innviertel macht. Weil für die Besucher dort sind ein paar Sachen ganz, ganz wichtig.
2: Es sind einfach alles die Musikanten und das merkt man einfach an der Mentalität.
3: Das Festival macht für mich aus, dass Leute umeinander stehen und eigentlich aus dem Herzen rausspielen. Es geht nicht darum, dass du noch Noten spielst, dass du irgendwas machst, dass du bei einer Partie dabei bist, sondern jeder ist gleichwertig. Und es ist komplett wurscht, ob du Wiener Philharmoniker bist oder ob du einfach der dritte Klarinettist von einer Ortskapelle bist. Alle sind komplett gleich und um genau das geht's.
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Die 16er Musi, die hat uns da den bayerischen Fürth Marion da. Und um 19:30 und es ist genau 19.30 Uhr und jetzt gerade 30 Sekunden dazu, da ist gesungen und gespielt auch über Zeit für Blasmusik. Heute ist die Trachtenmusikkapelle Gaflenz bei uns musikalisch zu Gast. Gründet worden ist die Trachtenmusikkapelle Gaflenz seinerzeit im Jahr 1890. Seit dem Jahr 2009 gibt es auch eine eigene Alphorngruppe der Trachtenmusikkapellen, als der damalige Bürgermeister der Kapellen drei Alphörner gespendet hat. Heute sind in dem Klangkörper fast 50 Musikantinnen und Musikanten tätig. Wir hören jetzt von der Trachtenmusikkapelle Gaflenz den vom damaligen Kapellmeister Leander Hopf komponierten Marsch Gruß an Hangard.

Die Dürnberg-Klarinettenmusik ist das gewesen mit dem Titel Der Grashupfer. Und die Grashupfer sind gewiss jetzt unterwegs, wenn die Felder gemäht werden. Nach dem Erreichen der gewünschten Halmlänge und bei entsprechendem Wetter wird die Futterwiesen angemäht. Das geschnittene Gras durch Aufbraten und Wenden auf der Wiesen trickert. Anschließend linienförmig die sogenannte Schwaden, Saulen oder Mohn zusammengeschoben. In der Regel mit Ladebogen aufgenommen und in Stollen eingebracht. Früher hat man das Feld abschließend auch nur mit dem Handrechen bearbeitet, um durch das Nauchehaien einen möglichst großen Ernteertrag und auch die gewünschte Ordnung herzustellen. Bei der Heuernte, da ist halt auszubringen, kommt es vor allem auf den richtigen Zeitpunkt an. Und davon hängt auch die Qualität an. Der richtige Zeitpunkt für die Ernte ist dann, wenn der Großteil von den Gräser bliert, denn dann erhalten sie die größte Menge an verdaulichen Nährstoffen und bringen einen ordentlichen Ertrag zusammen. Der erste Maschineneinsatz bei der Heuernte übernimmt natürlich das Mähwerk. Der Mähbalken muss so eingestellt sein, dass er sauber über den Boden gleitet. Damit das geschnittene Gras gleichmäßig und schnell trocknet, wird es mit einem einfachen Kreiselwender mehrfach gewendet. Das Heu sollte dann ca. 3 Stunden vor dem Pressen oder dem Einführen in Heustall zusammengeschwadert werden und in der Zeit, da kann es richtig gut durchlüften und nachtrocknen.

Mutter, steh auf, haben die Geschwister Holzmann da gesungen. Traditionell hat man früher die Futterwiesen im Normalfall zweimal gemacht. Einmal im Frühsommer zur Heugewinnung und ein zweites Mal im Spätsommer bzw. im Frühherbst. Den Ertrag von dem zweiten Schnitt, den hat man Kramat genannt. Nur Bergwiesen im Almbereich oder steile Hänge und Böschungen sind lediglich einmal im Jahr gemacht worden, weil ihm das Wachstum oder der hohe Arbeitsaufwand den zweiten Schnitt nicht möglich gemacht haben. Heutzutage wird das Futtergras in Bestlung vom Flachland um einiges öfter geschnitten und aus dem noch nicht einmal trockenen Schnittgurt wird häufig statt ein Hai oder Kramat die sogenannte Silage erzeugt. Das Futter, das kommt somit in die allseits bekannten großen Siloballen. Nach dem Hai und Kramat, da hat es früher auch noch das sogenannte Amerl gegeben. Das ist das absolut letzte Gras im Herbst gewesen, wenn schon fast der Schneewind gewartet hat, weil die Viecher meist einseitig in der Koppe so bis Ende Oktober da draußen gewesen sind und das ganze Amerl nur angerast haben.

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1: Singen mit Aussicht heißt's auf der Museumshalbinsel der alten Fabrik Steirermühl mit der Singgemeinschaft Lackirchen unter der Leitung von Martin Kaltenbrunner. Übermorgen am Samstag mit Beginn um 14 Uhr. Das Museum der Donauschwaben, das lädt unter dem Titel Erinnerung an die Zukunft zur Museumseröffnung ein. Morgen am Freitag, 15 Uhr, in der Neufahnerstraße in Machtrenk. Das oberösterreichische Volksliedwerk lädt ein zum Mühlviertler Musikantenstammtisch mit Karin Gebauer und Toni Bichler. Kommenden Sonntag, 5. Juli, 15 Uhr, im Gasthof Haudum in Höfenberg. Und der nächste ORF-Radio Oberösterreich Frühschuppen, der kommt am kommenden Sonntag direkt vom Woodstock der Blasmusik. Die Pradlbergmusi, die Gruppe Damenwahl und die Brautjagermusi sind da auf der Kraut- und Ruhmbühne zum Hören. 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

Die Brennhofmusik haben wir da gerade gehört mit dem Titel Im Mesnerhaus. Und mit den Salzburger Sortenbläser, da geht gesungen und gespielt heute am Donnerstag auf die Nacht langsam dem Ende zu. Die Musik hat uns die Sandra Ahms zusammengestellt. Weiter geht's im Programm noch die Weltnachrichten mit dem Märchenerzähler Helmut Wittmann und mit seiner sagenhaften Stunde. Ich wünsche euch noch einen ganz schönen Abend, wenn ich ausschaue und Fenster zum Schein der Nummer drum. Bleibt gesund und für dich, viert denk und bis zum nächsten Mal, sagt Heinz Hörhager.

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1: Im Nachrichtenstudio begrüßt sie Tom Brandenberger. In einer Stunde ist es soweit. Österreich spielt erstmals seit 1954 bei einer Fußball-Weltmeisterschaft in einem K.O.-Spiel um den Einzug ins Achtelfinale. Großer Favorit ist aber der Gegner, Europameister Spanien. Daniel Kulubic, seit kurzem ist die Aufstellung bekannt und die Stürmerrotation bei den Österreichern geht weiter.
2: Viertes Match bei dieser WM und zum vierten Mal gibt es eine neue Solospitze. Michael Gregoritsch heißt sie heute. Er hat auch schon gegen Argentinien ran dürfen. Die Aufstellung im Detail: Alexander Schlager im Tor, dann die Vierer-Abwehrkette von rechts nach links. Stefan Posch, Kevin Danso, David Alaba und Konrad Leimer. Der soll die Kreise von Spanien-Superstar Lamine Yamal ein bisschen einkreisen. Gemeinsam mit Xaver Schlager und Nicolas Seiwald im defensiven Mittelfeld. Das muss eine Gemeinschaftsarbeit heute werden. Paul Wanner komplettiert das Mittelfeld und dann haben wir vorne noch Romano Schmid und Marcel Sabitzer, eben gemeinsam mit Michael Gregoritsch. Bei Spanien, wie gesagt, auch alles dabei, was Rang und Namen hat. Lamine Yamal, Olmo oder Pedri, alle Stars von Barcelona aufgefädelt. Anpfiff 21 Uhr.
1: Und im ORF-Radio informieren wir Sie live über das WM-Spiel. In Spanien haben 1,2 Millionen Ausländer ohne Papiere einen Antrag auf Legalisierung gestellt. Die Behörden müssen jetzt innerhalb von 3 Monaten den Antragstellern Aufenthalt und Arbeit in Spanien erlauben oder verweigern. Die sozialistische Regierung hat die Anträge durch ein Legalisierungsprogramm ermöglicht. René Benko ist seit heute rechtskräftig wegen betrügerischer Krieder verurteilt. Der oberste Gerichtshof hat den Schuldspruch des Innsbrucker Landesgerichts bestätigt. Dabei ist es um die Schenkung von 300.000 Euro an Benkos Mutter gegangen, wodurch Benkos Gläubiger geschädigt wurden. Einen Freispruch aus demselben Verfahren hat der OGH außerdem aufgehoben. Bernd Koschuh berichtet.
3: Es waren 2 schlechte Nachrichten, die René Benko heute in der Untersuchungshaft aus dem OGH vernehmen musste. Ein Freispruch aufgehoben, ein Schuldspruch bestätigt. Die Strafe im ursprünglichen Prozess hatte 2 Jahre Haft betragen. Nun sagt OGH-Sprecherin Alexandra Michel-Kwapinski:
4: Das Faktum, dass freigesprochen wurde, muss neu verhandelt werden und dann auch für das Gesamte eine neue Strafe festgesetzt werden.
3: Wenn aus dem Freispruch ein Schuldspruch wird, droht Benko freilich eine insgesamt höhere Strafe. Beim freigesprochenen Faktum geht es um eine Mietzinsvorauszahlung in Höhe von 360.000 Euro für eine Innsbrucker Villa. Das Erstgericht sei da auf dem falschen Dampfer gewesen, meinte die OGH-Senatsvorsitzende. Sie hat also angedeutet, dass auch dadurch Benkos Gläubiger geschädigt werden sollten. Übrigens wird Benko nun auch in Italien angeklagt, wegen Gründung einer kriminellen Vereinigung.
1: Bei einer Explosion im Zentrum der syrischen Hauptstadt Damaskus sind nach staatlichen Angaben mindestens 7 Menschen getötet und 22 weitere verletzt worden. Laut Innenministerium explodierte ein improvisierter Sprengsatz in einem Café in der Nähe des Justizpalastes. Bisher hat sich niemand zu dem Anschlag bekannt. Das waren die Nachrichten mit Tom Brandenberger. Und jetzt zum Wetter.
5: Der Abend und die erste Nachthälfte verlaufen trocken. Nach Mitternacht kommt von Deutschland her dann eine Kaltfront herein und bringt von Vadelberg bis zum Salzkammergut Regenschauer. Morgen bleibt es an der Alpennordseite wechselhaft mit Schauern bis in den Nachmittag hinein, im Bereich vom Bodensee bis zum Wienerwald. Weit im Osten und im Süden regnet es nur vereinzelt. Hier scheint am längsten die Sonne morgen. Der Wind bleibt und die Temperaturen erreichen 21 bis 30 Grad. Kurzer Blick aufs Wochenende. Am Samstag viel Sonnenschein, am Sonntag dann unbeständig mit Schauern. So viel zum Wetter von Daniel Zeinlinger.

Einen entspannten und anregenden Abend, den wünscht der Märchenerzähler, der Helmut Wittmann. Schön, dass ihr mit dabei seid in unserer sagenhaften Stunde. Für viele Leute geht's jetzt in den Urlaub oder in die Ferien. Ja, und für die meisten ist es mit Reisen verbunden. Im Grund ist ja das ganze Leben eine Reise. Und diese Lebensreise, die erkommt man heute in der sagenhaften Stunde mit anregenden Geschichten. Und dazu kam der Mann als Gast, der sein Lebtag schon viel unterwegs war. Zu Fuß auf Reisen. Der Gregor Sieböck, der Welt.

Jetzt im Sommer zeitig in der Früh auf Bergsteigen, durch den Wald aufführen und über Almen wandern, ja, das hat schon einen ganz besonderen Reiz. In den Bergen wohnt die Freiheit, in den Wäldern blüht das Glück, so heißt's in einem alten Volkslied. Naja, früher ist mir in die Berg die Moosregelungen durch die Obrigkeit entgangen. Heute lässt man den Stress zurück, zumindest wenn man ohne Stoppuhr auf den Berg steigt. Ja, man gespürt bei jedem Atemzug, wie der Körper die frische Luft einsaugt und auftankt. Und wenn dann oben der Blick weit übers Land geht, ja dann lebt man so richtig auf. Und da gibt's jetzt Überlieferung dazu. Und die Marie-Therese Hertel, die stimmt uns zusammen mit dem Hubert Papi mit einem Almlied vom Album Mein Herz ist im Hochland drauf ein. Die Erzählung selber, die wird von der Annette Marie Pichler auf der Harfe begleitet.

Vor langer, langer Zeit, war es gestern oder war es heute, da ist einmal ein Bauer in den Wald gegangen. Und wie er in den Wald gegangen ist zur Arbeit, da ist er aufgekommen ein in die Füßen. Ja, und unter die Füßen, da hört er auf einmal was. Ja, was ist da? Ein Rascheln? Er schaut und ein Krächzen. Ja, da ist ein Vogel, ein kleiner Vogel. Ein Adlerjunges, das ist hoch droben aus dem Horst gefallen und ist jetzt da, unter die Füßen. Und madame, mei, da hat der Bauer den kleinen Vogel geschnappt, hat ihn sacht aufgehoben und mitgenommen heim. Und daheim, am Hof, da hat er den kleinen Adler in den Händelstall rein, zu den Händeln. Und mit den Händeln ist der Adler am Hof groß geworden. Hat mit den Händeln geschort und beckt und pickt am Hof. So ist die Zeit vergangen. Einmal, da ist ein weiser, ein naturkundiger Mann auf dem Hof gekommen. Ja, und was sieht er da? Unter den Händeln? Den großmächtigen Vogel, den Adler. Hey, hat er gesagt zum Bauern, was hast denn du da unter den Händeln? Das ist ja ein Adler. Ja, hat der Bauer gesagt, er schaut aus wie ein Adler, aber der ist schon lange ein Händel geworden. Na, hat der Weise gesagt, ein Adler ist ein Adler und bleibt ein Adler, da wette ich. Hat der Bauer gesagt, du kannst schon wetten. Gut, hat er gesagt, dann schlag ein. Und sie haben eingeschlagen. Und der Weise, der hat drauf den Adler sacht nochmal, hat ihn in den Tee gekommen und hat gesagt, Adler, der du ein Adler bist, der König der Lüfte, breit aus deine Schwingen, breit aus deine Schwingen und flieg. Der Adler, der sitzt da oben auf der Hand vor dem Mann. Er hat nicht gewusst, was das soll. Er hat sich umgeschaut, hat die Augen verdreht. Dem Adler war da gar nicht wohl. Und wie er da so schaut, da sieht er die Händeln, wie die da schoren und becken und picken. Und mit einmal hat der Adler einen Hupfer gemacht und ist auf den Boden gesprungen und hat mit den Händeln geschoren und beckt und pickt. Na, hat der Bauer gesagt, habe ich das nicht gesagt, er schaut aus wie ein Adler, aber der ist schon lange ein Händel geworden. Na, hat der Weise gesagt, das glaube ich nicht und morgen probiere ich es nur einmal. Und am anderen Tag, da hat der Weise den Adler genommen und ist mit dem Adler aufs Dach gestiegen und dort auf den Kamin. Und dort hat er ihn wieder in den Tee gekommen, über seinen Kopf drüber. Und er hat gesagt, Adler, der du ein Adler bist, der König der Lüfte. Breit aus deine Schwingen, breit aus und flieg. Der Adler, der sitzt da oben. Ah, dem war da gar nicht wohl. Ja, was soll das? Er hat die Augen verdreht und den Schädel. Der Wind ist ein bisschen reingefahren in seine Federn. Ah, das hat dem Adler so gar nicht gefallen. Und wie er so schaut und die Augen verdreht, da sieht er unten im Hof die Händeln, wie die da schoren und becken und picken. Und mit einmal hat er seine Schwingen ganz langsam und leicht aufgemacht, wie der Wind reinfährt. Hat einen Satz gemacht. Ist runtergeflogen. Und hat unten im Hof mit den Händeln wieder geschort und beckt und pickt. Na, hab ich das nicht gesagt? Hat der Bauer gesagt. Er schaut ja wirklich aus wie ein Adler, aber er ist schon lange ein Händel geworden. Na, hat der Weise gesagt, ein Adler ist ein Adler und bleibt ein Adler. Und morgen probiere ich es ein letztes Mal.

und am anderen Tag. Da hat der Weise zeitig in der Früh, weit vor Sonnenaufgang, den Adler genommen und in einen Bugelkorb, in so einen Tragekorb eingesteckt. Den Korb hat er sich umgehängt und dann ist er mit dem Adler auf den Berg gegangen. Ist gegangen und gegangen und gegangen. Durch die Waldungen. Der Morgen da ist gelegen. Im Moos, wie rausgekommen auf die Lichtung. Ist weitergestiegen, ein in die Füßen, immer her und her. Langsam ist Grab geworden. Und so kommt er schließlich zum Gipfel. Und da oben am Gipfel, da hat er den Korb abgesetzt, hat den Adler rausgeholt und hat ihn in den Tee gekommen. Und er hat gesagt, Adler, der du ein Adler bist, der König der Lüfte, breit aus deine Schwingen, breit aus und flieg. Der Adler, der ist oben auf der Hand vor dem Weisen gesessen. Er hat sich umgeschaut. Da sieht er weit und daheim das Land. Ach, dem Adler ist das alles ganz sonderbar vorgekommen. Der Wind ist reingefahren in seine Federn. Ah, da hat er den Schädel verdreht und ganz langsam hat er seine Schwingen gehoben, hat's gehoben und gehoben und hat's wieder sinken lassen. Der Weise, der hat ihn schließlich wieder am Boden gesetzt. Und wie er so da steht und gar nicht mehr weiter weiß, ist hinter dem Berg die Sonne zum Vorschein gekommen. Die ersten Sonnenstrahlen, die haben blinzelt über den Berg. Und jetzt hat der Weise gewusst, was er tun muss. Und er hat den Adler nur einmal aufgehoben, hoch über den Kopf, und hat ihm die Sonnenstrahlen entgegengehalten. Und er hat gesagt, Adler, der du ein Adler bist, der König der Lüfte, breit aus deine Schwingen. Dein Reich, dies ist nicht von der Welt, hoch droben, da ist dein Reich. Adler, der du das Herz von einem Adler hast, breit aus deine Schwingen, breit aus und flieg. Da hat der Adler in die Sonnenstrahlen reingeschaut, ein in die Sonne. Und mit einmal war da ein Glitzern und ein Funkeln in seine Augen. Und im nächsten Moment, da ist ein Zierdern durch den Adler gegangen. Ein Zierdern. Und plötzlich hat sich da aus dem Adler ein Schrei gelöst. Und mit einmal hat er ganz langsam seine Schwingen

Mit einem mächtigen Flügelschlag hat er abgekommen, der Adler. Und er ist geflogen und geflogen und geflogen. Auf ihn. Immer her und her und her. In weiten Kreisen ist er aufgezogen. Auf und ein in den Himmel. Und immer wieder hat er geschrien, so laut und so frei, wie nur ein Adler schreien kann. Der Weise hat ihm lang zugeschaut, hat gejuchzt und dann hat er den Bugelkorb geschnappt und ist langsam wieder abgestiegen.

0: Dir Niedernoor mit Tanz einmal vom gleichnamigen Album. Ja, und davor hattest du Jo Delirium, einen schön verkehrten Gesanger, und in der Erzählung, da war nun das Modern Alphorn Quartett mit dem Choral des Alp vom Album Gletsch zu hören. Die Erzählung selber, die stammt vom Hörbuch Heilsame Geschichten mit der Annette Marie Pichler an der Hafen. Da ist die sagenhafte Stunde im ORF. Am Mikrofon ist der Märchenerzähler, der Helmut Wittmann. Ja, und mir gegenüber, da sitzt ein Mann, der den Lebensweg so ausgiebig geht wie sonst selten ein Mensch. Er ist auch als Weltenwanderer bekannt, der Gregor Sieböck. Grüß dich, Gregor.
1: Grüß dich, Helmut.
0: Gregor, du hast ein neues Buch veröffentlicht, Frei sein zu gehen. Dass es in einem Buch für dich ums Gehen geht, das liegt neu. Nein, du bist ja viel zu Fuß unterwegs. Dein erstes Buch heißt Der Weltenwanderer, ist bei Tirol ja rausgekommen. Ja, und wenn man die kennt, weiß man, dass dieses neue Buch jetzt keine Fortsetzung sein wird, sondern was Neues. Worum geht's da und warum hast du das Buch geschrieben?
1: Ja, in dem Buch geht's darum, aus der inneren Freiheit herauszuleben. Und ich habe mir tatsächlich im Winter 2020/21 die Freiheit genommen, in die Arktis zu ziehen und den Winter hoch oben im Norden zu verbringen, in einer einsamen Hütte an einem Waldsee. Und da habe ich zum Schreiben angefangen. Und darum geht's.
0: Spannend. In dem Buch, da sind auch viele von Zitate zu lesen. Und auf Seite 112 zum Beispiel das folgende Zitat von der Sabine Hofbauer und dem Markus Dauerböck. Erlaube dir immer wieder Kraft zu tanken. Erkenne, was du brauchst, um Kraft zu tanken. Und finde heraus, was dir deine Kraft raubt, damit du gestärkt deinen Weg gehen kannst. Mir ist dazu in den Sinn gekommen, dass man sich eigentlich nicht erlauben muss, Kraft zu tanken, denn dies ist was, was wichtig ist, dass man es überhaupt macht, ganz grundsätzlich. Und natürlich ist gescheit zu wissen, was an Kraft raubt und was an Kraft gibt. Aber am besten ist wohl, wenn man ein Leben führt, wo man eigentlich möglichst über in seiner Kraft ist.
1: Ja, das ist das Ideal, nur im Alltag geht es nicht immer so ganz. Und darum finde ich auch, dass man sich auch erlauben darf, Kraft zu tanken. Und da geht es bei mir immer wieder einfach in die Wald, im Wald, in die Natur, in die Stille. Und das ist ja so eine Kraftquelle für mich.
0: Du hast das schon gesagt, du warst da in der Arktis einen ganzen Winter, wo es richtig finster wird. Und du hast mir gesagt, dass beim Schreiben fürs Buch die kleinen Nächte für dich so wichtig waren.
1: Ja, das war einfach fantastisch. 7 Wochen lang ist die Sonne, die über den Horizont gegangen ist, war einfach komplett finster. Und die Polarlichter sind über den Himmel gehuscht. Und es war einfach zauberhaft. Und ich habe angefangen, völlig ohne Zeit zu leben. Ich habe die Uhr weggelegt, weil es sowieso immer finster war.
0: Ja.
1: Und habe so meinen eigenen Rhythmus gefunden.
0: Ja, das muss wirklich plötzlich ein ganz anderes Leben sein.
1: Ja, aber es war fantastisch.
0: Ja. Naja. Jetzt würde ich sagen, gibt es ein Zaubermärchen zu hören, in dem die Nacht eine ganz wesentliche Rolle spielt. Der Klaus Trabitsch, der leitet sein mit dem Hollerbuschsteins vom Album Der Duft der Berge.

Vor langer, langer Zeit, war es gestern oder war es heute, da hat einmal ein Bauer gelebt. Der hat ein Herdenkier gehabt. Ja, und das waren ganz besondere Viecher. Das Fell von den Kier, das war schwarz und weiß gefleckt. Geheimnisvoll wie die Nacht, so haben sie ausgeschaut. Ja, und der Bauer, der hat seine Kier recht gern gehabt. Und darum hat er's immer wieder auf die besten Weiden gebracht. Zufrieden hat er dann zugeschaut, wie es das saftige Gras wiedergehaut haben. Morgen in der Früh, da werden's viel Milch geben, hat er dann zu ihm selber gesagt. Einmal aber, wie der Bauer in der Früh die Kühe möcken wollte, da waren die Eiter schlaff und la. Zuerst hat er sich gedacht, das liegt wohl am Futter. Und so hat er die Kühe am nächsten Tag zu einer besonders guten Weiden gebracht. Ja, das Gras, das ist da hochgestanden und das war saftiger wie sonst wo. Und der Bauer, der hat die Kühe mit Freuden zugeschaut, wie sie das satt fressen. Aber am anderen Tag, da waren die Eiter wieder la. Ja, der Bauer, der hat das kaum glauben können. Und so hat er die Kühe wieder auf eine andere Wiesen gebracht. Und auch dort ist das Gras besonders saftig gewesen. Ja, aber am Tag drauf, da waren die Eiter wieder schlaff und verschrampelt. Da stimmt was nicht, hat der Bauer zu ihm selber gesagt. Irgendwas geht da nicht mit rechten Dingen zu.

Auf die Nacht, da hat sich der Bauer auf die Lauer gelegt und hat gewartet, was wird passieren. Langsam ist finster geworden, Stund um Stund ist vergangen. Bald ist der Mond groß und weiß am Himmel gestanden. Es ist schon gegen Mitternacht gegangen. Da sieht er mit einmal, ja gibt's denn das, da kommt ein goldener Strickleiter von den Sternen runter. Und auf der Strickleiter schweben 12 Sternenfrauen vom Himmelsvolk runter. Wunderschön waren die Frauen. Ja, und vergnügt und fröhlich haben sie gesungen. Kaum aber, dass sie runden gewesen sind, da sind sie zu die Kirche gegangen und haben die Lack gemolken. Mei, da ist ein paar Fuchsteufelswild geworden. Also alles, was recht ist, hat er geschrien, was fällt euch ein, dass meine Kirche mögt? Voller Wut ist er auf die Sternenfrauen losgegangen, dass er es fängt. Ja, aber die waren flugs auf und davon, über die Strickleiter. Nur eine, die hat er gerade noch einen Hax erwischt. Mei, voller Wut hat er es angeschaut, hat in die Augen geschaut. Und sie haben. Und da ist er schon geschehen gewesen am Ehren. In dem Moment, da hat er ihr alles verziehen. Sie war die Allerschönste. Auf der Stelle hat er sich in sie verliebt. Mei, hat er gesagt, schöne Jungfrau, du gefällst mir von Herzen. Jetzt, wo ich dir angeschaut hab, jetzt weiß ich, du wirst mir nie mehr aus dem Sinn gehen. Sag, willst nicht die meine werden? Na ja, hat's gesagt. Auch du gefällst mir. Ja, hat's gesagt. Warum soll ich nicht mit dir leben? Hör zu, ich nehm dich zum Mann. Aber nur unter einer Bedingung. Sprich, hat der Bauer gesagt, ganz gleich, was du verlangst, ich werd's erfüllen. Mei, hat's gesagt, es ist nicht viel, was ich verlang. Hör zu, der Korb da in mein Arm, der ist mit einem Deckel verschlossen. Das ist mein Korb. Und da drin steckt mein Geheimnis. Und in den Korb darfst du nie reinschauen. Hat der Bauer gesagt, zu was soll ich da reinschauen in den Korb? Nein, hat er gesagt, das verspreche ich dir hoch und heilig. Ich werde nie und nimmer den Deckel heben und werde nie in den Korb reinschauen.

So haben die zwei von da an glücklich und zufrieden gelebt, der Bauer und die Sternenfrau. Ja, die Tage, die Wochen und Monate sind vergangen. Einmal, da war sie in der Stadt und der Mann, der war allein daheim. Ja, und da sieht in einem Winkel den Korb stehen. Nein, hat er sich gesagt, was wird da wohl drinnen sein, dass meine Frau auch so ein Geheimnis draus macht. Ja, hat er sich gesagt, also, wenn ich mal reinschaut, mein Gott, das macht wohl nichts. Sie braucht's ja nicht zu wissen. Ja, und ich hab meinen Seelenfrieden. Ja, die Neugier, die hat ihn schon gewaltig gestochen. Aber auf der anderen Seite, er hat versprochen. Ja, er hat versprochen, dass er nicht reinschaut. Seine Frau, die hat ihm so streng verboten. Ja, aber warum lasst ihn denn nicht reinschauen? Nein, hat er sich gesagt, was ist denn schon dabei? Einmal kurz einspernzeln, das merkt's ja gar nicht. Er hat hin und her überlegt und das hat ihn auch so gereizt, das hat ihn auch so knirrt. Ja, und schließlich ist er zum Korb hingegangen, soll er reinschauen, soll er nicht reinschauen, er verboten ist und er hat's versprochen, er schaut nicht rein, auf der anderen Seite, mein Gott, was ist denn auch dabei? Und schließlich hat er den Deckel ganz vorsichtig wenn gelüft. Hat er reingespernzelt. Und was sieht er da drin im Korb? Der Mann, der hat gleich laut lachen müssen. Die Zeit ist vergangen. Die Frau ist heimgekommen. Und sie hat gleich gewusst, was geschehen ist. Streng hat's nachgeschaut. Und sie hat gesagt, du hast in den Korb reingeschaut. Nein, hat er gesagt, Frau, ich hab nicht reingeschaut. Doch, hat's gesagt. Du hast, streib mir's nicht ab. Ich weiß genau. Okay, Frau, von was redest denn? Lenk nicht ab. Du hast in den Korb reingeschaut. Ah, ja, jetzt gibt's wenigstens zu. Gib's zu. Ja, hat der Mann schließlich gesagt, dann gib ich's halt zu. Ja, ich hab reingeschaut, aber was machst denn da für ein Theater? Ich hab reingeschaut, ja. Und was ist schon drin? Nix, nix, nix ist drin. So viel Theater um nix. Da hat die Frau den Blick gesenkt. Traurig hat's gesagt. Ich hab dich gewarnt. Du aber, du hast dich nicht drum gekümmert. Jetzt hat's gesagt. Jetzt ist aus mit unserem Glück. Ich muss dich verlassen. Hör zu. Fort muss ich, aber nicht. Weil du dein Versprechen gebrochen und in den Korb reingeschaut hast? Nein, hat's gesagt. Fort muss ich, weil du nichts gesehen hast drin. Ja, und auf der Stühle hat es sich umgedreht, hat zusammengepackt und ist fortgegangen. Kein Mensch hat's mehr gesehen. Wer weiß aber, wie viele Sternenfrauen das noch gibt auf der Welt. Und wer weiß, wie lange.

0: Das Ensemble Alma hat dann Wurzhorn aus der Schladminger Gegend gesungen. Ja, am Album Transalpin, da ist er zu hören. Und davor, da waren der Georg Eder, der Karl Ritter und der Thomas Bernes mit dem Stück Enklave 2 vom Album Sonnenwende zu hören. Und das Ensemble Stimmhorn mit der Patergalb vom Album Inland. Und das Märchen von der Sternenfrau, das ist im Buch, wo der Glücksvogel singt, zu nachlesen. Da ist die sagenhafte Stunde im ORF. Am Mikrofon ist der Märchenerzähler, der Helmut Wittmann. Ja, und zu Gast im Studio ist der Weltenwanderer Gregor Süböck mit seinem neuen Buch Frei sein zu gehen. Gregor, wenn man wandert, dann ist es natürlich wichtig, dass man offen ist für das, was einen unterkommt am Weg. Und jetzt nochmal zurück zu dem Märchen. Der Mann sieht da nichts im Korb. Offenbar hat er keinen Blick dafür. Darum entgeht einem da was Wesentliches. Wie siehst du das?
1: Ja, beim Wandern ist es so, man geht raus in die Welt, aber im Prinzip ist es eine Reise nach innen. Mhm. Und das Wesentliche ist oft in einem selbst zu finden. Und darum finde ich diesen Widerspiel aus rausgehen in die Welt und die Reise nach innen so schön. Und da findet man dann viel.
0: Ja. Man muss natürlich auch den Sinn haben und sich dessen bewusst sein, dass das eine Reise nach innen ist. Ja? Weil sonst ist das halt, wie soll man sagen, ein Sightseeing, unter Anführungszeichen.
1: Ja? Klar, aber das kommt bei mir beim Langgehen ja eh automatisch. Mhm. Und das ist das schöne Geschenk dabei. Mhm. Und dann ist der Korb auf einmal voll.
0: Und das ist vielleicht das, was die einen begeistert und die anderen gar nicht wirklich aushalten.
1: Ja? Die Stille, ja.
0: Ja, und das ausgesetzt sein, ja, oder? Mhm. Weil ich denke mir, wenn du gehst, weißt du ja natürlich nicht, was auf dich zukommt.
1: Klar, das hat aber auch den Zauber und gleichzeitig bringt es einen aber auch in die Präsenz, in den Augenblick.
0: Genau.
1: Dass es einfach darum geht, einfach achtsam unterwegs zu sein.
0: Mhm.
1: Da entsteht dann einfach ein Korb voller Zaubergeschenke.
0: Und das ist vielleicht ein ganz unmittelbarer Bezug zum Leben. Wenn man mit dieser Offenheit durchs Leben geht, dann entsteht halt auch viel, was man sonst gar nicht wahrnimmt, wenn man irgendwie Scheuklappen hat oder wenn man so schnell ist, dass man es gar nicht wahrnehmen kann.
1: Ja, und dann sind es auch noch die Begegnungen. Also beim Gehen trifft man immer wieder andere Menschen. Und ich habe mal gesagt, ich bin nur eine Begegnung von einem völlig anderen Leben entfernt. Mhm. Man weiß ja nie, wen man trifft und was daraus entsteht.
0: Stimmt, ja. Ich würde sagen, bei uns wird schon langsam Zeit fürs Märchenrätsel. Machst du heute das Glücksengel, Gregor? Passt das?
1: Sehr gern, ja.
0: Wunderbar. Dann hören wir jetzt ein Stück vom Ensemble 6/8. Die machen vor allem alte Musik mit Gemshorn, Borderpipes, Fagott, Trele, Geige und. Sie sind im Passau daheim und jetzt haben sie das neue Album Tunes and Tales veröffentlicht. Und daraus hören wir den Marillenreig.

0: Sixochtel aus dem Passauer Land mit dem Marillenreck. In der letzten Sendung, da hat der Historiker Hannes Leidinger gefragt, was kann man um alles Geld der Welt nicht kaufen? Gregor, was fällt dir dazu ein?
1: Ja? Spontan das Vertrauen.
0: Stimmt.
1: Ja. Das ist das Geschenk des Weges, wenn man sich darauf einlässt.
0: Aha. Ja, und das, glaube ich, ist oft gar nicht so leicht. Vor allem, wenn man irgendwo in einer Gegend ist, wo man sich eigentlich gar nicht auskennt und eben gar nicht vertraut ist.
1: Ja, aber da ist es auch wieder schön, weil es Schritt für Schritt entsteht.
0: Mhm. Schauen wir, was die Hörerinnen und Hörer geschrieben haben. Ich muss dazu sagen, wir haben da wirklich viele Zusendungen gekriegt. Und danke, danke, danke, liebe Hörerinnen und Hörer. Die waren zum Teil so spannend, so unterschiedlich. Ja, aber es gibt halt gerade drei, die wir erkennen. Bitte, Gregor.
1: Ja, die Christine Schöll aus Kolitzheim in Deutschland schreibt, Zeit, die schon vergangen ist. Kein Reichtum holt einen einzigen verlorenen Moment zurück.
0: Ja, ja, natürlich ein ganz spannender Zugang, der wirklich zutrifft. Und damit hat es dem Band das große österreichische Sagenbuch mit Überlieferungen aus alle Bundesländer, illustriert vom Jakob Kirchmeier, erschienen bei Tirolia gewonnen. Und das Handbuch Burgen, Schlösser und Ruinen, märchenhaft wandern im Müllviertel von der Nina Stöck-Müller und dem Fotografen Robert Versitsch aus dem Verlag Anton Bustedt, dies geht an.
1: Die Cecilia Biana in Maria Pfor im Lungau und sie schreibt, was um alles in der Welt nicht gekauft werden kann, ist verlorenes Vertrauen. Ach, da schau her.
0: Da haben wir es wieder. Naja. Das kann man wirklich nicht kaufen, auch wenn es vielleicht manche glauben. Und das Buch Bauernaufstände im Land Ob der Enns 1595 bis 1626 vom Ewald Ratzenböck, erschienen im Innsholz Verlag, dies geht an.
1: Die Maria Leitner in Ebensee. Sie schreibt die Liebe.
0: Ja, die Liebe und die ganz besonderen Momente im Leben, die kriegt man auch nicht um viel Geld. Aber jetzt gleich zum heutigen Märchenrätsel. Bitte, Gregor.
1: 45 Leute gehen wandern. Als sie zurückkehren, fehlen 2 Leute. Wie viele sind jetzt noch unterwegs?
0: Naja, also 45 Leute gehen wandern, wir zurückkommen, fehlen 2 Leute. Wie viele sind jetzt noch unterwegs? Das ist diesmal wirklich einfach. Am besten rät sie uns die Lösung aufs Handy oder schreibt sie es in eine Mail. Die Datei mit der Lösung oder das Mail schickt sie an folgende Mailadresse. Sagenhafte Stunde, klein und zusammengeschrieben, @orf.at. 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Und zum Gewinner gibt's erstens das Buch Frei sein zu gehen von unserem heutigen Studiogast, dem Gregor Sieböck, erschienen im GR Verlag Schrems. Zweitens den Band Homo Deus von Yuval Noah Harari, erschienen bei CH Beck. Und der Harari hat mit seinem ersten Buch, Eine kurze Geschichte der Menschheit, schon ein Buch geschrieben, das wirklich beeindruckend ist. Zugleich aber auch spannend und unterhaltsam. Ja, und in Homo Deus, da geht er auf die neuen Technologien ein und beschreibt anschaulich, welche Konsequenzen, dass die möglicherweise, muss man sagen, mit sich bringen. Und auch dies macht er wieder auf eine sehr verständliche und unterhaltsame Art. Also die Yuval, dass ich es rausbringe, Yuval Noah Harari ist ein wissenschaftlicher Geschichtenerzähler. Im besten Sinn. Ja, und drittens gibt es den Band Das Geschenk der 12 Monate. Märchen, Bräuche und Rezepte im Jahreskreis, illustriert von der Agnes Ofner, erschienen bei Tirolia Zankwenger. Für alle, die mitmachen wollen, nur einmal die Mailadresse sagenhafte Stunde, klein zusammengeschrieben, @orf.at. 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Juli. 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

0: Die Regensburger Wirtshausmusikanten mit einem Zwiefachen vom Album Sauhex. Gregor, das Buch Frei sein zu gehen ist geschrieben. Was sind jetzt deine aktuellen Vorhaben? Was ist das Nächste?
1: Ja, bei mir geht es ja ums Frei sein zu gehen. Mhm. Nachdem ich da aus der Arktis zurückgekommen bin und vom Buchschreiben angefangen habe, haben wir in Patagonien einen großen Regenwald gekauft, ganz im Süden von Südamerika, über 11 Quadratkilometer Urwald, um diesen Wald zu schützen und einen Ort zu schaffen, wo sich die Menschen wieder mit der Erde und der Natur verbinden können. Da geht es jetzt einmal hin. Und wenn ich wieder zurückkomme im Herbst, werde ich eine Wanderung im Waldviertel begleiten. Einfach, was einmal ein bisschen mehr in der Nähe ist.
0: Mhm. Das heißt, du wanderst mit Leuten, die können teilnehmen und gibt es da ein Thema?
1: Ja. Naja, da geht es um den Zauber der vier Himmelsrichtungen und jede Himmelsrichtung steht für eine andere Qualität. Und wir machen uns auf von der Waldviertler Schuhwerkstatt in Schrems und sind da eine Woche unterwegs. Und da kann man mitgehen, kann man sich anmelden da oben und ja, da werden wir uns einfach auf den Zauber des Lebens einlassen.
0: Mhm. Das heißt, man wandert und hat einen anregenden Austausch zu den Themen.
1: Ja. Genau, und dann werden wir ein paar Filme schauen, die wir schon draht haben in der Vergangenheit. Ich habe ein paar Kinofilme draht und einfach Geschichten vom Buch erzählen und einfach so die Möglichkeit, dass man mehr in die Tiefe geht.
0: Mhm. Klingt spannend. Gregor, danke für deinen Besuch in der sagenhaften Stunde. Das war einmal mehr eine große Freude und wirklich anregend.
1: Danke, Helmut, fürs Einladen. Und euch alles Gute fürs Zuhören. Danke.
0: Ja, und das ausführliche Gespräch mit dem Gregor Sieböck und dazu eine pfiffige Schirmengeschichte, zweisprachig erzählt von Mehmet Dalkelitsch und mir, gibt's im Podcast Geschichtenweise. Da erzählt der Gregor auch, was er auf seine Wanderungen so erlebt hat. Und auch das kann man versprechen, das gibt wirklich was her. Im Juli gibt es wieder einige Erzähltermine vor Ort. Gleich am Samstag, den 4. Juli, da ist in Peierbach im Rahmen von der Kommunale Oberösterreich 2026 ein Spaziergang mit Volksmärchen und Sagen zu 400 Jahren Bauernkrieg in Oberösterreich. Und mit dabei ist die Erzählerin und Musikerin Momo Heiß und der Franz Bernecker mit Bockpfeife und Gesang. In Lunz am See, da geht am 10. Juli wieder das Festival Wellenklänge los. Und am Dienstag, dem 14. Juli, ist dort im Rahmen für die Wellenklänge eine Wanderung unter dem Titel Erdenrund und Baklava. Zusammen mit dem Mehmet Dalkelitsch werden zum Festivalthema Empathie und Widerstand zweisprachig im lebendigen Dialog pfiffige Schirmengeschichten erzählt. Und die werden musikalisch gewürzt vom grandiosen Schallwellenorchester. Am Sonntag, dem 26. Juli, ist in Vierchtwang im Almdal der Auftakt zum Almdaler Märchensommer mit einer Matinee um 10 Uhr Vormittag. Und mit dabei ist der Frieda Kallert aus Bayern mit seinem Maskentheater Maskera, aber auch die Erzählerinnen Christa Gabriela Schmollgruber und die Sabina Haslinger. Und da wird natürlich auch miteinander gejodelt, eh klar. Am Samstag, dem 1. August, da gestalten die Christa Gabriela Schmollgruber und die Sabina Haslinger im Schrift- und Heimatmuseum Bartelhaus in Bettenbach einen Erzählabend für Erwachsene. Da werden Märchen aus all die Schriften, aus all die Sammlungen im Wort wieder lebendig. Und am Samstag, dem 8. August, da gibt's für Erwachsene und Kinder ab 9 Jahren im Cumberland Wildpark Grünau ab 7:30 auf die Nacht eine Auswahl, eine ganz feine Auswahl für Zaubermärchen aus den Alpen zu hören. Zusammen mit der Erzählerin und Musikerin Momo Heiß und ihre Naturinstrumente. Ja, und vom 12. bis 14. August, da laden die Ingeborg Hertel und ihr Sohn Vinzenz zum Losen die 19. mit Wandern, Jodelnlerner und Märchenherren. In Hohndauern ist es bei der Edelraute-Hütte rund um die Scheibelseen. Und Infos dazu, die gibt's unter tradmotion.at und unter märchenerzähler.at. Die nächste sagenhafte Stunde, die ist am Donnerstag, dem 6. August, wie immer da in Radio Oberösterreich. Zu Gast ist der Franz Xaver Wimmer mit seinem Buch »Kleine Welt zwischen zwei Kriegen«. Die Wanderjahre des Schuhmachers Franz Schimpel aus Kirchham. Nur einen entspannten Sommer, den wünschen der Tonmeister, der Alois Hommer und der Märchenerzähler, der Helmut Wittmann. Der Herbert Bixner und sein Projekt, die spielen uns zum Ausklang einen Sommernachtswalzer vom Album Sommer. Alles dann, für dich.

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1: Im Nachrichtenstudio begrüßt Sie Tom Brandenberger. Sie wollen über sich hinauswachsen, um die Sensation zu schaffen. Die Rede ist von Österreichs Nationalteamspielern, die bei der Fußball-WM in Los Angeles auf den amtierenden Europameister Spanien treffen. Gerhard Bohaska beobachtet für uns das Match. Gerhard, der Anpfiff war soeben.
2: Ja, genau. Man merkt im teuersten Stadion der Welt, dass es für alle Spieler ein ganz besonderer Abend sein wird. 90 oder 120 Minuten für die Ewigkeit sollen es werden. Knapp 70.000 sind live dabei und Ralf Rangnick, der setzt auf die gleiche Elf wie gegen Argentinien. Das heißt Gregoritsch statt Arnautović im Sturm, Conny Leimer als Linksverteidiger gegen Spaniens Superstar Lamine Yamal und Paul Warner, der sollte für die nötigen Akzente sorgen. Und Österreich will frech auftreten, mit Gegenpressing die Spanier fordern, aber man wird definitiv heute über sich hinauswachsen müssen, wenn man den regierenden Europameister da Paroli bieten will. Die Spanier haben einen Marktwert von 1,3 Milliarden Euro, Österreich von 240 Millionen. Aber Geld schießt keine Tore und deshalb lebt die Möglichkeit auf das Fußballwunder. Es hat begonnen, eine Minute gespielt in Los Angeles. Noch steht es 0:0 zwischen Spanien und Österreich.
1: Danke, Gerhard Bohaska. Alle Augen also heute nach Los Angeles gerichtet. Kurz vor dem NATO-Gipfel in Ankara hat US-Präsident Donald Trump erneut gegen mehrere NATO-Verbündete ausgeteilt. Er bezeichnete deren Beiträge für das Verteidigungsbündnis in einem Post auf der Plattform Truth Social als lächerlich. Namentlich nannte Trump Deutschland, Großbritannien und Italien. Allerdings bezog er sich offenbar auf Zahlen aus dem vergangenen Jahr. Die Stellung wird teilweise digitalisiert. Künftig sollen alle Musterungskandidaten noch vor dem eigentlichen Termin beim Bundesheer medizinische Befunde hochladen und auch Ausbildungen und Interessen bekannt geben können. In Kärnten ist das bereits seit Juni möglich. Zugfahren wird bald wieder teurer. Die ÖBB erhöhen mit dem Fahrplanwechsel ab Mitte Dezember die Ticketpreise um durchschnittlich 3,5%. Martin Rauter berichtet.
3: Es geht um die Standardtickets für die erste sowie zweite Klasse und die Vorteilskarten der ÖBB. Die Bundesbahnen argumentieren, dass die Energiepreise nach wie vor hoch sind und der Kostendruck steigt. Gleichzeitig würde sich Frühbuchen weiterhin auszahlen. Je eher man bucht, desto günstiger die Reise. In der Praxis bedeuten die durchschnittlich 3,5% Preiserhöhung ein paar Euro mehr pro Ticket. Für die Strecke von Wien nach Klagenfurt zahlen Fahrgäste heute ohne Ermäßigung zum Beispiel 69 Euro. Ab Dezember sind es dann 71,40 Euro, also knapp 2,50 Euro mehr. Bereits gestern hat der Verkehrsbund Ost in Niederösterreich und dem Burgenland die Preise einiger Tickets angehoben, ebenfalls um durchschnittlich 3,5%.
1: Und der deutsche Leitindex DAX hat den Auftakt in das zweite Börsenhalbjahr mit einer Bestmarke gekrönt. Er schloss am Abend mit 25.580 Punkten. Hintergrund sind der gefallene Ölpreis und die aktuellen Arbeitsmarktdaten aus den USA. Das waren die Nachrichten mit Tom Brandenberger. Und jetzt zum Wetter.
4: Bis zu 30 Grad waren es am Nachmittag. Über Nacht kühlt es ab auf Werte zwischen 20 und 10 Grad meistens. Etwas frischer werden kann es da und dort im Mühlviertel und im Waldviertel. Morgen am Freitag geht es an der Alpennordseite unbeständig weiter mit Regenschauern von Vorarlberg bis zum Wienerwald. Weit im Osten und im Süden regnet es nur vereinzelt und hier gibt es die längsten sonnigen Phasen. Windig morgen und am Nachmittag 21 bis knapp 30 Grad. Der Samstag wird dann überwiegend sonnig, der Sonntag unbeständig. So viel zum Wetter von Daniel Zeinlinger.
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1: Zum Nachtjournal begrüßt sie Tom Brandenberger mit folgenden Themen. Hochspannung bei WM-Spiel Österreich gegen Spanien. Kanzler Stocker verteidigt die Ankündigung an der Reformpartnerschaft. Signa-Gründerin Ibenko ist erstmals rechtskräftig schuldig gesprochen. Und das Wetter morgen wird wechselhaft windig und warm. Das, was Sie da im Hintergrund hören, ist die Atmosphäre im SoFi-Stadion in Los Angeles. Dort spielt Österreichs Fußballnationalteam im WM-16-Finale gegen den amtierenden Europameister Spanien. Gerhard Boasker, wir befinden uns in der Pause und Österreich liegt wie befürchtet hinten.
2: Genau, Spanien führt 1:0, nur 1:0 muss man sagen, denn die Spanier waren die deutlich bessere Mannschaft. Die Führung in der 36. Minute nach einer schönen Aktion vollendet. Oyarzabal, keine Möglichkeit für Schlager zu parieren. Die Spanier mit viel Ballbesitz, mit dem typischen Kurzpassspiel und ein Treffer der Spanier wurde auch aberkannt. Und den knappen Rückstand, den haben die Österreicher vor allem auch Alexander Schlager zu verdanken, der mehrfach großartig pariert hat. Einmal treffen die Spanier die Latte. Also insgesamt eine 1:0-Führung, die völlig in Ordnung geht, auch weil die Österreicher in der Offensive bis jetzt harmlos agiert haben.
1: Besteht da jetzt eine realistische Chance, dass Österreich noch zurückkommt?
2: Es wird ganz schwierig, so ehrlich muss man sein. Ralf Rangnick wird mit Sicherheit frische Kräfte ins Spiel bringen und Rangnick hat in der Vergangenheit oft ein richtig gutes Händchen bewiesen. Ziel muss sein, kein zweites Gegentor zu kassieren, denn dann könnten die Spanier letztendlich auch bei einem Lucky Punch der Österreicher nervös werden. Aber danach schaut es im Moment nicht aus, so ehrlich muss man sein. Also je länger das Spiel dauert, umso mehr wird Österreich riskieren. Die Hoffnung, die lebt, aber es wird sehr, sehr schwer.
1: Danke, Gerhard Prohaska. Und in Kürze ist der Anpfiff zur zweiten Hälfte. Jetzt zu anderen Themen. Bundeskanzler Christian Stocker von der Volkspartei verteidigt die jüngsten Ergebnisse der Reformpartnerschaft aus Bund, Ländern und Gemeinden. Von verschiedenen Seiten ist die Kritik gekommen, dass die Reformen zu wenig weit gehen würden. Der Bundeskanzler wiederum spricht von einem großen Schritt in die richtige Richtung. Peter Daser berichtet.
3: Der Bundeskanzler zählt konkrete Punkte auf, die sich im täglichen Leben verbessern sollen durch die jüngst präsentierten Reformen, jedenfalls als Ziel. Schnellere Behandlungstermine zum Beispiel, keine mehrfachen Befunde mehr, kein mehrfaches Vorlegen amtlicher Urkunden oder niedrigere Netzkosten beim Strom. Christian Stocker sagt:
4: Ich erwarte nicht mehr, dass irgendetwas als großer Wurf bezeichnet wird, was die Regierung vorlegt, aber es ist ein großer Schritt. Es ist ein großer Schritt in die richtige Richtung, einer, der viele Jahre, Jahrzehnte nicht gegangen wurde und der auch in dem Zusammenwirken von Städten, Gemeinden, Ländern, Bund und Sozialversicherung so vielleicht mehr gebracht hat, als manche erwartet haben.
3: Die Reformen bei Gesundheit, Energie, Verwaltung und Bildung sollen laut dem Bundeskanzler jedenfalls noch heuer als Gesetze beschlossen werden.
1: Die Hitzewelle im Juni hat eine Debatte über die Schulferien entfacht. Aus dem von den NEOS geführten Wiener Bildungsressort kommt der Vorschlag, die Sommerferien vorzuverlegen. Und das wird jetzt auch innerhalb der Bundesregierung diskutiert. Besonders die ÖVP zeigt sich aber noch skeptisch, berichtet Viktoria Waldhäusl.
5: Bildungsminister Christoph Wiederkehr von den NEOS unterstützt die Idee, die Sommerferien vorzuverlegen.
6: Die Evidenz für eine Vorverlegung von Sommerferien zeigt ganz klar, dass im August die Tage kürzer sind, die Nächte länger und damit mehr Kühlung stattfindet.
5: Dazu SPÖ-Bildungssprecher Heinrich Himmer und dann sein ÖVP-Pendant Nico Machetti.
7: Lassen wir uns gemeinsam darüber nachdenken, wie wir Schule so gestalten können, dass sie über das ganze Jahr hinweg erträglich und aushaltbar ist.
8: Also ich glaube wirklich eine nachhaltige und tatsächliche Lösung ist natürlich, wenn man die Schulgebäude auch klimafit macht.
5: Die Vorverlegung der Sommerferien ist aber ohnehin nicht das einzige Vorhaben des Bildungsministers. Über den Sommer soll ein Plan ausgearbeitet werden, der von baulichen Maßnahmen wie Beschattung, Belüftung und Klimageräten bis zu einer Hitzefreiregelung an besonders heißen Tagen reichen soll.
1: Die folgende Information dürfte wichtig sein für alle Jungen, die zur Stellung müssen. Sophie Moseder, die Stellung beim Bundesheer wird bis Herbst zum Teil digitalisiert.
9: Schon vor dem eigentlichen Stellungstermin kann man dann persönliche Dokumente online hochladen, also zum Beispiel medizinische Befunde, Ausbildungen und auch Interessen. Bisher müssen die Kandidaten das ja zum Stellungstermin beim Bundesheer ausgedruckt mitbringen. Funktionieren soll das Ganze schrittweise. In Kärnten etwa hat die Digitalisierung schon im Juni gestartet. Bis Oktober soll es dann bei allen Stellungskommissionen in ganz Österreich funktionieren.
1: René Benko ist seit heute rechtskräftig wegen betrügerischer Krieder verurteilt. Der oberste Gerichtshof hat den Schuldspruch des Innsbrucker Landesgerichts bestätigt. Dabei ist es um die Schenkung von 300.000 Euro an Benkos Mutter gegangen, wodurch Benkos Gläubiger geschädigt wurden. Einen Freispruch aus demselben Verfahren hat der OGH außerdem aufgehoben. Bernd Koschuh informiert.
10: Es waren zwei schlechte Nachrichten, die René Benko heute in der Untersuchungshaft aus dem OGH vernehmen musste. Ein Freispruch aufgehoben, ein Schuldspruch bestätigt. Die Strafe im ursprünglichen Prozess hatte 2 Jahre Haft betragen. Nun sagt OGH-Sprecherin Alexandra Michel-Kwapinski.
11: Das Faktum, dass freigesprochen wurde, muss neu verhandelt werden und dann auch für das Gesamte eine neue Strafe festgesetzt werden.
10: Wenn aus dem Freispruch ein Schuldspruch wird, droht Benko freilich eine insgesamt höhere Strafe. Beim freigesprochenen Faktum geht es um eine Mietzinsvorauszahlung in Höhe von 360.000 Euro für eine Innsbrucker Villa. Das Erstgericht sei da auf dem falschen Dampfer gewesen, meinte die OGH-Senatsvorsitzende. Sie hat also angedeutet, dass auch dadurch Benkos Gläubiger geschädigt werden sollten. Übrigens wird Benko nun auch in Italien angeklagt, wegen Gründung einer kriminellen Vereinigung.
1: Jetzt noch ins Ausland. Bei russischen Angriffen auf Kiew sind in der vergangenen Nacht mindestens 20 Menschen getötet worden. Der Bürgermeister der ukrainischen Hauptstadt spricht von den heftigsten Angriffen seit Kriegsbeginn vor fast 4,5 Jahren. Ernst Kernmeier berichtet.
12: Mit Dutzenden Raketen und hunderten Drohnen hat Russland in der Nacht Kiew angegriffen. Stundenlang waren in der Stadt immer wieder Explosionen zu hören. Mehrere Wohnhäuser sind schwer getroffen worden. Den ganzen Tag über waren die Einsatzkräfte mit den Aufräumarbeiten beschäftigt. Sie sei in ihrer Wohnung eingeschlossen gewesen, bis sie die Retter befreit hätten, sagt eine Frau aus einem der zerbombten Häuser. 20 Menschen wurden in Kiew getötet, mindestens 90 verletzt. Aus dem russischen Verteidigungsministerium heißt es, dass nur militärische Ziele angegriffen worden seien, als Vergeltung für ukrainische Drohnenangriffe der letzten Wochen. Die Ukraine hat mit Langstreckendrohnen große Raffinerien getroffen. In mehreren russischen Regionen mangelt es deshalb an Sprit.
1: Kurz vor dem NATO-Gipfel in Ankara hat US-Präsident Donald Trump erneut gegen mehrere NATO-Verbündete ausgeteilt. Er bezeichnete deren Beiträge für das Verteidigungsbündnis in einem Post auf der Plattform Truth Social als lächerlich. Namentlich nannte Trump Deutschland, Großbritannien und Italien. Und jetzt abschließend zum Wetter mit Daniel Zeinlinger.
13: Die nächsten Stunden sind noch überall trocken. Nach Mitternacht treffen von Deutschland her dann Regenschauer ein im Bereich von Vorarlberg bis zum Salzkammergut. Morgen der Freitag bringt eine Mischung von Sonne und Wolken, wobei es im Süden am meisten Sonnenschein gibt. Regenschauer sind besonders von Vorarlberg bis zum Wienerwald dabei. Weit im Osten und im Süden bleiben Schauer die Ausnahme. Windig morgen und 21 bis knapp 30 Grad. Ähnliche Temperatur noch am Wochenende. Der Samstag wird der sonnigere Tag, am Sonntag werden auch Regenschauer vorkommen.
1: Und in Los Angeles hat soeben die zweite Hälfte im WM-Spiel Österreich gegen Spanien begonnen. Spanien führt ja 1:0. Das war das Nachtjournal mit Tom Brandenberger. Verbringen Sie noch einen angenehmen und vielleicht auch spannenden Abend.
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1: Im Nachrichtenstudio begrüßt Sie Tom Brandenberger. Die erhoffte Sensation ist ausgeblieben. Österreich hat im WM-16-Finale gegen Spanien mit großem Einsatz alles versucht. Aber der amtierende Europameister ist seiner Favoritenrolle mehr als gerecht geworden, Gerhard Prohaska.
2: Die Spanier gewinnen 3:0 und stehen völlig verdient im Achtelfinale und das auch ungefährdet. Das war zu wenig von den Österreichern und Spanien hat zum ersten Mal bei dieser Weltmeisterschaft auch wirklich überzeugen können mit viel Ballbesitz und individueller Klasse. Und dreimal finden die Spanier dann auch die Lücke in der 36. Minute. Oyarzabal, der eine schöne Aktion vollendet. In der 66. Minute vergisst man Pedro Porro im Strafraum. Der Rechtsverteidiger ist mit dem Kopf zur Stelle zum 2:0 und Oyarzabal vollendet mit seinem zweiten Treffer in der 89. Minute zum 3:0. Die nächste Aktion wie aus einem Guss der Spanier. Die weitere Möglichkeiten hatten, die zumeist Alexander Schlager, der Torhüter der Österreicher, zunichte gemacht hat. Die Österreicher wiederum haben es nicht geschafft, gefährlich zu werden. Eine Chance von Kalajdzic war die einzige Ausbeute. Spanien steht im Achtelfinale und Österreich muss die Heimreise antreten. Die Pflicht hat man bei dieser Weltmeisterschaft mit dem Überstehen der Gruppenphase geschafft. Die Kür ist leider nicht gelungen. Österreich verliert gegen Spanien 0:3.
1: Danke, Gerhard Prohaska. Litauen lässt künftig die Stationierung von Atomwaffen auf seinem Staatsgebiet zu. Die Parlamentsparteien haben gemeinsam ein entsprechendes verfassungsrechtliches Verbot aufgehoben. Präsident Gitanas Nauseda teilt mit, Litauen müsse handlungsfähig bleiben. Das Land ist ein Nachbar Russlands. Heinz-Christian Strache kann sich über den nächsten juristischen Erfolg freuen. Der ehemalige FPÖ-Chef und Vizekanzler ist im sogenannten Lebensversicherungsprozess freigesprochen worden. Die Staatsanwaltschaft hatte Strache vorgeworfen, eine Lebensversicherung, die die FPÖ Wien abgeschlossen hatte, zu seinen Gunsten verändert zu haben. Beate Tomasovic berichtet.
3: Es sei einfach nicht widerlegbar, dass Heinz-Christian Strache eine auf ihn abgeschlossene Lebensversicherung als wirtschaftliche Absicherung gesehen habe. Es sei nicht nachweisbar, dass Strache sich die Summe entgegen eines Beschlusses der Partei zuwenden wollte, sagt der Richter. In der FPÖ Wien gab es eine solche Absicherung in Form einer Lebensversicherung schon für den Vorgänger von Strache als Obmann. Der Wert der Versicherung fast 1 Million Euro. Die Staatsanwaltschaft hat Strache vorgeworfen, eine Zusatzvereinbarung getroffen zu haben, die ihn als Begünstigter bestätigt, sodass er die Versicherung ausbezahlt bekommt. Der Richter sagt nun, dass Strache diese Zusatzvereinbarung nie benutzt habe, dass der Zweck der Versicherung immer klar gewesen sei, eine Absicherung des Obmanns. Es liegt also keine Untreue vor, deshalb der Freispruch. Das Urteil ist nicht rechtskräftig, die Staatsanwaltschaft hat keine Erklärung abgegeben.
1: Bahnfahren wird bald teurer. Die ÖBB erhöhen mit dem Fahrplanwechsel ab Mitte Dezember die Ticketpreise um durchschnittlich 3,5%. Betroffen sind Standard-Tickets und die Vorteilscard. Das waren die Nachrichten mit Tom Brandenberger. Jetzt zum Wetter.
4: Heute Nacht kommen die Temperaturen meistens unter die 20-Grad-Marke. Nur im Wiener Raum und im Burgenland können sie knapp darüber bleiben. Regenschauer sind im Laufe der Nacht von Vorarlberg bis zum Salzkammergut möglich. Und hier im Bereich der Alpen-Nordseite gibt es auch morgen immer wieder Regenschauer, mehr am Vormittag. Im Osten und im Süden regnet es nur stellenweise morgen, hier scheint länger die Sonne. Im Laufe des Nachmittags wird es dann überall immer sonniger. Windig morgen und 21 bis knapp 30 Grad am Nachmittag. Die wärmsten Orte liegen in Kärnten und in der Steiermark. So viel zum Wetter von Daniel Zeinlinger.
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1: Freitag, der 3. Juli, im Nachrichtenstudio begrüßt Sie Tom Brandenberger. Der Gegner war letztlich wie befürchtet eine Nummer zu groß. Österreichs Fußballnationalteam verliert das Spiel gegen Spanien klar mit 0:3 und scheidet damit im 16. Finale der Weltmeisterschaft aus. Daniel Kulowitz, da war für Österreich nichts zu holen.
2: 23 Torschüsse der Spanier dokumentieren, in welche Richtung das heute Abend hier gegangen ist. Nicht alles war zwar brandgefährlich, aber ein überragender Alexander Schlager hat Schlimmeres verhindert. Am Ende ein 0:3. Ralf Rangnick muss sich eingestehen, das war zu wenig.
3: Ja, wir sind natürlich enttäuscht, dass die Reise jetzt heute hier zu Ende geht. Und insgesamt muss man anerkennen, dass wir heute auf einen herausragend guten Gegner getroffen sind.
2: Gleiches meint auch Marcel Sabitzer, der den österreichischen Fußballfans dankt. Und was man hier erreicht hat, die K.O.-Phase, das wird man wahrscheinlich erst ein bisschen später realisieren.
4: Wir haben sicher Massen wieder bewegt in Österreich. Die Leute können sicherlich sich mit uns identifizieren, aber ich bin einfach nur enttäuscht, weil unser Ziel war, weiterzukommen.
2: Damit endet wohl auch eine Ära, denn es werden mehrere Nationalspieler wohl ihre Teamkarriere beenden. Ralf Rangnick wird nach dieser Weltmeisterschaft eine neue Mannschaft zusammenbauen müssen.
1: Die WM-Reise ist also im 16. Finale zu Ende. Der Aufwand für die geplante neue Bundesstaatsanwaltschaft wird etwa 9 Millionen Euro pro Jahr und 40 Planstellen betragen. Das sagte Justizministerin Sporrer von der SPÖ im Justizausschuss des Nationalrats. Der Großteil davon soll allerdings aus Umschichtungen kommen. Die reinen Mehrkosten beziffert Sporrer mit 3 Millionen Euro pro Jahr. Knapp 520.000 Kinder und Jugendliche in Wien, Niederösterreich und dem Burgenland starten heute nach der Zeugnisverteilung in die neunwöchigen Sommerferien. Für die 670.000 Schülerinnen und Schüler in den anderen Bundesländern beginnt der Urlaub erst eine Woche später. Zugfahren wird bald wieder teurer. Die ÖBB erhöhen mit dem Fahrplanwechsel ab Mitte Dezember die Ticketpreise um durchschnittlich 3,5%. Martin Rauter berichtet.
5: Es geht um die Standardtickets für die erste sowie zweite Klasse und die Vorteilskarten der ÖBB. Die Bundesbahnen argumentieren, dass die Energiepreise nach wie vor hoch sind und der Kostendruck steigt. Gleichzeitig würde sich Frühbuchen weiterhin auszahlen. Je eher man bucht, desto günstiger die Reise. In der Praxis bedeuten die durchschnittlich 3,5% Preiserhöhung ein paar Euro mehr pro Ticket. Für die Strecke von Wien nach Klagenfurt zahlen Fahrgäste heute ohne Ermäßigung zum Beispiel 69 Euro. Ab Dezember sind es dann 71,40 Euro, also knapp 2,50 Euro mehr. Bereits gestern hat der Verkehrsbund Ost in Niederösterreich und dem Burgenland die Preise einiger Tickets angehoben, ebenfalls um durchschnittlich 3,5%.
1: Der Vatikan bestätigt die Verbannung der konservativen Pius-Bruderschaft aus der katholischen Kirche. Die Bruderschaft wird exkommuniziert. Sie hat trotz Warnungen des Vatikan ohne Erlaubnis Bischöfe geweiht. Die Pius-Brüder lehnen praktisch alle Entwicklungen in der katholischen Kirche seit den 60er Jahren ab. Knapp eine Woche nach den beiden schweren Erdbeben in Venezuela ist die Zahl der bestätigten Todesfälle laut Regierung auf rund 2.300 gestiegen. Allerdings werden noch immer Zehntausende Menschen vermisst. Wie ein Wunder klingt da die Rettung eines Mannes, der jetzt noch lebend aus den Trümmern geborgen werden konnte. Katharina Wagner berichtet.
6: Jubel bricht aus in Catia la Mar an der venezolanischen Küste, als Hernán Gil Flores heute aus den Trümmern gerettet und auf einer Bahre ins Freie getragen wird. 8 Tage lang war er unter den Trümmern eines 7-stöckigen Gebäudes verschüttet. Der 43-Jährige war in dem Einkaufszentrum als Wachmann tätig gewesen. Als vor mehr als einer Woche das erste der beiden Erdbeben das Gebäude einstürzen lässt, befindet sich der Nachtwächter in seinem Wachhäuschen. Dieses wird unter den Trümmern verschüttet, doch die Kabine hält zumindest teilweise stand und wird für den Mann zum überlebenswichtigen Schutzraum. Auf Hernán Gil Flores warten eine Frau und 2 Kinder.
1: Im US-Bundesstaat Ohio haben die Behörden 16 Kinder und Jugendliche im Alter von einem Jahr bis 18 Jahren aus deren Elternhaus gerettet. Die 4 Erwachsene, die Eltern und Großeltern, wurden festgenommen. Die Kinder sollen über Jahre in einem 13 Quadratmeter großen Raum unter menschenunwürdigen Bedingungen gelebt haben, zwischen Fäkalien und Müll. Das waren die Nachrichten mit Tom Brandenberger. Zum Wetter.
7: Es geht mit gemäßigten Sommertemperaturen weiter in den nächsten Tagen und dabei ist es nicht ganz beständig. Von Nordwesten her treffen immer wieder schwache Fronten mit Schauern ein. Heute gibt es vor allem an der Alpen-Nordseite Regenschauer im Bereich von Vorarlberg bis zum Wienerwald. Weit im Osten und im Süden regnet es höchstens vereinzelt. Außerdem gibt es eine Mischung von Sonnenschein und Wolken. Insgesamt am längsten sehen wir die Sonne heute in Südösterreich. Hier werden es bis zu 30 Grad, sonst 21 bis 28 oder 29 Grad und es wird windig. So viel zum Wetter von Daniel Zeinlinger.
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1: Im Studio Sebastian Rosenauer. Es ist 1 Uhr. Bei der Fußball-Weltmeisterschaft heißt es für Österreichs Nationalteam jetzt Koffer packen und ab nach Hause. Die Spanier waren im 16. Finale dann doch zu stark. Daniel Gulowitz.
2: Es war ein ewiges Hinterherhecheln und das ÖFB-Team konnte die Partie ergebnistechnisch relativ lange offen halten, selbst nach dem 1:0 durch Oyarzabal in der 36. Minute. Entschieden war es aber dann nach dem 2:0-Kopftor von Porro in der 66. Das 3:0 durch Oyarzabal nur noch draufgabe. In Summe der Europameister, dem ÖFB-Team einfach in allen Belangen überlegen. Alex Schlager, unser Torhüter, hat mit unglaublichen Glanztaten noch viel Schlimmeres verhindert.
3: Am Ende des Tages ist es sehr, sehr enttäuschend, weil wir gerne einfach unser Land noch weiter repräsentieren hätten wollen. Aber ja, wir müssen das jetzt so annehmen, wie es ist. Und dann wird er da stolz überwiegen irgendwann.
2: Österreich reist erhobenen Hauptes ab. Beim WM-Comeback nach 44 Jahren hat man die K.O.-Phase erreicht. Zugleich aber wird es ein Umdenken geben müssen. Einige Spieler werden ihre Nationalteamkarrieren mit diesem WM-Out beenden.
1: Und in diesen Minuten startet schon das Spiel Portugal gegen Kroatien. Der Gewinner trifft dann im Achtelfinale auf Spanien. 9 Tote und mindestens 20 Verletzte gibt es nach einer Explosion in der syrischen Hauptstadt Damaskus. Laut den syrischen Behörden haben Unbekannte einen Sprengsatz in der Nähe des Justizpalastes platziert. Dort finden seit Wochen Prozesse gegen ehemalige Vertreter des Assad-Regimes statt, das Ende 2024 gestürzt worden war. Seit 1. Juli gelten strengere Regeln bei der Vergabe von Krediten für Gewerbeimmobilien. Denn zuletzt sind immer mehr Kredite nicht zurückgezahlt worden. Laut dem Wirtschaftsforschungsinstitut WIFO könnten durch die strengeren Regeln aber indirekt auch die Mieten steigen. Maria Kern.
4: Die verschärften Regeln für die Vergabe von Krediten für Gewerbeimmobilien würden die Kreditvergabe bremsen und damit auch den ohnedies auf einem Tiefstand befindlichen Wohnbau neuerlich dämpfen, sagt Ökonom Thomas Url vom WIFO.
5: Und wir wissen, dass ein Wegfall von Neubautätigkeit auch mietpreissteigernd wirkt.
4: Diese Mietpreissteigerungen könnten auch die Inflation geringfügig steigen lassen, so Url. Der Ökonom plädiert daher dafür, die strengeren Eigenkapitalvorschriften nur für jene Banken anzuwenden, die viele Zahlungsausfälle bei Krediten für Gewerbeimmobilien zu verzeichnen hätten. Die Finanzmarktaufsicht entgegnet, bisher seien keine Rückgänge bei der Kreditvergabe festzustellen. Sie sieht daher auch keinen Grund, die verschärften Eigenkapitalregeln zu lockern.
1: Und jetzt zum Wetter mit Nathalie Auer.
6: Recht frisch geht's durch die Nacht. Die Tiefstwerte liegen bei meist 10 bis 18 Grad. Tagsüber legen die Temperaturen dann zu. 21 bis 30 Grad erwarten uns am Nachmittag. Dabei haben wir es zeitweise sonnig. Wolken ziehen aber auch durch und besonders von Vorarlberg bis zum Bergland Oberösterreichs kann es ab und zu auch regnen. Im Osten und Süden haben wir es dagegen meist trocken und länger sonnig. Der Wind, der ist allerdings kräftig mit Böen von 40 bis zu 60 Kilometer pro Stunde. Auch am Wochenende bleibt uns der Wind und die Temperaturen ändern sich kaum.
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1: Im Studio Sebastian Rosenauer, es ist 2 Uhr. Fast 17.000 angehende Studentinnen und Studenten machen heute den Medizinaufnahmetest an den Unis in Wien, Graz, Linz und Innsbruck. Allein an der MedUni Wien kommen auf einen Studienplatz mehr als 10 Bewerberinnen und Bewerber. Anja Bachleitner berichtet.
2: Im Ringen um einen öffentlichen Studienplatz in Medizin gibt es heuer mehr Konkurrenz als noch in den Vorjahren. Alleine in Wien sind es über 8000 Bewerberinnen und Bewerber, über 500 mehr als im Vorjahr. Einen Studienplatz bekommt davon nicht einmal jeder Zehnte. Drei Viertel der zu vergebenden Studienplätze sind für Bewerber reserviert, die in Österreich die Matura gemacht haben. Mit der Quote will man den Anteil ausländischer, insbesondere deutscher Absolventinnen eindämmen, die nach dem Studium dann wieder abwandern. Nur eine Minderheit ergattert übrigens auf Anhieb einen Studienplatz. Im Vorjahr sind ein Drittel der Teilnehmenden schon zum zweiten Mal und 11% schon zum dritten Mal angetreten.
1: Der Nachthimmel wird immer heller, und zwar weil immer mehr Satelliten um die Erde kreisen. Astronomen von der Europäischen